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7: Ich bin Diana Kramer. Die Ära von Jürgen Klopp geht jetzt richtig los. In genau einer Woche feiert Klopp seine Premiere als Bundestrainer beim Spiel gegen die Niederlande. Heute Vormittag stellt er den Kader für seine ersten 4 Partien vor.
8: Wem schenkt Jürgen Klopp sein Vertrauen für den Neustart? Über 50 Spieler haben sein Interesse geweckt, rund 30 von ihnen will er für die ersten Spiele einladen. Deutlich mehr, als der Fußballverband zulässt. Deshalb müssen einige wohl vereinzelt von der Tribüne aus zuschauen. Der neue Bundestrainer möchte möglichst viele Spieler kennenlernen. Joshua Kimmich dürfte Kapitän bleiben. Im Tor wird wohl wieder Marc-André Ter Stegen stehen, der lange verletzt war. Spannend ist auch, welche jungen Spieler unter Klopp ihr Debüt feiern werden. Thomas Bremser, Sportredaktion.
7: Mit Blick auf die angekündigten Entlastungen angesichts der hohen Spritpreise hält Unionsfraktionschef Thorsten Frey schnelle Entscheidungen der Koalition für erreichbar. Aus seiner Sicht könnte das zum 1. Oktober gelingen, sagte Frey in der ARD-Sendung Maischberger. Das sei zwar ambitioniert, aber es habe in der Vergangenheit auch schon geklappt, sagte Frey mit Blick auf den Tankrabatt im Frühjahr. Als mögliche Option nannte er eine erneute Senkung der Energiesteuer oder eine Senkung der Mehrwertsteuer auf Kraftstoffe von 19% auf 7%. Der Bundesgerichtshof verkündet heute seine Entscheidung in der Frage, wie weit Datenschutzregeln auch im privaten Umfeld gelten. Entscheidend ist dabei die sogenannte Haushaltsausnahme der EU-Datenschutzgrundverordnung.
9: Vereinfacht gesagt, die Datenschutzregeln gelten normalerweise nicht, wenn jemand Dokumente ausschließlich für persönliche oder familiäre Zwecke nutzt. Genau darüber wird jetzt aber gestritten. In einem Fall hatte eine Tochter heimlich ihre Mutter gefilmt und die Aufnahmen weitergegeben. In einem anderen leitete eine Frau private WhatsApp-Nachrichten einer früheren Freundin an deren Arbeitgeber weiter. Möglicherweise fällt aber noch keine endgültige Entscheidung. Der Bundesgerichtshof könnte den Europäischen Gerichtshof fragen, wo die Grenze der sogenannten Haushaltsausnahme liegt. Thomas Bleskin, Nachrichtenredaktion.
7: In den USA hat nach dem Senat auch das Repräsentantenhaus für ein Sanktionsgesetz gestimmt, um Russland wegen des Ukraine-Kriegs stärker unter Druck zu setzen. Neben direkten Strafmaßnahmen gegen russische Politiker und Firmen soll das Gesetz die russischen Öl- und Gasexporte stärker eindämmen, mit denen Russland seinen Angriffskrieg gegen die Ukraine finanziert.
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10: Am Donnerstag sehen wir die Sonne etwas häufiger, sie ist aber im ständigen Wechsel mit den Wolken und am Freitag überwiegt dann auch der Wolkenanteil. Den ganzen Tag bleibt es da zugezogen, stellenweise regnet es auch, das Ganze passiert bei um die 21 Grad.
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1: Am Donnerstag sehen wir die Sonne etwas häufiger, sie ist aber im ständigen Wechsel mit den Wolken und am Freitag überwiegt dann auch der Wolkenanteil. Den ganzen Tag bleibt es da zugezogen, stellenweise regnet es auch. Das Ganze passiert bei um die 21 Grad.
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2: Ich bin Diana Kramer. Nach dem US-Senat hat auch das Repräsentantenhaus in Washington für ein Sanktionspaket gestimmt, um Russland wegen des Ukraine-Kriegs stärker unter Druck zu setzen. Das Gesetz soll auch die russischen Öl- und Gasexporte stärker eindämmen, mit denen Russland seinen Angriffskrieg gegen die Ukraine finanziert.
3: Präsident Trump muss nur noch unterschreiben und dass er das tun will, hat er schon angekündigt. Mit dem Gesetz kann er die 5 größten Käufer von russischem Öl und Gas mit Sanktionen belegen und auch jene Länder bestrafen, die Russland dabei helfen, Energiesanktionen zu umgehen. Vor allem China und Indien beziehen viel russisches Erdöl und diese Maßnahme könnte nun die Handelsbeziehungen weiter strapazieren. Tina Eck, USA.
2: Während die Bundesregierung darüber berät, wie Autofahrer hierzulande entlastet werden können, steigen die Preise an den Tankstellen jeden Tag weiter. Welche Lösung es am Ende sein wird, ist weiter unklar. Unionsfraktionschef Thorsten Frey hält eine Entscheidung der Koalition bis zum 1. Oktober für erreichbar. Das sagte er in der ARD-Sendung Maischberger. Als Option nannte Frey erneut eine Senkung der Energiesteuer oder die Senkung der Mehrwertsteuer auf Benzin und Diesel von 19% auf 7%. 4 Tage vor der mit Spannung erwarteten Landtagswahl in Mecklenburg-Vorpommern haben sich SPD-Ministerpräsidentin Manuela Schwesig und ihr Herausforderer von der AfD, Live Erik Holm, am Abend im NDR-Fernsehen ein Rededuell geliefert. Vor allem Schwesig, die zuletzt mit ihrer SPD aufgeholt hatte, war im Angriffsmodus.
4: Der Ton war schnell gesetzt. Schon beim ersten Thema Bildung warf Herausforderer Holm der Ministerpräsidentin Versagen vor. Schwesig klagte beim Thema Migration über Hass und Hetze der AfD. Holm machte ein Versagen der Politik für das ausländerfeindliche Klima verantwortlich. Auffällig war, oft redeten die Kandidaten aneinander vorbei und immer wieder beschuldigten sie sich gegenseitig der Lüge. Aus Schwerin, André Ballin.
2: Zum Fußball. Jürgen Klopp benennt heute seinen ersten Kader als Bundestrainer für die anstehenden Länderspiele der Nationalmannschaft. Als Torhüter Nummer 1 steht Marc-André Ter Stegen vor einer Rückkehr in die DFB-Auswahl. Keinen Platz im Aufgebot soll Dennis Undaff vom VfB Stuttgart haben, der bei der WM noch 3 Tore erzielt hatte. Am 24. September startet die Nationalmannschaft gegen die Niederlande in die neue Länderspielsaison.
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5: Am Donnerstag sehen wir die Sonne etwas häufiger, sie ist aber im ständigen Wechsel mit den Wolken und am Freitag überwiegt dann auch der Wolkenanteil. Den ganzen Tag bleibt es da zugezogen, stellenweise regnet es auch, das Ganze passiert bei um die 21 Grad.
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1: Am Donnerstag sehen wir die Sonne etwas häufiger, sie ist aber im ständigen Wechsel mit den Wolken und am Freitag überwiegt dann auch der Wolkenanteil. Den ganzen Tag bleibt es da zugezogen, stellenweise regnet es auch, das Ganze passiert bei um die 21 Grad.
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3: Ich bin Diana Kramer. Die EU-Kommission will den Zugang zu sozialen Netzwerken für Kinder unter 13 Jahren in Deutschland und in anderen Mitgliedsländern beschränken. Das hatte EU-Kommissionspräsidentin Ursula von der Leyen gestern im EU-Parlament in Straßburg angekündigt. Heute will sie dazu Details bekannt geben.
4: Keine Social-Media-Konten unter 13 Jahren, danach auch erstmal nur Mini-Konten unter elterlicher Aufsicht mit Einschränkungen und generell weniger Funktionen, die Kinder und Jugendliche süchtig nach Social-Media machen können. Diese Vorstöße der EU gelten aber nicht sofort. EU-Parlament und Mitgliedsländer müssen sich erst damit befassen und sich einigen. Das kann Monate oder sogar Jahre dauern. Grundsätzlich kann Deutschland auch eigene Regeln erlassen, auch früher. Bildungsministerin Karin Prien hat Vorschläge für Oktober angekündigt. Die großen Plattformen zu Maßnahmen verpflichten, kann aber nur die EU-Kommission. Onni Thorau, Berlin.
3: Mit Blick auf die angekündigten Entlastungen angesichts der hohen Spritpreise hält Unionsfraktionschef Thorsten Frey schnelle Entscheidungen der Koalition für erreichbar. Aus seiner Sicht könnte das schon zum 1. Oktober gelingen, sagte Frey am Abend in der ARD-Sendung Maischberger. Das sei ambitioniert, aber es habe in der Vergangenheit auch schon geklappt, sagte Frey mit Blick auf den Tankrabatt im Frühjahr. Als mögliche Option nannte er eine erneute Senkung der Energiesteuer oder eine Senkung der Mehrwertsteuer auf Kraftstoffe von 19% auf 7%. US-Präsident Donald Trump reagiert mit einer Drohung auf den Vorstoß von EU-Kommissionspräsidentin Ursula von der Leyen, Kanada zum ersten assoziierten Mitglied der Europäischen Union zu machen. Er halte das für lächerlich, sagte Trump vor Reportern.
5: Trump droht mit hohen Zöllen oder sogar einem Handelsstopp in Europa für den Fall, dass er eine assoziierte EU-Mitgliedschaft Kanadas als feindlichen Akt empfinden sollte, also wenn die EU das aus böser Absicht mache. Aber falls die Absicht gut sei, könnte alles in Ordnung sein, sagte Trump. Von der Leyen hatte vorgeschlagen, Kanada zum ersten assoziierten Mitglied der EU zu machen, ohne aber konkrete Details zu nennen. Tina Eck, USA.
3: Zum Fußball. Bayer Leverkusen ist mit einem Heimsieg in die Europa League gestartet. Die Werkself setzte sich zum Auftakt mit 2:0 gegen den slowenischen Fußballmeister NK Celje durch.
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6: Am Donnerstag sehen wir die Sonne etwas häufiger, sie ist aber im ständigen Wechsel mit den Wolken und am Freitag überwiegt dann auch der Wolkenanteil. Den ganzen Tag bleibt es da zugezogen, stellenweise regnet es auch, das Ganze passiert bei um die 21 Grad.
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2: Am Donnerstag sehen wir die Sonne etwas häufiger, sie ist aber im ständigen Wechsel mit den Wolken und am Freitag überwiegt dann auch der Wolkenanteil. Den ganzen Tag bleibt es da zugezogen, stellenweise regnet es auch. Das Ganze passiert bei um die 21 Grad.
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1: Ich bin Diana Kramer. Während die Bundesregierung darüber berät, wie Autofahrer hierzulande entlastet werden können, steigen die Preise an den Tankstellen jeden Tag weiter. Welche Lösung es am Ende sein wird, ist weiter unklar. Unionsfraktionschef Thorsten Frey hält es für möglich, dass bis zum kommenden Monat aber eine Entscheidung der Koalition gelingen kann. Das sagte Frey in der ARD-Sendung Maischberger.
2: Ich glaube, wenn man sich anschaut, wie war es im Frühjahr, wir haben das innerhalb weniger Tage hinbekommen. Ich glaube, wenn man das jetzt zügig macht, kann das zum 1. Oktober gelingen. Und das ist sehr ambitioniert, das muss man sagen, aber das hat in der Vergangenheit schon geklappt. Und wenn wir eng zusammenarbeiten, auch im Parlament, dann ist das eine Chance.
1: Als Optionen nannte Unionsfraktionschef Frey erneut eine Senkung der Energiesteuer oder die Senkung der Mehrwertsteuer auf Benzin und Diesel von 19% auf 7%. Wie alt sollte man sein für TikTok, Instagram oder ChatGPT? Die EU-Kommission will den Zugang zu sozialen Netzwerken für Kinder unter 13 Jahren in Deutschland und anderen Mitgliedsländern beschränken. Heute will Kommissionspräsidentin von der Leyen Details vorstellen.
3: Eine zentrale Frage zu den Kommissionsplänen lautet, wie soll das funktionieren? Ein Account für 13- bis 15-Jährige mit Erlaubnis der Eltern für maximal eine Stunde täglich? Und für die 15- bis 18-Jährigen dann ein Account mit einer Sperre für Erwachseneninhalte? Bedeutet das also eine Ausweispflicht für alle Social-Media-Nutzer? Nicht nur deswegen wird es noch lange dauern, bis es eine Einigung gibt, auch weil verschiedene Länder andere Alterslimits wollen und manche sich bei diesem Thema nicht aus Brüssel Vorschriften gefallen lassen wollen. Aus Brüssel, Dieter Ebeling.
1: US-Präsident Donald Trump reagiert mit einer Drohung auf den EU-Vorstoß, Kanada zum ersten assoziierten Mitglied der Europäischen Union zu machen. Er halte das für lächerlich, sagte Trump vor Reportern und warnte, falls er es als feindseligen Akt empfinden sollte, würde er hohe Zölle verhängen oder den Handel mit Europa in vielen Bereichen einstellen. Die USA und Kanada befinden sich aktuell in einem festgefahrenen Handelsstreit, der zuletzt wieder eskaliert war. Und zum Fußball. Bayer Leverkusen ist mit einem Heimsieg in die Europa League gestartet. Die Werkself setzte sich mit 2:0 gegen den slowenischen Meister NK Celje durch.
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5: Am Donnerstag sehen wir die Sonne etwas häufiger, sie ist aber im ständigen Wechsel mit den Wolken und am Freitag überwiegt dann auch der Wolkenanteil. Den ganzen Tag bleibt es da zugezogen, stellenweise regnet es auch, das Ganze passiert bei um die 21 Grad.
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6: Sag mal, seid ihr im Alltag schon wieder angekommen? Also, ich meine, weißt du, jetzt sind ja die Ferien in Baden-Württemberg zu Ende gegangen. Ja. Die Kinder gehen wieder zur Schule. Die Vereine machen wieder alle ihren Job. Ihr selber geht wahrscheinlich auch wieder arbeiten nach dem Urlaub. Und irgendwie, ich weiß nicht, bei mir hakt es noch so ein bisschen. Ich bin noch nicht so richtig drin.
7: Ich denke, das braucht schon noch so ein bisschen, um da wieder in diesen normalen Alltagsrhythmus reinzukommen, ja?
6: Ich hoffe. Also, dieser heutige Donnerstag, der wird großartig sein. Ihr könnt euch nämlich auf was ganz Besonderes freuen. Und auf was, das verraten wir euch in 10 Minuten. Bis dahin, schönen guten Morgen.
7: Hi.

0: ja, von Rihanna geweckt werden am Donnerstagmorgen. Ich könnte mir vorstellen, es gibt Schlimmeres.
1: Ja,
0: neue Welle ist hier. Schön, dass ihr mit dabei seid.
2: Für alle Fußballfans in der Region ist das heute ein ganz wichtiger Donnerstag, denn heute erfahrt ihr endlich, welche Spieler der neue Bundestrainer Jürgen Klopp für das erste Länderspiel mitnimmt und wer daheim bleiben muss.
0: Ja, ich bin jetzt ja nicht so im Game drin, aber ich habe schon gehört, es gab ein paar Spekulationen und Gerüchte in den letzten Tagen. Ne?
2: Ja, Dennis Undaff zum Beispiel, der hat ja eigentlich bei der letzten Meisterschaft so groß abgeliefert und spielt ja auch super bei seinem Verein, aber er ist angeblich nicht dabei.
0: Mm.
2: Fragezeichen gibt es auch beim Torwart-Comeback von Marc-André Ter Stegen, WM-Pechvogel Nico Schlotterbeck, Jamal Musiala und Florian Wirtz.
0: Naja, wir hoffen einfach mal, dass Jürgen Klopp sich bei der Auswahl der Spieler, wen er mitnimmt und nominiert, sicherer ist als bei der Frage, was er denn dann als Bundestrainer an der Seitenlinie anziehen wird.
3: Also Anzug. Mit Krawatte auf keinen Fall und alles andere wird man sehen. Ich bin älter geworden, wie du auch, wie man sieht. Ja. So, und mal gucken, was wir finden.
0: Ey, sorry, aber so diese Kloppo-Sprüche sind legendär. Und das ist das, worauf ich mich freue, bei jeder Pressekonferenz, dass er da einfach mal einen gucken lässt.
2: Ja, und wenn dann auch noch die Mannschaft besser spielt, dann freue ich mich auch noch
0: sehr
2: dazu. Heute um 10 Uhr, das sind wir sehr gespannt, stellt Jürgen Klopp seinen Kader vor. Wir freuen uns drauf, ihr sicherlich auch. Und wenn ihr jetzt noch wissen möchtet, ab wann die A8 in Richtung Stuttgart zwischen Pforzheim Süd und Heimsverheim gesperrt wird, dann klickt euch doch einfach mal rein auf www.dieneuewelle.de. Da steht nämlich alles drauf.
0: Guten Morgen.

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11: Ich bin Diana Kramer. Während die Bundesregierung darüber berät, wie Autofahrer hierzulande entlastet werden können, steigen die Preise an den Tankstellen jeden Tag weiter. Welche Lösung es am Ende sein wird, ist weiter unklar. Unionsfraktionschef Thorsten Frey hält es für möglich, dass bis zum kommenden Monat aber eine Entscheidung der Koalition gelingen kann. Das sagte Frey in der ARD-Sendung Maischberger.
12: Ich glaube, wenn man sich anschaut, wie war es im Frühjahr, wir haben das innerhalb weniger Tage hinbekommen. Ich glaube, wenn man das jetzt zügig macht, kann das zum 1. Oktober gelingen. Und das ist sehr ambitioniert, das muss man sagen, aber das hat in der Vergangenheit schon geklappt. Und wenn wir eng zusammenarbeiten, auch im Parlament, dann ist das eine Chance.
11: Als Optionen nannte Unionsfraktionschef Frey erneut eine Senkung der Energiesteuer oder die Senkung der Mehrwertsteuer auf Benzin und Diesel von 19% auf 7%. Wie alt sollte man sein für TikTok, Instagram oder ChatGPT? Die EU-Kommission will den Zugang zu sozialen Netzwerken für Kinder unter 13 Jahren in Deutschland und anderen Mitgliedsländern beschränken. Heute will Kommissionspräsidentin von der Leyen Details vorstellen.
13: Eine zentrale Frage zu den Kommissionsplänen lautet, wie soll das funktionieren? Ein Account für 13- bis 15-Jährige mit Erlaubnis der Eltern für maximal eine Stunde täglich und für die 15- bis 18-Jährigen dann ein Account mit einer Sperre für Erwachseneninhalte? Bedeutet das also eine Ausweispflicht für alle Social-Media-Nutzer? Nicht nur deswegen wird es noch lange dauern, bis es eine Einigung gibt, auch weil verschiedene Länder andere Alterslimits wollen und manche sich bei diesem Thema nicht aus Brüssel Vorschriften gefallen lassen wollen. Aus Brüssel, Dieter Ebeling.
11: US-Präsident Donald Trump reagiert mit einer Drohung auf den EU-Vorstoß, Kanada zum ersten assoziierten Mitglied der Europäischen Union zu machen. Er halte das für lächerlich, sagte Trump vor Reportern und warnte, falls er es als feindseligen Akt empfinden sollte, würde er hohe Zölle verhängen oder den Handel mit Europa in vielen Bereichen einstellen. Die USA und Kanada befinden sich aktuell in einem festgefahrenen Handelsstreit, der zuletzt wieder eskaliert war. Und zum Fußball. Bayer Leverkusen ist mit einem Heimsieg in die Europa League gestartet. Die Werkself setzte sich mit 2:0 gegen den slowenischen Meister NK Celje durch.
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14: Es ist ein recht frischer Start rein in euren Donnerstagmorgen. Rund um Freudenstadt haben wir 7 Grad. Ansonsten in der restlichen Region so knapp 10 Grad. Heute bleibt's trocken, mal ist die Sonne da, mal wird sie verdeckt von ein paar Wolken bei Höchstwerten bis zu 22 Grad. Im Neuwelle-3-Tage-Trend bleiben die Temperaturen ähnlich angenehm. Morgen kann es immer mal wieder regnen. Das Wochenende freundlich.
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15: 5.33 Uhr haben wir es an diesem Donnerstagmorgen und Ingo ist schon wach und hat den ersten Blitzer gesehen. Und zwar in Langensteinbach steht ein Blitzer an der Hauptstraße in Höhe Rathaus. Wenn ihr auch noch einen Blitzer entdeckt habt, dann sagt gerne Bescheid. Wir, die Neue Welle, warnen alle. Am besten ruft ihr dann die 0721 2016 300 an.
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16: Und mit euch an diesem Donnerstag.
15: Hallo, guten Morgen.
16: So ganz getreu dem Motto, einfach mal machen. Freuen wir uns in den nächsten 10 Minuten auf die Spielrunde Stadtland Quatsch mit Bianca aus Birkenfeld.
15: Ja, und für euch heißt es natürlich zuhören, mitraten und gerne auch selbst mal anmelden auf dieneuewelle.de.
17: Ich habe mich schon vor ganz, ganz langer Zeit angemeldet und wollte eigentlich auch unbedingt mal mitmachen, aber ich habe bis jetzt noch nie Glück gehabt.
15: Ja, dann vielleicht hast du jetzt Glück, gell?
17: Also. Ich hoffe.
15: Bianca, wir spielen gleich eine schöne Runde mit dir.
17: Genau.

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0: Eine der größten Balladen aus den 80ern von Roxette. Gerade gehört hier am Donnerstagmorgen bei der Neuen Welle. Schön, dass ihr mit dabei seid um 5.45 Uhr.
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4: Es ist wieder unsere Lieblingszeit im Radio, denn gemeinsam mit euch spielen wir jeden Morgen um diese Zeit Stadt, Land, Quatsch. Ihr bekommt einen Buchstaben, ihr bekommt 30 Sekunden Zeit, viele verrückte Kategorien. Ziel ist es, so viele Wörter zu finden, die mit eurem Buchstaben anfangen und in die passende Kategorie kommen, ja, oder passen.
0: Ja, genau. Und ihr spielt um einen fantastischen Preis und das macht jetzt auch Bianca aus Birkenfeld. Heute zum ersten Mal dabei. Hallo.
5: Ja.
6: Hallo.
0: Ja, oft schon vorm Radio mitgeraten und jetzt wird's höchste Eisenbahn, dass du auch mal hier zeigst, was du so drauf hast.
6: Ich probiere mein Bestes.
0: Wenn du dir den Wochensieg holst, dann schicken wir dich und einen Lieblingsmenschen quasi zu einem richtig coolen Event, nennt sich Drink and Paint. Da gibt es quasi ein Kunstwerk zu gestalten, es gibt was zu trinken, 100 Euro gibt es da für die Kasse und dann machst du dir einen schönen, unvergesslichen Abend.
5: Geil.
6: Super, dann freue ich mich.
7: Der Buchstabe des Morgens ist P wie Paula.
4: Stadt.
6: Potsdam.
4: Ein Land.
6: Polen.
4: Etwas Lautes.
6: Weiter.
4: Ein Gewürz.
6: Pfeffer.
4: Unterm Bett.
6: Weiter.
4: Beim Marathon.
6: Plaudern.
4: Ein Vorname.
6: Paula.
4: Beim Malen.
6: Weiter.
4: Ein Baum.
6: Weiter.
4: Ein Partymotto.
6: Weiter.
0: Oh, nein. Bianca, da war viel weiter mit dabei.
4: Ja.
0: Ja.
4: Eine Pappel.
0: Ja, ist ein Baum, stimmt, na klar.
4: Hättest du machen können.
6: Das wär's gewesen, ja.
4: Ja, schade, schade.
6: Schade.
0: Du, dir wird jetzt gleich hinterher, weißt du, wenn wir jetzt hier durch sind und wir aufgelegt haben, wird dir so viel einfallen.
4: Hey, es war deine
6: bestimmt.
4: Es war deine allererste Runde, Bianca. Das hast du toll gemacht. Ja. Für einen Wochensieg hat's, glaube ich, nicht gereicht.
0: Nee, aber gute 5 Punkte nimmst du mit nach Birkenfeld.
4: So.
6: Immerhin besser wie nix.
4: Und jetzt wolltest du noch jemanden grüßen, gell?
6: Genau, ich würde noch gern meinen Mann grüßen, den Christian Losch. Der hört nämlich bestimmt gerade auch zu.
4: Ach, ja, süß. Wir grüßen auch,
0: ja,
4: Christian. Ja, hast eine tolle Frau, hat sie gut gemacht.
0: Ja. Also, Bianca, Grüße und dann mach's gut.
4: Ciao.
6: Dankeschön, tschüss.
4: So, ihr macht auch gerne, geht mal mit, bewerbt euch und das ist ganz einfach auf dieneuewelle.de.
0: Und einschalten ist noch viel einfacher. Morgen früh, 5.45 Uhr, die Neue Welle.

0: Guten Morgen.
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2: Macht euch die Erde untertan. Generationen von Menschen haben dieses Wort der Bibel gehört. Und sie haben danach gehandelt. Macht mit der Erde, was ihr wollt. Das haben sie gehört. Sie gehört euch. Und gehen wir nicht bis heute so mit der Erde um? Wir tun so, als hätten wir eine zweite Erde im Keller. Und genau diese Annahme zeigt den Irrsinn dieses Umgangs. Es gibt eine Welt ohne Menschen, aber es gibt keine Menschen ohne diese Welt. Und nur so gewinnt der Satz seinen Sinn zurück. Herrschaft ist biblisch gesehen ein Hirtendienst, Lebensgemeinschaft. Macht euch die Erde untertan, das heißt, nützt die Erde, genießt ihre Güter, aber pflegt sie auch. Denn ohne sie braucht es euch nicht mehr. Thomas Dietrich, Katholische Kirche.
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6: Mit Tom Keimer, guten Morgen. Die EU will soziale Medien für Kinder und Jugendliche beschränken. Europaweit, also auch in Deutschland. Kommissionspräsidentin Ursula von der Leyen will nach ihrer Ankündigung gestern heute einen konkreten Gesetzestext dazu vorlegen. Neue Welle-Reporter Ronny Thorau.
7: Keine Social-Media-Konten unter 13 Jahren. Danach auch erstmal nur Mini-Konten unter elterlicher Aufsicht mit Einschränkungen. Und generell weniger Funktionen, die Kinder und Jugendliche süchtig nach Social Media machen können. Diese Vorstöße der EU gelten aber nicht sofort. EU-Parlament und Mitgliedsländer müssen sich erst damit befassen und sich einigen. Das kann Monate oder sogar Jahre dauern. Grundsätzlich kann Deutschland auch eigene Regeln erlassen, auch früher. Bildungsministerin Karin Prien hat Vorschläge für Oktober angekündigt. Die großen Plattformen zu Maßnahmen verpflichten kann aber nur die EU-Kommission.
6: Ja, Kommissionspräsidentin von der Leyen möchte zudem Kanada zu einer Art Mitgliedsstaat der EU machen. US-Präsident Donald Trump nennt das lächerlich und reagiert mit einer Drohung.
8: Trump droht mit hohen Zöllen oder sogar einem Handelsstopp für den Fall, dass er eine assoziierte EU-Mitgliedschaft Kanadas als feindlichen Akt empfinden sollte. Also wenn die EU das aus böser Absicht mache. Aber falls die Absicht gut sei, könnte alles in Ordnung sein, sagte Trump. Von der Leyen hatte vorgeschlagen, Kanada zum ersten assoziierten Mitglied der EU zu machen, ohne aber konkrete Details zu nennen.
6: Soweit Neue Welle-Reporterin Tina Eck. Hey, die zweite Rheinbrücke zwischen Wörth und Karlsruhe rückt näher. Der Bund hat den überarbeiteten Planungsunterlagen von Rheinland-Pfalz und Baden-Württemberg zugestimmt. Damit können die beiden Länder nun die ergänzenden Baurechtsverfahren einleiten. Was das im Klartext bedeutet, was noch alles aussteht und wer die zweite Rheinbrücke eigentlich bezahlen soll, das lest ihr alles auf dieneuewelle.de und in der Neue Welle App.
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10: Ihr zieht heute Morgen mal eine Jacke drauf. Es ist recht frisch, dafür aber trocken. Heute tagsüber gibt's viel Sonne und Wolken im Wechsel. Kein Regen ist dabei. Die Temperaturen gehen rauf auf 22 Grad. Und auch im Neue Welle 3-Tage-Trend bleibt es weitestgehend freundlich und herbstlich mild.
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6: 6:02 haben wir es. Nikolai hat den neuesten Blitzer gesehen, steht an der A8 und zwar Stuttgart Richtung Karlsruhe in Höhe der Abfahrt Karlsbad. Auch in Malsch steht ein Blitzer am Federbach, Höhe Fahrrad Hirt in der 30er-Zone und in Langensteinbach ein Blitzer an der Hauptstraße Höhe Rathaus. Habt ihr noch was entdeckt? Sagt auch gerne Bescheid. Werdet Teil der neue Welle-Community. 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
6: Habe ich gute Nachrichten, die Straßen aktuell sind frei. Wenn ihr was gesehen habt, sagt ihr gerne Bescheid. Und alle Verkehrsmeldungen könnt ihr auch immer checken auf dieneuewelle.de.
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10: Naja, wir könnten uns vorstellen, dass bei den Rekordspritpreisen, die momentan an der Tanke vorherrschen, ihr einmal mehr überlegt, wofür ihr euer hart verdientes Geld ausgebt.
6: Safe.
10: Und wir helfen euch dabei. Jeden Donnerstag sagen wir euch, welche Filme neu in eurem Kino anlaufen und ob es sich eben lohnt, dafür Kohle auszugeben.
6: Heute gibt es ein ganz spannendes Horrorfilm-Remake für euch und eines der größten deutschen Sportlermärchen. Mhm. In 10 Minuten im Neue Welle Kinotipp erfahrt ihr alles darüber. Ne? Bisschen Geduld noch und dann geht's los.

0: Hallo, wach, was ist denn das für eine geile Nummer? David Guetta, Baby Don't Hurt Me. Gerade zum Wachwerden gehört, hier bei der neuen Welle. Wir haben 6 Uhr und 10 Minuten.
1: Ja, und das Gute am Herbst ist ja, dass wir endlich mal wieder ohne schlechtes Gewissen drin bleiben können.
0: Da sagst du was.
1: Und einfach uns mal Zeit nehmen für das, wo wir gesagt haben, nee, das machen wir im Sommer nicht. Kino zum Beispiel. Und welche Filme sich da für euch lohnen, das hört ihr jetzt von Thomas.
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3: Hat jemand eine Leber bestellt oder eine Niere oder sowas? Irgendwer?
4: Es ist ein ganz normaler Arbeitstag für Krankenhauskurier Boein. Doch dann bekommt er abends noch einen Zusatzauftrag.
5: Und wo genau soll das jetzt hin?
6: Raccoon City General.
4: Bei der Stadt Raccoon City klingeln Videospielfans die Ohren. Im Kultspiel Resident Evil startet dort die Zombie-Apokalypse, so auch in der Filmneuauflage.
7: Alles, was in dieser Stadt passiert ist, hat sich innerhalb weniger Stunden entwickelt.
4: Boein erlebt einen wahren Horrortrip. Die Actionreihe mit Mila Jovovich in den 2000ern bot wenig Grusel. Das ändert sich deutlich im Reboot von Resident Evil.
7: Du hast keine Ahnung, was du da in den Händen hältst.
8: Wo man herkommt, ist belanglos. Wichtig ist, wo man hin will.
9: Wo wollen Sie denn hin?
8: Zu den Olympischen Spielen nach Rom.
4: Das Sportdrama Adams 8 erzählt das größte Wunder der deutschen Rudergeschichte. Der frühere Boxtrainer Kurt Adam will in den 50ern junge Außenseiter aus Ratzeburg in die Weltspitze führen.
10: Unser Ziel ist Gleichmäßigkeit.
11: Das ist reine Physik.
12: Kein Endsport.
10: Nein?
4: Kurt Adam saß noch nie im Ruderboot, doch mit seinen neuen Ideen sorgt er für Furore.
13: Nicht der Stärkere gewinnt, sondern der am wenigsten Fehler macht.
4: Adams 8 mit Oliver Masucci könnte das Wunder von Bern des Ruderns werden, auch wenn es ein, zwei Handlungsstränge zu viel gibt.
14: Auf nach Rom!
15: Viel Spaß im Kino wünscht euch der Filmpalast am ZKM in Karlsruhe.

0: Das ist der gut gelaunte Start rein in diesen neuen Tag, der Donnerstag heißt. Ja, da hat man sich drauf geeinigt.
1: Ja, ja.
0: 6 Uhr und 16 Minuten haben wir es. Hier ist die neue Welle.
1: Mit den wichtigsten Infos im Überblick rein in euren Donnerstag. Und jetzt Tom aus dem Neue Welle Newsroom.
2: Donald Trump, der würde Kanada ja mal gerne zum 51. Bundesstaat der USA machen. Ursula von der Leyen bietet Kanada hingegen eine assoziierte EU-Mitgliedschaft an. Ja, heute will Premierminister Mark Carney mal darauf reagieren. Er hat am Wochenende aber schon gesagt, dass Kanada nicht in die Europäische Union strebe. Apropos EU, was Brüssel auch zum Thema Social Media und Kinder plant, das hört ihr in 15 Minuten in den Neue Welle News.
1: Das Donnerstagswetter heute freundlich, momentan noch frisch, später 22 Grad. Perfekt also für alle Kids, die heute eingeschult werden.
0: Ah, ja. Du bist heute Nachmittag in der Schule deines Sohnes. Der ist ja in der zweiten Klasse und du hilfst aber bei der Einschulung der Erstklässler, gell?
1: Damit das auch alles läuft. Aufbau, Kaffee kochen, Kuchen verkaufen
0: Toll.
1: Und wieder abbauen.
0: Finde ich geil, dass du das machst.
1: Danke.
0: Das neue Welle-Verkehrsupdate. Neuer Blitzer ist reingekommen. Heike hat sich gerade per WhatsApp gemeldet. Sie sagt, in Stollhofen, und zwar gegenüber der Zitadelle in der 30er-Zone, da steht ein Blitzer. Lieben Dank, Heike. Ihr könnt natürlich auch gerne Verkehrsmeldungen durchgeben über die 0721 2016 300.
1: Und jetzt machen wir euch gute Laune, damit ihr auch gut reinflutscht hier in diesen neuen Arbeits- und Schultag. Das sind die Jonas Brothers bei der neuen Welle.

0: Hier hört ihr die ganz, ganz großen Stimmen, um richtig gut reinzukommen in diesen Donnerstag. Es ist die neue Welle, die im Radio läuft und wir haben 6:24.
1: Guten Morgen.
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0: Katy Perry hat letztens in einem Interview gesagt, endlich habe ich die Liebe meines Lebens getroffen. Mit Justin Trudeau, dem ehemaligen Premierminister von Kanada, ist sie zusammen und super glücklich. Und ihr hört sie in den nächsten 10 Minuten.
1: Und dazu gibt's noch das Feinste aus den 90ern für euch. Sie hat auch so eine samtweiche Stimme. Alanis Morissette mit Thank You für euch in der nächsten Viertelstunde hier bei der neuen Welle.
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25: Mit Tom Keimer, guten Morgen. Die Preise für Benzin und Diesel steigen weiter. Kanzler Merz hat Entlastung für Autofahrer versprochen. Nun diskutiert die Bundesregierung darüber. Unionsfraktionschef Thorsten Frei glaubt, dass der Koalition bis 1. Oktober eine Einigung gelingen kann. Als mögliche Optionen nannte er in der ARD bei Maischberger eine Rückkehr des Tankrabatts durch Senkung der Energiesteuer oder auch eine Mehrwertsteuersenkung auf Benzin und Diesel. Viel passiert gestern auf der A5. Erst gerät bei Ottersweier ein Auto in Brand. Die Autobahn musste zeitweise in Richtung Basel gesperrt werden. Der Fahrer flüchtete zu Fuß in einen nahegelegenen Wald. Die Polizei suchte nach ihm. Und dann kam es auf der A5 bei Ettlingen, ebenfalls Richtung Basel, zu einer Karambolage von gleich 4 Autos. Verletzt wurde dabei glücklicherweise niemand. 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
27: Der Donnerstag heute größtenteils freundlich mit Sonnenschein für euch. Hin und wieder schieben sich dann zum Nachmittag mal ein paar Wolken durch. Es bleibt aber trocken. Die Temperaturen aktuell frisch. Im Schwarzwald haben wir einstellige Temperaturen, in der restlichen Region so um die 10 Grad. Rauf auf maximal 22 Grad geht's noch. Morgen dann zum Freitag kann's mal kurz regnen. Das Wochenende wieder schön.
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0: 6.31 Uhr haben wir es. Heike hat einen Blitzer gesehen und Gott sei Dank hier bei der Neuen Welle gemeldet für euch. In Stollhofen steht der Blitzer gegenüber der Zitadelle in der 30er-Zone. Auch an der A8 steht ein Blitzer jetzt Richtung Karlsruhe, Höhe Abfahrt Karlsbad. Und in Malsch am Federbach in Höhe Fahrrad Hirt. Auch da sind nur 30 erlaubt. Wenn ihr auch noch einen Blitzer gesehen habt, let me know. Die Nummer ist 0721 20 16 300.
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0: Fahrt bitte vorsichtig, denn es gab einen Wildunfall und zwar von Marxzell in Richtung Schielberg hoch. Die Polizei ist mittlerweile vor Ort, hat das Ganze abgesichert, viele Bremsen in dem Bereich runter. Ihr wisst jetzt Bescheid. Alle Verkehrsupdates findet ihr auch immer in der Neue Welle App oder auf dieneuewelle.de.
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0: Sagt mal Leute, lasst uns mal ganz kurz über den KSC sprechen. Der hat letzten Sonntag zu Hause, ja muss man schon so sagen, richtig auf die Mütze bekommen. Ne? Gegen Energie Cottbus, ein Aufsteiger, 0-3 verloren.
1: Au.
0: Und auch, wenn wir natürlich immer auf den KSC-Sieg hinfiebern, gab es einige von euch, die genau das Ergebnis getippt haben und damit beim Neue Welle Tippspiel gewonnen haben.
1: Und ihr seid die Nächsten, die sich hier mit einem richtigen Ergebnis ein prall gefülltes Höpfner-Paket schnappen. Und wie easy ihr da mitmachen könnt, naja, das sagen wir euch doch, wenn ihr dranbleibt in den nächsten 10 Minuten hier in der Neue Welle Morgenshow. Lately.

0: ganz verträumt, gehen wir rein in euren Donnerstag. Die Neue Welle ist hier um 6.39 Uhr.
1: Hi, guten Morgen.
0: Ja, ich glaube, die Fußballfans in der Neue Welle-Region freuen sich auf den heutigen Tag. Denn heute erfahren wir, wie die deutsche Nationalmannschaft aussehen wird. Und zwar für das erste Länderspiel gegen die Niederlande nächste Woche Donnerstag am 24. September. 10 Uhr ist es soweit. Da stellt der neue Bundestrainer Jürgen Klopp den Kader vor.
1: Da sind wir sehr gespannt. Mhm. Ich freue mich drauf. Ich bin wirklich gespannt, welche Überraschungen es da geben wird. Samstag geht es ja dann schon weiter für Fußballfans. Da spielt dann der KSC zu Hause im BB Bank Wildpark. Leider gegen den Tabellenzweiten. Nürnberg ist ein echtes Brett, was zu uns nach Karlsruhe kommt. Ja. Und ihr könnt jetzt schon mal überlegen, wie dieses Spiel ausgehen wird. Welche Mannschaft wie viele Tore schießt. Und dann wichtig, tragt ihr euren Tipp auf dieneuewelle.de ein. Denn mit dem richtigen Ergebnis sichert ihr euch beim Neue Welle Tippspiel ein Höpfner Heimspiel Fanpaket.
0: Oh, da sind fantastische Sachen drin, ne?
1: Hau raus.
0: Also 2 Tickets zum Beispiel für das nächste KSC Heimspiel. Ihr könnt quasi zu zweit schön Bratwurst essen und 2 Bier trinken. Und dann gibt's auch noch so einen coolen Höpfner Rucksack und eine Streetbag.
1: Geil. Also den Bratwurstgutschein feiere ich am meisten, muss ich sagen. Also für mich zum Stadion, da gehört eine Bratwurst
0: ist
1: dazu.
0: So.
1: Muss sein.
0: Ist so.
1: KSC gegen Nürnberg. Macht jetzt mit beim KSC Tippspiel auf dieneuewelle.de. Und die Tore, naja, die fallen, die hört ihr dann am Samstag ab 13 Uhr hier im Programm der Neuen Welle. Das ist doch klar.

Das ist genau der Sound, den ihr braucht, um richtig, richtig gut in diesen Donnerstag zu starten. Gleich geht's weiter mit Musik von Rosé und Bruno Mars. Das ist genau der Sound, den ihr braucht, um richtig, richtig gut in diesen Donnerstag zu starten. Gleich geht's weiter mit Musik von Rosé und Bruno Mars. Ab

0: Und wie weit sie damit schon ist, hört ihr in 15 Minuten in den Neue Welle News.
1: Euer Donnerstagswetter. Heute ein Mix aus Sonnenschein, ein paar lockere Wolken. Die Temperaturen gehen rauf auf 22 Grad. Und ja, ich weiß, ich wiederhole mich, aber die Sonnenaufgänge im Herbst sehen so schön aus. Bitte genießt das in den nächsten Minuten.
2: Das Neue Welle Verkehrsupdate mit der neuesten Blitzermeldung. Die kommt von Ingo. In Langensteinbach hat er gesehen, an der Hauptstraße Höhe Rathaus steht ein Blitzer. Und dann gab es heute Morgen einen Wildunfall von Marxell Richtung Schielberg. Die Polizei ist für euch hier vor Ort.
1: Und jetzt Musik wie versprochen von Rosé und Bruno Mars bei der Neuen Welle.

0: Das ist euer Gute-Laune-Start in den Donnerstag. Die neue Welle hier, 6.52 Uhr.
1: Und gute Nachrichten gibt's heute Morgen für alle Rheinbrückenfahrer. Denn der Bau der geplanten zweiten Rheinbrücke zur Entlastung der Autofahrer, der rückt immer näher.
0: Cool.
1: Der Bund hat jetzt die Planungsunterlagen von Rheinland-Pfalz und Baden-Württemberg zugestimmt. Damit können jetzt beide Länder anfangen und so ein Baurechtsverfahren einleiten. Wann das passiert, ist noch nicht klar. Aber hey, es geht auf jeden Fall in die richtige Richtung.
0: Yay, die neue Welle hier.

0: Das ist der entspannte Start in euren Donnerstag. Hier ist die neue Welle und es ist voll schön, dass ihr wieder bei uns seid. Wir haben es kurz vor 7, genau. Was wollte ich eigentlich sagen? Menschenskinder, jetzt reiß dich mal zusammen, Carsten. Ich wollte euch erzählen, was für tolle Musik wir in der nächsten halben Stunde für euch haben. Da reisen wir nämlich in die 90er zurück. Filmmusik von Romeo und Julia, ganz romantisch, damals auch mit Leonardo DiCaprio in der Hauptrolle. Die Cardigans und Loveful, großartiger Song, hört ihr gleich.
1: Und dazu gibt's einen aktuellen Hit von Alex Rowan. Wenn sich verliebt sein wie ein Fiebertraum anfühlt und man eigentlich nur noch an diese eine Person denken kann. Darum geht's in dem Song. Und mit dem starten wir rein in die 7 Uhr Stunde.
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21: Mit Tom Keimer, guten Morgen. Die Bundesregierung will Autofahrer bei den immer weiter steigenden Spritpreisen entlasten. Nur wie? Das ist noch unklar. Unionsfraktionschef Thorsten Frey glaubt aber, dass der Koalition bis 1. Oktober eine Einigung gelingen kann.
22: Und das ist sehr ambitioniert, das muss man sagen, aber das hat in der Vergangenheit schon geklappt. Und wenn wir eng zusammenarbeiten, auch im Parlament, dann ist es eine Chance.
21: So Frey in der ARD. EU-Kommissionspräsidentin von der Leyen will heute mehr zu ihren Social-Media-Plänen bekannt geben. TikTok und Co. sollen für Kinder unter 13 verboten und der Zugang für Jugendliche beschränkt werden. Neue Welle-Reporter Dieter Ebeling.
0: Eine zentrale Frage zu den Kommissionsplänen lautet, wie soll das funktionieren? Ein Account für 13- bis 15-Jährige mit Erlaubnis der Eltern für maximal eine Stunde täglich und für die 15- bis 18-Jährigen dann ein Account mit einer Sperre für Erwachseneninhalte? Bedeutet das also eine Ausweispflicht für alle Social-Media-Nutzer? Nicht nur deswegen wird es noch lange dauern, bis es eine Einigung gibt, auch weil verschiedene Länder andere Alterslimits wollen.
21: Von der Leyen hatte Kanada übrigens eine assoziierte Mitgliedschaft der EU angeboten. Heute will Premierminister Mark Carney darauf antworten. Er hat allerdings schon am Wochenende mal gesagt, dass Kanada nicht in die EU strebe, sondern im Gegenteil größere Autonomie suche. Also auch mehr Abstand zu den Begehrlichkeiten der USA. Trump wollte Kanada ja zum 51. Bundesstaat machen. Ab heute wird Karlsruhe wieder zur Hauptstadt der Artisten. Im Kulturzentrum Tollhaus startet das 11. Atoll-Festival für zeitgenössischen Zirkus. Dazu Tollhaus-Chef Bernd Belschner.
4: Zeitgenössischer Zirkus ist, sagen wir mal, im Gegensatz zum traditionellen Zirkus in aller Regel ohne Tiere, der Geschichten erzählt in artistischer Form, ganz verschiedene Bereiche des Lebens, der Gesellschaft, der Artisten persönlich, von ihnen selbst auch in der Regel entwickelt und geschrieben wurden.
21: Am Sonntag ist übrigens Familientag beim Atoll-Festival. 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
8: Es ist ein frischer Start rein in euren Donnerstag. Die Temperaturen jetzt weitestgehend so um die 10 Grad. Dazu ist der Himmel blau. Hin und wieder kommen heute ein paar lockere Wolken durch. Es bleibt trocken bei maximal 22 Grad. Und auch in den nächsten Tagen sind die Temperaturen angenehm. Morgen kann es bei euch dann mal regnen. Das Wochenende wieder sonniger.
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23: 7:03 haben wir es ganz genau und Peter hat den neuesten Blitzer gesehen in Malsch an der Neudorfer Straße in Höhe Fahrradhirt. Auch Simone meldet einen Blitzer an der B35, Bretten Richtung Knittlingen, wie immer am Schwimmbad. Und in Rastatt stehen sie ganz gemein an der Lützower Straße in Fahrtrichtung Niederbühl. Das Ding hat Tobi nochmal durchgegeben. Perfekto, Leute. Wenn ihr noch mehr Blitzer melden möchtet, macht das und zwar über die 0721 20 16 300.
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23: Es geht wieder los mit Stau und zwar an der A8, wenn ihr Richtung Stuttgart unterwegs seid. Im Baustellenbereich zwischen Pforzheim West und Ost haben wir 2 Kilometer stockenden Verkehr. Plant hier in dem Bereich bitte 10 Minuten mehr Zeit ein. 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
8: So, ihr überlegt mal bitte, zwischen Kindern für die Schule fertig machen und selber zur Arbeit düsen, ob es etwas gibt, was euch eine Freude machen würde. Ja? Ob es was gibt, was euch glücklich macht.
23: Fällt euch was ein? Dann sagt ihr uns bitte Bescheid. Und wir kümmern uns darum, denn ab sofort heißt es, Achtung, egal was, wir machen das.
24: Ja,
23: ist wirklich so. Wie ihr uns euren Wunsch zustecken könnt, hört ihr in 10 Minuten.

0: Ganz entspannt starten wir den Dönerstag. Hier ist die neue Welle. Schön, dass ihr wieder da seid. Wir haben 7:10 Uhr.
1: Hallöchen.
0: Und wartet nicht erst auf euren Geburtstag oder auf Weihnachten, ja, damit sich die Wünsche erfüllen. Sagt uns jetzt Bescheid und klickt euch ganz easy auf dieneuewelle.de rein.
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3: Hi, Melissa hier aus Pforzheim. Meine Kids, die rennen hier täglich durch den Wald durch und bringen immer wieder mal die skurrilsten Sachen mitten aus dem Wald mit. Vor 2-3 Tagen haben sie mir ein Catcar angeschleppt, was von uns jetzt aufgehübscht wird, weil das eigentlich noch intakt ist. Aber da habe ich dann zu meinen Kindern gesagt, guckt mal, was ihr noch so findet und entsorgt mal den Müll. Und bei eurer Aktion dachte ich mir jetzt, wie wäre es denn, wenn man gemeinsam irgendwie so eine Truppe zusammenstellt und mal gemeinsam da mal aufräumt. Das wäre doch vielleicht mal eine ganz tolle Idee.
0: Egal, was geile Idee.
1: Oder?
0: Bin ich sofort dabei. Gemeinsames Müllsammeln im Wald, natürlich.
1: Ja, und vielleicht kriegen wir ja auch die neue Welle Family davon überzeugt, dass wir dort im Pforzheim mal das Stückle Wald aufräumen.
0: Ja, also überlegt mal bitte, was euch fehlt. Was ihr haben müsst, damit es wieder ein bisschen besser läuft.
1: Ja.
0: Oder einfach, was euch glücklich macht. Vielleicht auch mal was Verrücktes irgendwie. Ein Sterne-Restaurant-Besuch oder keine Ahnung. Irgendwie.
1: Fallschirmsprung.
0: Ja, oder Bungee-Jumping. Ja. Egal what. Sagt uns Bescheid. Wir kümmern uns ab sofort drum und klickt euch auf dieneuewelle.de rein.
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0: Jetzt schaut euch doch mal bitte diesen Sonnenaufgang an. Ist das schön?
1: Ja, ja,
0: Franzi erzählt die ganzen Morgen mir schon, wie schön im Herbst die Sonnenaufgänge sind. Und genauso einen bekommen wir hier gerade geliefert. 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Es ist ein Donnerstag. Wir haben 7:15 Uhr.
1: Eine spannende Meldung für alle Eltern unter euch, jetzt mit Tom aus dem Neuwelle Newsroom.
2: Soziale Medien sollen für Kinder unter 13 Jahren in der EU künftig tabu sein. Präsidentin von der Leyen und EU-Digitalkommissarin Henna Virkkunen wollen heute Vormittag den formellen Vorschlag der Kommission präsentieren, bis aber tatsächlich mal ein Social-Media-Mindestalter eingeführt wird in Europa. Können noch Monate oder vielleicht sogar Jahre vergehen. Das und mehr in 15 Minuten in den Neuwelle News.
1: Euer Donnerstagswetter heute freundlich. Da scheint ganz, ganz oft die Sonne. Ab dem Nachmittag schieben sich mal ein paar schöne Wetterwolken davor. Die Temperaturen gehen rauf auf bis zu 22 Grad.
0: Das neue Welle Verkehrsupdate mit der neuesten Blitzermeldung aus der Community. Sabine hat's gesehen. In der Ortsdurchfahrt Bermersbach bei Vorbach. Da steht ein Blitzer und das, sagt sie, ist besonders gemein. Denn Bermersbach bei Vorbach ist aktuell die Umleitungsempfehlung für die gesperrte B462.
1: Ah,
0: wisst ihr Bescheid, ne?
1: Ja.
0: Ansonsten haben wir schon wieder 5 Kilometer stockenden Verkehr an der A8 Richtung Stuttgart. Hier zwischen Pforzheim West und Ost mal bitte 15 Minuten mehr Zeit einplanen.
1: Wir freuen uns, dass ihr euch zum Start in den Donnerstag für uns entschieden habt und spielen euch jetzt Musik von Kenya Grace. Die neue Welle ist hier.

0: Das ist euer entspannter Start in den Donnerstagmorgen. Die neue Welle hier um 7.19 Uhr.
1: Ja, die Bundesregierung hat jetzt Maßnahmen gegen die viel zu hohen Spritpreise angekündigt. Was genau da gemacht werden soll, das ist aber noch nicht so richtig raus. Nee. Fakt ist, ihr müsst entlastet werden, weil tanken einfach sauteuer ist. Und vielleicht machen wir es ja wie in Italien. Das ist ein Hammer, Leute. Da wird es ab nächsten Jahr keine Kfz-Steuer geben. Kfz-Steuer abgeschafft. So bleibt mehr Geld bei den Italienern übrig, um die hohen Tankrechnungen zu bezahlen.
2: Ja, spannend.
1: Ja, könnten wir ja eigentlich fast genauso machen, oder? Mal schauen, wie es wird. Hier ist die neue Welle. Der Start in den Donnerstag ist perfekt mit richtig geiler Musik. Und die kommt jetzt von den Pet Shop Boys.

0: Das ist der richtig, richtig gute Start rein in den Donnerstag. Ihr seid genau richtig hier bei der neuen Welle. Das ist wichtig, dass ihr euch das merkt, falls mal jemand anruft und fragt, welchen Radiosender hörst du eigentlich? Dann ist die neue Welle die richtige Antwort. Wir haben es kurz vor 7:30. Und gleich geht's weiter mit Lieblingsmusik. Und zwar von einem Song, der so ein bisschen darüber predigt, den Moment zu genießen. Ja. Also nicht immer nur in der Zukunft oder in der Vergangenheit zu Hause zu sein, sondern im Hier und Jetzt. Shaboozy mit Blink Twice. Zweimal geblinzelt, dann ist es schon wieder erledigt.
1: Und dazu packen wir euch einen richtigen Wachmacher von The Rasmus. Das ist ein Knallerbrett und den bekommt ihr in The Shadows und zwar gleich nach 7:30.
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21: Mit Tom Keimer, guten Morgen. Die zweite Rheinbrücke zwischen Wörth und Karlsruhe rückt näher. Der Bund hat den überarbeiteten Planungsunterlagen von Rheinland-Pfalz und Baden-Württemberg zugestimmt. Jetzt können die beiden Länder die ergänzenden Baurechtsverfahren einleiten. Na gut, bis wirklich mit dem Bau einer zweiten Rheinbrücke begonnen wird, das dürfte noch ein bisschen dauern. Zum Fußball. Bayer Leverkusen ist mit einem Sieg in die Europa League gestartet. Die Werkself gewann mit 2:0 beim slowenischen Meister NK Celje. Und Jürgen Klopp benennt heute seinen ersten Kader als Bundestrainer. Da werden Überraschungen erwartet, so soll Klopp laut Medienberichten unter anderem Felix Keidel vom Aufsteiger SV Elversberg eine Chance in der DFB 11 geben wollen. Naja, um 10 Uhr, da wissen wir mehr. Bis dahin sagt euch Franzi jetzt, wie's Wetter wird.
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1: Es wird ein schöner Donnerstag werden. Heute scheint ganz, ganz oft die Sonne. Zum Nachmittag hin und wieder mal ein paar lockere Wolken. Es bleibt trocken und die Temperaturen gehen jetzt aus dem Jackenbereich rauf auf maximal 22 Grad. Im Neuwelle-3-Tage-Trend bleiben die Temperaturen so in diesem Bereich um die 20 Grad. Morgen ist Regen dabei. Das Wochenende wieder trocken.
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0: 7.32 Uhr haben wir es. Neue Blitzer sind doch schon wieder reingeflattert. Ich bin wieder sehr begeistert, wie ihr heute mitmacht. Heike hat's gemeldet in Stollhofen gegenüber der Zitadelle. In der 30er-Zone steht ein Blitzer. Nikolai meldet an der A8. Stuttgart Richtung Karlsruhe, Höhe Abfahrt Karlsbad, ein Blitzer. Und in Langensteinbach, da steht ein Fotokasten an der Hauptstraße, Höhe Rathaus. Die Nummer, die alle wählen, ist die 0721 20 16 300. Das probiert ihr auch mal aus.
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0: Fahrt vorsichtig an der A5 und zwar in Richtung Karlsruhe an der Ausfahrt Rastatt Süd. Da ist ein Fahrzeug liegen geblieben und zwar auf dem Verzögerungsstreifen. Also da, wo man mit 120 runtergeschossen kommt und runterbremsen muss, steht einfach mal so ein Auto. Super, super vorsichtig fahren. Und plant wieder mehr Zeit ein an der B293 von Jülingen Richtung Pfingsthal-Berghausen. Da haben wir auch schon wieder 15 Minuten Wartezeit. 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
0: Gegen diese fiese Donnerstagsmüdigkeit hilft euch jeden Morgen eine Runde Rätselspaß mit dem Gute-Laune-Morgen-Quiz. Immer 7.40 Uhr stellen wir uns hier zwei Fragen mit drei Antwortmöglichkeiten und ihr schaut mal, ob ihr die Antworten wisst.
1: Ich bin sehr gespannt, ob ihr drauf kommt, welches Model heute bei dem Oktoberfest von Heidi Klum in München an den Turntable steht und DJen ist.
0: Ein Model, das auflegt?
1: Ja, ja.
0: Bin ich sehr gespannt. Und ihr werdet nicht glauben, was ein Augenoptiker Meister aus Bayern sammelt, um Brillen herzustellen.
1: Ah.
0: Dafür hat er ganze Eimer in seinem Heimatort aufgestellt.
1: Okay.

0: Danke an euch fürs Einschalten an diesem sonnigen Donnerstagmorgen. Die neue Welle ist hier um 7.40 Uhr.
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3: Wenn ihr wirklich wach werden wollt jeden Morgen, dann schaltet ihr um diese Zeit in die neue Welle-Morgenshow ein. Denn jetzt spielen wir wieder das Gute-Laune-Morgen-Quiz und bringen mal das Hirn auf Betriebstemperatur für den heutigen Tag.
4: Genau.
3: Wir spielen natürlich auch in diesem Jahr für einen guten Zweck. 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Aktuell führen die Ladies Team Vanja, Team Franzi mit 6-5.
0: Na, ganz hauchdünn noch. In 2 Tagen wird in München das große Oktoberfest die Wiesn eröffnet. Und zuvor lädt Modelmama Heidi Klum heute Abend ins Hofbräuhaus ein zum Heidi-Fest. Und ein weltweit bekanntes Model wird da am DJ-Pult stehen. Mhm. Wer? A. Naomi Campbell.
3: Boah, das wäre ein Knaller.
0: B. Lena Gerke.
3: Puh, auch krass.
0: Oder C. Tyra Banks.
3: What? Einer wird als DJ sein?
0: Mhm.
3: Das ist ja krass.
0: Ja, ja.
3: Also, wenn ich es mir wünschen würde, könnte,
0: würde ich
3: tatsächlich Lena Gerke sagen.
0: Ja, das ist schon eine heiße, ne?
4: Das habe ich jetzt nicht gesagt.
0: Also,
3: ich finde sie sehr sympathisch.
0: Und die hat ja viele Talente.
3: Ich nehme Lena Gerke.
0: Ob du richtig liegst, hören wir jetzt von Heidi selbst.
5: Naomi Campbell liegt auf.
3: Nein.
5: Als DJ.
0: Naomi Campbell wird da heute Abend auflegen.
3: Das ist crazy.
0: Wie gut sie das macht, das können wir uns alle angucken, denn 20.15 Uhr überträgt RTL dieses Heidi-Fest.
3: Wir bleiben noch ein bisschen in Bayern und zwar im Ort Pocking. Da macht ein Augenoptikermeister aus Abfall Brillen. Dazu hat er 20 Sammelbehälter in seiner Stadt aufgestellt und ganz viele Menschen werfen da jetzt was rein.
0: Aha.
3: Kaugummis, Strohhalme oder Zigarettenstummel.
0: Macht er das Gestell für die Brillen oder das Gestell?
3: Genau, es geht um das Gestell.
0: Mhm.
3: Kaugummis, Strohhalme oder... Was hatte ich noch gesagt? Zigarettenstummel.
0: Okay, also Zigarettenstummel sind es nicht, wenn du jetzt nochmal überlegen musstest. Deswegen nehme ich das raus. Kaugummis kann man aus Kaugummis. Strohhalme sind ja mittlerweile aus... Nee. Ich sag Kaugummis.
3: Ja?
0: Ja, ja.
3: Nee, ist aber falsch.
0: Och, Menno.
3: Es sind tatsächlich Zigarettenstummel.
0: Du Sackgesicht, hast du mich auf die falsche Fährte gelockt?
3: Ja, und er braucht ungefähr 600 Zigarettenstummel für eine Brille. Macht das jetzt? Ich finde, das ist eine großartige Geschichte, die vielleicht auch in anderen Städten irgendwo gemacht werden könnte.
0: Ja, also habt ihr jetzt gehört hier. Und für noch mehr spannende Sachen gerne wieder einschalten. Morgen früh 7.40 Uhr.
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0: Die Sonne scheint, das Radio läuft, die neue Welle ist eingestellt. Sehr schön ist das. Wir haben es 7:46 Uhr.
1: Mit den wichtigsten Infos im Überblick rein in euren Donnerstag. Und jetzt Tom aus dem Neue Welle Newsroom.
2: Donald Trump, der würde Kanada ja mal gerne zum 51. Bundesstaat der USA machen. Ursula von der Leyen bietet Kanada hingegen eine assoziierte EU-Mitgliedschaft an. Ja, heute will Premierminister Mark Carney mal darauf reagieren. Er hat am Wochenende aber schon gesagt, dass Kanada nicht in die Europäische Union strebe. Apropos EU, was Brüssel auch zum Thema Social Media und Kinder plant, das hört ihr in 15 Minuten in den Neue Welle News.
1: Das Donnerstagswetter heute weitestgehend sonnig. Die Temperaturen gehen rauf auf 22 Grad und ich hoffe für euch, dass ihr die Sonnenbrille eingepackt habt.
0: Carsten? Ja, bei mir ja. Du?
1: Ja, auf jeden Fall.
0: Das Neue Welle Verkehrsupdate mit einem neuen Blitzer aus der Community. Markus hat's gesehen an der A5 Richtung Basel an der Ausfahrt da Karlsruhe Mitte. Da stehen sie schon wieder und machen Fotos, wenn ihr zu schnell fahrt. Und plant bitte 20 Minuten mehr Zeit ein heute Morgen an der A8 Richtung Stuttgart zwischen Pforzheim West und Ost. Da haben wir schon wieder stockenden Verkehr.
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0: Hallöchen und schön, dass ihr euch zum Start an diesem Donnerstag für uns die neue Welle entschieden habt. Wir haben es mittlerweile schon kurz vor 8.
1: Guten Morgen.
0: Und euch erwartet hier in der nächsten halben Stunde Musik aus den 80ern von Nick Kershaw. Der Song macht einfach Spaß und gute Laune.
1: Ja? Und passend, warst du schon fertig?
0: Ja, alles
1: ich gut. Wollte dir nicht ins Wort fallen.
0: The Riddle wollte ich noch sagen.
1: Ach so, ja stimmt. Entschuldige bitte. Gleich geht's dann auch weiter mit Musik von der Fußball-Weltmeisterschaft dieses Jahr. Und es passt ja auch ein bisschen, denn heute wird Jürgen Klopp ja seinen ersten Kader als Nationaltrainer für die deutsche Fußballnationalmannschaft bekannt geben um 10 Uhr. Bis dahin genießt ihr diese Musik hier bei uns.
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26: Mit Tom Keimer. Guten Morgen. Die EU will soziale Medien für Kinder und Jugendliche beschränken. Europaweit, also auch in Deutschland. Kommissionspräsidentin Ursula von der Leyen will heute mehr Einzelheiten dazu vorlegen. Neue Welle-Reporter Ronny Thorau.
27: Keine Social-Media-Konten unter 13 Jahren, danach auch erstmal nur Mini-Konten unter elterlicher Aufsicht mit Einschränkungen und generell weniger Funktionen, die Kinder und Jugendliche süchtig nach Social Media machen können. Diese Vorstöße der EU gelten aber nicht sofort. EU-Parlament und Mitgliedsländer müssen sich erst damit befassen und sich einigen. Das kann Monate oder sogar Jahre dauern. Grundsätzlich kann Deutschland auch eigene Regeln erlassen. Auch früher. Bildungsministerin Karin Prien hat Vorschläge für Oktober angekündigt. Die großen Plattformen zu Maßnahmen verpflichten kann aber nur die EU-Kommission.
26: Tanken wird jeden Tag teurer. Die Bundesregierung diskutiert über Entlastungen für Autofahrer. Nur was genau und wie schnell wird eine Lösung gefunden? Neue Welle-Reporterin Diana Kramer.
28: Möglich ist zum Beispiel, dass die Mehrwertsteuer auf Benzin und Diesel von 19% auf 7% gesenkt wird oder, wie schon beim Tankrabatt im Frühjahr, die Energiesteuer gesenkt wird. Die Entscheidung dafür war seinerzeit schnell gefallen, sagt Unionsfraktionschef Thorsten Frey. Deshalb könnte es auch dieses Mal zügig gehen. Auch wenn es ambitioniert sei, es könnte zum 1. Oktober gelingen, sagte Frey in der ARD-Sendung Maischberger. Aber neben einer kurzfristigen Lösung müsste es auch dauerhafte Antworten geben.
26: Der Brötzinger Samstag ist für viele rund um Pforzheim ein fester Termin im Veranstaltungskalender. Dieses Jahr feiert der Stadtteil sogar ein ganzes Wochenende lang und heißt deswegen auch Brötzinger Kulturfest. Das lockt mit Musik, Kunst, Handwerk und viel für Kinder, weiß Kulturbürgermeister Tobias Voll.
29: Wir haben beispielsweise eine Werkbank da, wo die Kinder sich ausprobieren können im Arbeiten mit Holz, mit einem Hobel beispielsweise. Aber genauso auch im Bereich der Kunst und Kultur, dass sie mal einen Pinsel in die Hand nehmen, mal ein eigenes Bild malen und so weiter. Und da zeigen wir, was wir eigentlich zu bieten haben und wie vielfältig wir für die Kinder und Jugendlichen ein Angebot hier in Brötzingen haben.
26: Das Brötzinger Kulturfest startet nächste Woche Freitag, was schon heute in Karlsruhe beginnt, nämlich das Atoll-Festival. Dazu mehr in einer Stunde um 9.
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0: Der Donnerstag heute freundlich, mal sonnig, am Nachmittag ein bisschen zugezogener, definitiv trocken. Die Temperaturen gehen rauf auf 22 Grad und auch im Neue Welle-3-Tage-Trend bleibt es in diesem Temperaturbereich recht angenehm. Morgen kann es dann immer mal wieder regnen, das Wochenende dann wieder trocken.
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1: 8:03 haben wir es. Klaus-Peter hat einen neuen Blitzer gemeldet, hier bei der neuen Welle in Langensteinbach an der Hauptstraße vom Kreiswerk Köln-Kommen zum SRH-Klinikum fahrend. Da steht ein Fotokasten, auch in Karlsruhe an der Kussmaulstraße, Höhe Krankenhaus, und an der A5 Richtung Basel an der Ausfahrt Karlsruhe-Mitte. Oh, wenn ihr noch mehr Blitzer melden möchtet, let's go. Die Nummer ist 0721 20 16 300.
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1: Fahrt vorsichtig an der A6, da gab es einen Unfall. Heilbronn Richtung Mannheimer Kreuz, Richtung Mannheim, am Kreuz Walldorf in der Überleitung zur A5 Richtung Heidelberg. Ich sage es nochmal. A6 Heilbronn Richtung Mannheim, am Kreuz Walldorf in der Überleitung zur A5, wenn ihr Richtung Heidelberg fahrt. Da haben wir eine ungesicherte Unfallstelle und zwar direkt in der Überleitung. Es liegen auch Gegenstände auf der Fahrbahn, also ein ziemliches Durcheinander hier. Rechnet mit längeren Wartezeiten und plant vielleicht auch eine Umfahrung ein. 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
0: Und mit euch an diesem Donnerstag.
1: Hallo, guten Morgen.
0: So ganz getreu dem Motto, einfach mal machen. Freuen wir uns in den nächsten 10 Minuten auf die Spielrunde Stadtland Quatsch mit Bianca aus Birkenfeld.
1: Ja, und für euch heißt es natürlich zuhören, mitraten und gerne auch selbst mal anmelden auf dieneuewelle.de.
2: Ich habe mich schon vor ganz, ganz langer Zeit angemeldet und wollte eigentlich auch unbedingt mal mitmachen, aber ich habe bis jetzt noch nie Glück gehabt.
1: Ja, dann vielleicht hast du jetzt Glück, gell?
2: Also. Ich hoffe.
1: Bianca, wir spielen gleich eine schöne Runde mit dir.
2: Genau.

0: Let's go! Wir hoffen, ihr habt einen Parkplatz direkt vorm Geschäft gefunden und könnt euch jetzt der Arbeit widmen. Wir begleiten euch dabei die neue Welle hier am Donnerstag um 8.12 Uhr.
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4: Es ist wieder unsere Lieblingszeit im Radio, denn gemeinsam mit euch spielen wir jeden Morgen um diese Zeit Stadt, Land, Quatsch. Ihr bekommt einen Buchstaben, ihr bekommt 30 Sekunden Zeit, viele verrückte Kategorien. Ziel ist es, so viele Wörter zu finden, die mit eurem Buchstaben anfangen und in die passende Kategorie kommen, ja, oder passen.
0: Ja, genau. Und ihr spielt um einen fantastischen Preis und das macht jetzt auch Bianca aus Birkenfeld, heute zum ersten Mal dabei. Hallo!
5: Ja.
6: Hallo!
0: Ja, oft schon vorm Radio mitgeraten und jetzt wird's höchste Eisenbahn, dass du auch mal hier zeigst, was du so drauf hast.
6: Ich probiere mein Bestes.
0: Wenn du dir den Wochensieg holst, dann schicken wir dich und einen Lieblingsmenschen quasi zu einem richtig coolen Event, nennt sich Drink and Paint. Da gibt es quasi ein Kunstwerk zu gestalten, es gibt was zu trinken, 100 Euro gibt es da für die Kasse und dann machst du dir einen schönen, unvergesslichen Abend.
5: Geil.
6: Super, dann freue ich mich.
7: Der Buchstabe des Morgens ist P wie Paula.
4: Stadt.
6: Potsdam.
4: Ein Land.
6: Polen.
4: Etwas Lautes.
6: Weiter.
4: Ein Gewürz.
6: Pfeffer.
4: Unterm Bett.
6: Weiter.
4: Beim Marathon.
6: Plaudern.
4: Ein Vorname.
6: Paula.
4: Beim Malen.
6: Weiter.
4: Ein Baum.
6: Weiter.
4: Ein Partymotto.
6: Weiter.
0: Och. Oh nein. Bianca, da war viel weiter mit dabei.
4: Ja.
0: Ja.
4: Eine Pappel.
0: Ja, ist ein Baum, stimmt, na klar.
4: Hättest du machen können.
6: Das wäre es gewesen, ja.
4: Ja, schade, schade.
6: Schade.
0: Du, dir wird jetzt gleich hinterher, weißt du, wenn wir jetzt hier durch sind und wir aufgelegt haben, wird dir so viel einfallen.
4: Hey, es war deine
6: bestimmt.
4: Es war deine allererste Runde, Bianca. Das hast du toll gemacht, ja. Für einen Wochensieg hat es, glaube ich, nicht gereicht.
0: Nee, aber gute 5 Punkte nimmst du mit nach Birkenfeld.
4: So.
6: Hm? Immerhin besser wie nichts.
4: Und jetzt wolltest du noch jemanden grüßen, gell?
6: Genau, ich würde noch gern meinen Mann grüßen, den Christian Losch. Der hört nämlich bestimmt gerade auch zu.
4: Ja, wir grüßen auch,
0: ja,
4: Christian. Ja, hast eine tolle Frau, hat sie gut gemacht.
0: Also, Bianca, Grüße und dann mach's gut.
4: Ciao.
6: Dankeschön, tschüss.
4: So, ihr macht auch gerne, geht mal mit, bewerbt euch und das ist ganz einfach auf dieneuewelle.de.
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0: 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Dankeschön fürs Einschalten. 8:18 steht auf der Uhr.
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2: Steigende Preise und Zukunftsängste verunsichern viele Menschen. Daher wünscht sich der CSU-Politiker Klaus Holleczek nun eine große Rede von Bundespräsident Steinmeier, um dem Land Orientierung zu geben. Ich glaube, Holleczek denkt da an sowas wie die berühmte Rede von Roman Herzog.
3: Durch Deutschland muss ein Ruck gehen.
2: Ja, nicht nur reden, sondern auch was politisch machen gegen die Verunsicherung oder zumindest die steigenden Spritpreise. Das will die Regierung. Wie weit sie damit schon ist, hört ihr in 15 Minuten in den Neue Welle News.
1: Euer Donnerstagswetter heute öfter sonnig als wolkig. Die Temperaturen gehen rauf auf 22 Grad. Also perfektes Einschulungswetter für alle Erstklässler und Erstklässlerinnen.
0: Ja, Franzi, du bist ja auch unterwegs da heute. Mhm. Ne? Dein Sohn ist ja mittlerweile in der zweiten Klasse und macht Programm für die Erstklässler und du hilfst dort.
1: Ja, ich werde zum Spüldienst eingeteilt. Ich koche Kaffee, ich baue auf, ich baue ab. Also das wird auf jeden Fall ein sehr ereignisreicher Nachmittag werden.
0: Kannst du überhaupt noch spülen? Ich meine, die meisten von uns haben ja alle eine Geschirrspülmaschine.
1: Ich werde es testen und dir morgen Bescheid sagen.
0: Das neue Welle-Verkehrsupdate mit einer neuen Blitzermeldung kommt von Petra. In Gondelsheim hat sie einen Blitzer gesehen und zwar an der Jülinger Straße hier in der 30er-Zone. Und dann fahrt bitte vorsichtig, denn es gab einen Unfall an der A6 Heilbronn Richtung Mannheim im Kreuz Walldorf. Direkt in der Überleitung zur A5 Richtung Heidelberg. Da gibt's diese ungesicherte Unfallstelle. Es liegen Gegenstände auf der Fahrbahn.
1: Kommt gut durch euren Donnerstag mit uns, der neuen Welle.

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1: Mittag, Keimer. Guten Morgen. Die Preise für Benzin und Diesel steigen weiter. Kanzler Merz hat deswegen Entlastung für Autofahrer versprochen. Nun diskutiert die Bundesregierung. Unionsfraktionschef Thorsten Frei glaubt, dass der Koalition bis 1. Oktober eine Einigung gelingen kann. Als mögliche Optionen nannte er in der ARD eine Rückkehr des Tankrabatts durch Senkung der Energiesteuer oder eine Mehrwertsteuersenkung auf Benzin und Diesel. Viel passiert übrigens auch gestern auf der A5. Erst gerät bei Ottersweier ein Auto in Brand. Die Autobahn musste da zeitweise in Richtung Basel gesperrt werden. Der Fahrer flüchtete zu Fuß in einen nahegelegenen Wald. Die Polizei suchte nach ihm. Ja, und dann kam es auf der A5 bei Ettlingen, ebenfalls Richtung Basel, zu einer Karambolage von gleich 4 Autos. Verletzt wurde glücklicherweise niemand. 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
3: Ihr tankt heute an diesem Donnerstag mal richtig viel Sonne. Ob in der Frühstückspause, der Mittagspause oder am Feierabend, ist egal. Sonne ist da. Hin und wieder ein paar lockere Wolken, bis zu 22 Grad. Im Neue Welle 3-Tage-Trend ist morgen mal Regen dabei. Das Wochenende wieder freundlicher.
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4: 8.32 Uhr haben wir es. Klaus-Peter hat den neuesten Blitzer gesehen in Langensteinbach an der Hauptstraße. Vom Kreisverkehr kommend zum SRH-Klinikum fahrend. Auch ein Blitzer steht in Gondelsheim an der Jüllinger Straße in der 30er-Zone. Und B35 Bretten Richtung Knittlingen, auch da schon wieder am Schwimmbad. Ja. Habt ihr noch einen Blitzer entdeckt, dann warnt einfach alle anderen über die 0721 20 16 300.
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4: Plant mal bitte 20 Minuten mehr Zeit ein vor der Rheinbrücke. Von der Pfalz Richtung Karlsruhe fahrend am Wörterkreuz. Stau auch in der B9 schon in der Einfädelung auf die A65 in Fahrt Richtung Karlsruhe. Bisschen Zeitverlust in diesem Bereich. Und 20 Minuten sind es auch schon wieder an der A8 Richtung Stuttgart zwischen Pforzheim West und Ost wegen Baustellenarbeiten. Ungefähr 8 Kilometer stockender Verkehr. 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
4: Ihr habt es gerade bei Tom in den Nachrichten gehört. Die Bundesregierung will für euch schnell eine Lösung finden, damit ihr beim Tanken nicht pleite geht. Die Spritpreise sind so hoch wie nie.
3: Ja, vielleicht sollten wir uns ja mal ein Beispiel an Italien nehmen, denn die planen ab nächstem Jahr einen absoluten Knaller. Das solltet ihr hören in 10

0: Sonnige Grüße zu euch, egal wo ihr gerade um diese Uhrzeit seid. Die neue Welle ist an eurer Seite um 8.39 Uhr.
1: Ja, und das wurde mal Zeit, ne? Die Bundesregierung hat endlich bekannt gegeben, dass sie Maßnahmen gegen die viel zu hohen Spritpreise unternehmen möchten. Die Preise bei euch an der Tanksäule sind so hoch wie noch nie. Ja. Und das... schlechte Nachricht, wird auch erstmal so bleiben, da sich die Situation am Golfstrom erstmal nicht groß verändert.
0: Ja, eine Entscheidung soll es wohl bis zum 1. Oktober geben, wie ihr dann wirklich wieder ein bisschen mehr Kohle für die schönen Dinge im Leben übrig habt, statt euer Geld an der Tankstelle liegen zu lassen. Und Unionsfraktionschef Thorsten Frey hat in der ARD gestern folgende Möglichkeiten zu eurer Entlastung aufgezählt.
2: Der sogenannte Tankrabatt, das ist natürlich eine Option, die grundsätzlich zur Verfügung steht. Eine andere Möglichkeit wäre, dass wir das, was wir sozusagen bei der Mehrwertsteuer zusätzlich einnehmen, den Menschen zurückgeben, indem wir die Mehrwertsteuer von 19% auf 7% senken. Auch das könnte ein Weg sein.
0: Tja, andere Länder, gleiche Sorgen, andere Ideen.
3: Die ungarische Regierung hilft mit Direktzahlungen, allerdings nur den Fahrern von Dieselfahrzeugen mit weniger als 150 PS. Sie erhalten von September bis Dezember vom Finanzamt monatlich 14 Euro überwiesen. Landwirte mit ihren Traktoren und Maschinen sollen gesondert bis Jahresende entschädigt werden.
1: Okay, alles klar, das machen die Ungarn. Vielleicht nimmt sich unsere Regierung aber auch ein Beispiel an Italien. Da wird es ab dem nächsten Jahr die Kfz-Steuer nicht geben. Die Kfz-Steuer wird für ein Jahr abgeschafft, auch für Motorräder und Motorroller, damit mehr Geld im Portemonnaie übrig bleibt bei den Italienern, um das eben an der Tanksäule überhaupt noch bezahlen zu können, was da aufgerufen wird.
0: Das ist der wahre Knaller. Erzählt's gerne weiter. Gehört habt ihr es hier bei uns, der neuen Welle.

0: Perfekter Einschulungstag für die Erstklässler heute, oder? Ja. Die Sonne scheint, es ist nochmal so ein bisschen angenehm da draußen. Hier ist die neue Welle und wir haben es übrigens 8:44.
1: Eine spannende Meldung für alle Eltern unter euch, jetzt mit Tom aus dem Neue Welle Newsroom.
2: Soziale Medien sollen für Kinder unter 13 Jahren in der EU künftig tabu sein. Präsidentin von der Leyen und EU-Digitalkommissarin Henna Virkkunen wollen heute Vormittag den formellen Vorschlag der Kommission präsentieren, bis aber tatsächlich mal ein Social-Media-Mindestalter eingeführt wird in Europa. Können noch Monate oder vielleicht sogar Jahre vergehen. Das und mehr in 15 Minuten in den Neue Welle News.
1: Euer Donnerstagswetter heute größtenteils sonnig. Später am Nachmittag ziehen mal ein paar Wolken durch bei 22 Grad. Aber ihr habt das bestimmt auch schon festgestellt. Morgens ist es kalt und unser Körper braucht Energie. Und wie kriegen wir die? Indem wir essen, essen, essen. Also zumindest ist es bei Carsten und mir so, wir haben ständig Hunger.
0: Wieso erzählst du das hier im Radio?
1: Warum denn nicht, weil es den Menschen bestimmt genauso geht.
0: Also, hier ist das Neue Welle Verkehrsupdate mit einer neuen Blitzermeldung. Sabine hat's gesehen in Langenbrand am Bahnhof. Da stehen sie in Fahrtrichtung Rastatt und machen teure Fotos, wenn ihr denn zu schnell fahrt. Und dann bitte immer noch vorsichtig fahren, und zwar auf der A6 Mannheim Richtung Heilbronn zwischen Dreikockenheim und Kreuz Walldorf. Da ist ein LKW liegen geblieben auf dem Standstreifen.
1: Jetzt für euch entspannte Musik bei der Neuen Welle.

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15: Mit Herrn Keimer, guten Morgen. Diesel ist in Deutschland jetzt so teuer wie nie zuvor. Am Mittwoch kostete ein Liter im bundesweiten Tagesdurchschnitt über 2,45 Euro, wie der ADAC mitteilte. Die Bundesregierung will Autofahrer deswegen entlasten. Nur wie? Das ist noch unklar. Unionsfraktionschef Thorsten Frey glaubt aber, dass der Koalition bis 1. Oktober eine Einigung gelingen kann.
21: Das ist sehr ambitioniert, das muss man sagen, aber das hat in der Vergangenheit schon geklappt. Und wenn wir eng zusammenarbeiten, auch im Parlament, dann ist es eine Chance.
15: So Frey in der ARD. Als mögliche Option nannte er einen erneuten Tankrabatt durch Senkung der Energiesteuer. EU-Kommissionschefin von der Leyen will heute mehr zu ihren Social-Media-Plänen bekannt geben. TikTok und Co. sollen für Kinder unter 13 Jahren verboten und der Zugang für Jugendliche beschränkt werden. Neue Welle-Reporter Dieter Ebeling.
24: Eine zentrale Frage zu den Kommissionsplänen lautet, wie soll das funktionieren? Ein Account für 13- bis 15-Jährige mit Erlaubnis der Eltern für maximal eine Stunde täglich und für die 15- bis 18-Jährigen dann ein Account mit einer Sperre für Erwachseneninhalte? Bedeutet das also eine Ausweispflicht für alle Social-Media-Nutzer? Nicht nur deswegen wird es noch lange dauern, bis es eine Einigung gibt, auch weil verschiedene Länder andere Alterslimits wollen.
15: Ab heute wird Karlsruhe wieder zur Hauptstadt der Artisten. Im Kulturzentrum Tollhaus startet das 11. Atoll-Festival für zeitgenössischen Zirkus. Dazu Tollhaus-Chef Bernd Belschner.
25: Zeitgenössischer Zirkus ist, sagen wir mal, im Gegensatz zum traditionellen Zirkus in aller Regel ohne Tiere, der Geschichten erzählt in artistischer Form, ganz verschiedene Bereiche des Lebens, der Gesellschaft, der Artisten persönlich, von ihnen selbst auch in der Regel entwickelt und geschrieben wurden.
15: Am Sonntag ist übrigens Familientag beim Atoll-Festival. 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
28: Ihr verbringt heute so viel Zeit wie möglich draußen in der Sonne und genießt. Und das bei maximal 22 Grad. Zum Nachmittag hin ein paar mehr Wolken. Es bleibt aber trocken. Morgen zum Freitag kann es dann hier und da mal ein paar Regentropfen geben. Das Wochenende wieder trockener.
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29: 3 nach 9, Markus hat da gerade nochmal einen Blitzer gemeldet und zwar an der A5 Karlsruhe Richtung Basel, direkt an der Ausfahrt Karlsruhe Mitte. Auch in Langenbrand steht jetzt ein Blitzer am Bahnhof Richtung Rastatt und in Malsch auf der Neudorfer Straße Höhe Fahrradhirt. Dankeschön, ihr Lieben. Wenn ihr noch mehr Blitzer melden möchtet, dann macht das gerne über die 0721 2016 300.
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29: Fahrt vorsichtig an der A6 Heilbronn Richtung Mannheim in Höhe Mannheim-Schwetzingen. Da steht ein defekter PKW im Baustellenbereich. Die rechte Spur ist hier in dem Bereich auch gesperrt. Und plant mal ungefähr 15 Minuten mehr Zeit ein an der A8 Richtung Stuttgart zwischen Pforzheim West und Ost. Bauarbeiten, 8 Kilometer stockender Verkehr. Alle Verkehrsmeldungen und Updates findet ihr auch immer in dieneuewelle.de.
30: Mach's nochmal, Carsten.
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30: So, ihr überlegt mal bitte, zwischen Kindern für die Schule fertig machen und selber zur Arbeit düsen, ob es etwas gibt, was euch eine Freude machen würde. Ja? Ob es was gibt, was euch glücklich macht.
29: Fällt euch was ein? Dann sagt ihr uns bitte Bescheid. Und wir kümmern uns darum, denn ab sofort heißt es, Achtung, egal was, wir machen das.
30: Ja,
29: ist wirklich so. Wie ihr uns euren Wunsch zustecken könnt, hört ihr in 10 Minuten.
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1: Das ist der sonnige Start in den Donnerstag. Hier ist die neue Welle. Gleich geht's weiter mit Klock Klock und wir haben es 9:14.
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3: Geht mal in euch und überlegt, ob es irgendwas gibt, womit wir euch von der neuen Welle eine Freude machen können. Ja, gibt's was, was wir euch vielleicht abnehmen könnten, damit euer Alltag zu Hause oder vielleicht ja auch im Geschäft ein bisschen leichter wird?
1: Ab sofort heißt es, egal was, wir, die neue Welle, machen das. Katrin arbeitet beim ambulanten Pflegedienst in Eckenstein und hat folgenden Wunsch.
4: Wir bräuchten eine neue Spülmaschine.
1: Ja.
4: Am besten eine, die ganz einfach zu bedienen ist. Damit sie nicht wieder gleich kaputt geht.
1: Ja, ich höre da eine gewisse Tendenz heraus.
3: Ja, voll.
1: Sehr, sehr geil. Ja, na klar, eine waschende Spülmaschine ist dann wahrscheinlich im Dauereinsatz.
4: Wir sind hier auch tatsächlich nur Mädels, allen Alters. Ja, wir sind, glaube ich, insgesamt über 30 sowas mit der Hauswirtschaft, Verwaltung, Pflege. Genau, wir haben ein schönes, großes Dienstzimmer dahinter und eine schöne Küche und auch ganz viel Geschirr, was gern genutzt wird.
1: Ja, sehr geil, ja. Ja, und wer es nutzt, muss halt auch spülen, ne? Das ist ja
3: richtig,
1: klar, ne?
3: Ja.
1: Und wer die Spülmaschine dann auch eingeräumt wird und so weiter. Aber hey, das ist ein anderes Thema. Der Wunsch auf jeden Fall ist notiert. Dankeschön, dass du dich an uns gewendet hast, Katrin.
3: Ja, womit können wir denn euren Alltag erleichtern? Was würde ihr euch freuen und so richtig glücklich machen? Überlegt mal und dann schickt uns euren Wunsch rein. Egal was, wir machen das. Klickt auf dieneuewelle.de.

0: Ganz entspannt gehen wir diesen Donnerstag an. Ja. Ist ja fast schon ein bisschen Wochenende, ne?
1: So ein klein wenig,
0: ja. Ja, so ganz, man kann das da hinten schon sehen, das Wochenende, also euer Wochenende. Hier ist die neue Welle. Wir sorgen für einen richtig guten Start rein in diesen Donnerstag. Wir haben es kurz vor 9:30 und machen auch gleich weiter mit richtig guter Musik. Die kommt aus Mannheim. Loy begeistert euch mit ihrer Wahnsinnsstimme und ihrem Song Gold in den nächsten 10 Minuten.
1: Und dann haben wir noch was Deutsches rausgesucht.
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1: Ich bin mir sicher, da seid ihr auf jeden Fall textsicher bei Ich und Pflaster. Gleich hier bei uns.
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1: Blauer Himmel, wolltest du sagen. Ja, kaum Wolken, dann 22 Grad gibt's maximal im Neuwetter-Tage-Trend. Ist es morgen ein bisschen wechselhafter, da kann's bei euch vor der Haustür auch mal regnen. Das Wochenende wieder schöner.
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0: Genau 9.30 Uhr haben wir es und jetzt wissen wir auch, dass sie schon wieder auf der A5 Blitzer aufgestellt haben. Und zwar Richtung Basel, direkt bei der Ausfahrt Karlsruhe-Mitte. Das hat der gute Markus uns per WhatsApp gesteckt. Auch Sabine meldet einen Blitzer in Langenbrand am Bahnhof Richtung Rastatt. Und in Karlsruhe stehen sie an der Kussmaulstraße hier in Höhe Krankenhaus. Alle Verkehrsupdates findet ihr auch immer zum Nachlesen. Und wenn ihr noch gerne einen Blitzer melden möchtet, macht das über die 0721 20 16 300.
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0: Ja, immer noch Wartezeiten von 10, 15 Minuten an der A8 gerade. Karlsruhe Richtung Stuttgart. Zwischen Pforzheim West und Ost in der Großbaustelle haben wir 8 Kilometer stockenden Verkehr. 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
0: Leute, lasst uns schon mal so ein bisschen vorspickeln ins Wochenende. Dieses kommende Wochenende wird nämlich ein Weltrekordwochenende sein. In Karlsruhe läuft Lars Kegler den Baden-Marathon und zwar in kompletter Feuerwehrausrüstung mit Atemschutzgerät. 22 Kilo extra Gewicht hat er da am Körper. Kommt er ins Ziel, holt er sich seinen 7. Weltrekord.
1: Den Tag davor, also Samstag, möchte Tanja aus Straubenhardt ihren Weltrekord knacken und zwar auf einem Laufband. Wie viele Kilometer sie da schrubben muss und wie ihr Tanja in Pforzheim unterstützen könnt, das sagen wir euch in 10 Minuten.

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0: Was für eine Stimme, diese Loy mit Gold. Gerade gehört. Gleich geht's übrigens weiter mit einem Stimmwunder. Gianna Nannini steht in den Startlöchern hier bei der Neuen Welle. Wir haben es 9:38.
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0: Gleich geht's weiter mit Lieblingsmusik von One Republic, Counting Stars. Ihr seid genau da, wo ihr sein sollt, nämlich hier bei der neuen Welle.
1: Ja, hallöchen.
0: 9:42 Uhr haben wir es. Und wisst ihr, wie euer Donnerstag ein bisschen schneller rumgeht? Ihr schaut schon mal auf das Wochenende. Da ist nämlich wieder eine Menge los in der Region. In Pforzheim, da wird der Waisenhausplatz zum XXL-Spielplatz. Morgen startet da das Outdoor-Vibes-Testival.
1: Ja.
0: Testival, weil ihr vor Ort viele Dinge selbst testen könnt. Zum Beispiel Kanufahren auf der Enns. Meditieren könnt ihr mal ausprobieren. Oder aber Discofox tanzen.
1: Und wir von der Neuen Welle sind für euch auch vor Ort. Und zwar Samstag ab 16.30 Uhr. Carsten wird für euch da den DJ machen.
0: Safe.
1: Und richtig coole Mucke auflegen.
0: Oh, mal gucken.
1: Ja, und mal gucken, ob wir da an diesem Samstag auch den Weltrekord feiern von Extremläuferin Tanja Höschele aus Straubenhardt. Sie möchte, und jetzt haltet euch fest, in 12 Stunden 136,5 Kilometer laufen auf dem Laufband.
2: Ich bin eigentlich gut vorbereitet. Für mich war die große, große, große Herausforderung natürlich diese Geschwindigkeit. Ich laufe im Normalfall im Schnitt 9,5 Kilometer in der Stunde. Und für diesen Event musste ich jetzt Geschwindigkeit aufbauen, weil im Schnitt müsste ich mit 11,4 Stundenkilometer laufen. Und das ist für mich schon Sprinten. Ich bin keine schnelle Läuferin. Ja, wird spannend.
0: Hey, ich bin so gespannt, ob sie es schaffen wird, ihren Weltrekord. Samstag 6 Uhr startet Tanja und ihr kommt vielleicht auch mal rum.
1: Ja.
0: Feuert sie an beim Outdoor Vibes Testival morgen bis Sonntag auf dem Waisenhausplatz in Pforzheim. Da ist alles for free, der Eintritt ist frei.
1: Falls ihr mit euren Kids allerdings lieber mehr Bock auf Zirkusartisten habt, dann geht's für euch vielleicht zum Atoll Festival nach Karlsruhe. Sonntag ist da Familientag und was euch da Schönes erwartet, könnt ihr jetzt schon mal nachlesen auf dieneuewelle.de.

0: Kurz vor 10 haben wir es an eurem sonnigen Donnerstag. Schön, dass ihr da seid.
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0: Und da dürft ihr euch auf 80er Pop von Madonna freuen, die jetzt nach 23 Jahren Abstinenz auf der MTV Video Music Award Bühne in diesem Jahr bei der Verleihung endlich mal wieder live da singen wird.
2: Ah, ich glaube, das letzte Mal, wo man sie gesehen hat, das war dieser Kuss, ne? Da der Skandal mit Britney Spears, wo sie sich da auf der Bühne, genau. Na gut. Ein bisschen neuer ist die Nummer aus dem Jahr 2023. Two Colors und Cynical. Richtig cooler Song. Ihr hört all das Schöne in den nächsten 10 Minuten hier bei der neuen Welle.
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2: Mit Tom Keimer. Guten Tag. Tanken wird jeden Tag teurer. Diesel hat zum Beispiel mit 2,45 € pro Liter im bundesweiten Tagesdurchschnitt einen neuen Rekord aufgestellt. Die Bundesregierung diskutiert hier noch über Entlastungen für Autofahrer. Nur was genau und wie schnell eine Lösung gefunden wird,
10: Das steht noch in den Sternen.
21: Möglich ist zum Beispiel, dass die Mehrwertsteuer auf Benzin und Diesel von 19% auf 7% gesenkt wird oder, wie schon beim Tankrabatt im Frühjahr, die Energiesteuer gesenkt wird. Die Entscheidung dafür war seinerzeit schnell gefallen, sagt Unionsfraktionschef Thorsten Frey. Deshalb könnte es auch dieses Mal zügig gehen. Auch wenn es ambitioniert sei, es könnte zum 1. Oktober gelingen, sagte Frey in der ARD-Sendung Maischberger. Aber neben einer kurzfristigen Lösung müsste es auch dauerhafte Antworten geben.
10: Soweit Neue Welle Reporterin Diana Kramer. Die EU will soziale Medien für Kinder und Jugendliche beschränken. Europaweit, also auch in Deutschland. Kommissionspräsidentin von der Leyen will in Kürze mehr Einzelheiten dazu vorlegen. Neue Welle Reporter Ronny Thorau.
22: Keine Social Media Konten unter 13 Jahren. Danach auch erstmal nur Mini-Konten unter elterlicher Aufsicht mit Einschränkungen. Und generell weniger Funktionen, die Kinder und Jugendliche süchtig nach Social Media machen können. Diese Vorstöße der EU gelten aber nicht sofort. EU-Parlament und Mitgliedsländer müssen sich erst damit befassen und sich einigen. Das kann Monate oder sogar Jahre dauern. Grundsätzlich kann Deutschland auch eigene Regeln erlassen, auch früher. Bildungsministerin Karin Prien hat Vorschläge für Oktober angekündigt. Die großen Plattformen zu Maßnahmen verpflichten kann aber nur die EU-Kommission.
10: Zum Fußball. Bayer Leverkusen ist mit einem Sieg in die Europa League gestartet. Die Werkself gewann 2:0 beim slowenischen Meister NK Celje. Und Jürgen Klopp benennt zur Stunde seinen ersten Kader als Bundestrainer. Da werden Überraschungen erwartet. So soll Klopp laut Mediengerüchten unter anderem Rafael Pinto Pedrosa vom Karlsruher SC eine Chance in der DFB-Elf geben wollen. Wir sind gespannt. Wir bleiben für euch dran.
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25: Heute Sonne und Wolken im Mix an diesem Donnerstag. Maximal 22 Grad sind drin. Es kann sich aber nach 25 anfühlen, wenn ihr direkt in der Sonne steht heute Mittag. Wenn der Wind aber durch die Region pfeift, auch wieder ein bisschen kühler als die 22 Grad. Also seid dafür gewappnet. Im Neue Welle-3-Tage-Trend bringt der Freitag erstmal viele Wolken mit. Es kann immer wieder regnen morgen. Am Wochenende Temperaturen zwischen 21 und 24 Grad und viele Wolken.
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25: Es ist 10.03 Uhr. Ich sag vielen Dank an Neue Welle-Hörer Uwe. Der hat den Blitzer gesehen in Hohenwettersbach am Lustgarten. Fahrt Richtung Bergabhöhe Sporthalle. Weiterhin wird geblitzt an der A5 Richtung Baselhöhe, Ausfahrt Karlsruhe Mitte. In Langenbrand am Bahnhof Richtung Rastatt. In Langsteinbach auf der Hauptstraße Richtung SRH-Klinikum. In Karlsruhe in der Kussmaulstraße Höhe. Krankenhaus haben wir hier drin stehen. In Gondelsheim an der Jöhlinger Straße. 30 sind hier erlaubt und in der Ortsdurchfahrt Bremersbach bei Vorbach. Danke an Sabine fürs Melden. Ihr habt noch einen entdeckt, dann warnt gerne alle unterwegs über die 0721 2016 und die 300. Danke euch.
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25: Wir schauen einmal auf die A8 Karlsruhe Richtung Stuttgart. Hier an der Dauerbaustelle zwischen Pforzheim West und Pforzheim Ost braucht ihr aktuell 10 Minuten länger, ja? Plant das mal bitte mehr ein. Ansonsten sehen die Straßen in der Neue Welle Region recht entspannt aus und ihr kommt gut durch. Alle Verkehrsupdates für euch jederzeit auch zum Nachschauen in der Neue Welle App und auf die neuewelle.de. Gute Fahrt euch. 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
25: So, ich würde sagen, wir starten gut rein in diesen Donnerstag. Ich habe heute Morgen schon wieder eine dicke Jacke angezogen, weil ich dachte, wird's kühl, aber ich gönn's euch, dass ihr vielleicht ein paar Minuten heute draußen an der frischen Luft verbringt. Denn wenn die Sonne rauskommt, ist es richtig schön. Dann haben wir so ein bisschen Spätsommer-Nostalgie. Ja, können wir noch mal ein bisschen Sonne tanken. Das genießen wir zusammen. Und für alle, die KSC-Fans sind, ja, ist gerade ganz aufregend, denn jetzt läuft Jürgen Klopp aus Frankfurt mit seiner Nominierung für die DFB-Elf. Ob Rafael Pinto Pedrosa laut Gerüchten jetzt wirklich dabei ist, sehen wir gleich. Wir halten euch wie immer hier bei der Neuen Welle auf dem Laufenden. Ich bin die Carlotta und ich wünsche euch einen schönen Donnerstag.

0: Es ist Donnerstag, ihr hört die neue Welle mit den drei Themen des Tages hier beim Mehrmusik-Arbeitstag. Mein Name ist Tom Keimer. Tanken tut weh. Die Spritpreise kennen derzeit mal wieder nur eine Richtung, nämlich die nach oben. Der Kanzler hat deswegen Entlastung für Autofahrer versprochen, aber nicht gesagt, was genau. Darüber diskutiert jetzt die Bundesregierung. Unionsfraktionschef Thorsten Frey, der war gestern Abend in der ARD bei Maischberger und hat mal so ein paar Optionen aufgezählt.
1: Der sogenannte Tankrabatt. Eine andere Möglichkeit wäre, dass wir das, was wir sozusagen bei der Mehrwertsteuer zusätzlich einnehmen, den Menschen zurückgeben, indem wir die Mehrwertsteuer von 19% auf 7% senken.
0: Ja, es gibt noch ein paar andere Ideen und vor allem geht es auch darum, wie schnell die Regierung eine Lösung findet.
1: Ich glaube, wenn man das jetzt zügig macht, kann das zum 1. Oktober gelingen.
0: So, Unionsfraktionschef Thorsten Frey. EU-Kommissionspräsidentin Ursula von der Leyen hat einiges angekündigt. Unter anderem bietet sie Kanada eine assoziierte Mitgliedschaft in der Europäischen Union an. Kanadas Premier Carney, der hat allerdings schon durchblicken lassen, dass er jetzt nicht so unbedingt gerne in die EU will. Das Angebot trotzdem sehr, sehr nett findet. Schon allein als Spitze gegen US-Präsident Trump, der Kanada ja auch so gerne sich einverleiben möchte. Anderer großer Punkt bei von der Leyen sind die geplanten Social-Media-Regeln für Kinder und Jugendliche. Kein TikTok und Co. für alle unter 13. Für Jugendliche bis 18 ein weiterhin beschränkter Zugang. Bis tatsächlich dann aber mal ein Social-Media-Mindestalter in der EU eingeführt wird, das kann noch dauern, denn die Mitgliedsländer, die müssen da ja auch mitmachen. Und in Frankfurt läuft zur Stunde die große DFB-Show. Erstmals als Bundestrainer stellt Jürgen Klopp seinen Kader vor. Und die Gerüchteküche hat gebrodelt, denn Kloppo will auch jungen Neulingen eine Chance in der deutschen Auswahl geben. Dabei tauchte auch der Name Rafael Pinto Pedrosa auf. Und den kennen wir doch. Der ist beim KSC Rechtsverteidiger. Aus der zweiten Liga in die Nationalmannschaft, das wäre was. Wir bleiben dran.
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0: Hier ist die neue Welle am Donnerstag und wir bringen euch gut durch diesen Arbeitstag, gut durch euren Vormittag. Und das geht mit wunderbarer Musik, zum Beispiel von dem Kollegen hier. Bad habits lead to late nights, sitting alone, conversations with a stranger. Ed Sheeran, der weiß einfach, was wir brauchen. Gute Musik, und die habe ich dabei. Bad Habits läuft gleich. Und wer es ein bisschen entspannter braucht, für den hätte ich so ein bisschen schönes, romantisches 80er-Gefühl von Berlin. Ein sehr cooler Mix, da könnt ihr euch drauf freuen.
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0: Sonne und Wolken sind heute mit dabei. Maximal 22 Grad an diesem Donnerstag. Wenn so der Wind durch die Neue Welle-Region pfeift, dann fühlt es sich ein bisschen kühler an. Wenn ihr aber in der Sonne seid, kann man auch mal das Jäckchen ausziehen und dann wird's richtig warm. Im Neue Welle 3 Tagetrend sind am Freitag erstmal viele Wolken mit dabei. Es kann immer wieder regnen. Gleiches auch für den Sonntag. Am Samstag soll es trocken bleiben. Alles bei Temperaturen zwischen 21 und 24 Grad.
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0: Es ist 10.30 Uhr und wir schauen, was unsere Blitzer-Community uns gemeldet hat. Petra hat einen Blitzer gesehen und zwar in Gondelsheim an der Jölinger Straße. 30 sind hier erlaubt. In Karlsruhe wird geblitzt, an der Kussmaulstraße, in Langensteinbach an der Hauptstraße, in Langenbrand am Bahnhof Richtung Rastatt. An der A5 hat Markus einen Blitzer gesehen und zwar Richtung Basel bei der Ausfahrt Karlsruhe Mitte. Und in Hohenwettersbach wird geblitzt am Lustgarten. Fahrt Richtung Bergabhöhe Sporthalle. Habt ihr noch einen entdeckt, dann warnt doch gerne alle unterwegs über die 0721 2016 und die 300. Danke euch.
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0: Aktuell gibt es Stau auf der A8 Karlsruhe Richtung Stuttgart an der Dauerbaustelle zwischen Pforzheim West und Pforzheim Ost. Hier braucht ihr aktuell 7 Minuten länger. Ja, das geht eigentlich ganz schnell weiter. Und in der Gegenrichtung haben wir einen defekten LKW. Achtung auf der A8 Stuttgart Richtung Karlsruhe zwischen Pforzheim West und Karlsbad. Hier steht ein defekter LKW auf dem Standstreifen. Alle Verkehrsupdates gibt's für euch jederzeit in der Neue Welle App und auch auf dieneuewelle.de. Gute Fahrt euch!
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0: So, wir haben gebannt geschaut. Ist es soweit? Klappt's denn? Kloppo nominiert ja gerade den neuen Kader für unsere DFB-Elf. Es gab die Hoffnung auf unseren blau-weißen Rafael Pinto-Pedrosa, unseren KSC-Spieler, dass er mit dabei ist. Laut Mediengerüchten gab es da ein bisschen Hoffnung. Jetzt ist leider die traurige Wahrheit, dass er nicht mit dabei ist. Ist aber gar nicht so schlimm. Rafael, Hauptsache, du stehst für uns gut auf dem Platz und gibst da Gas. Wir freuen uns ja schon wieder aufs Heimspiel gegen Nürnberg jetzt am Wochenende. 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

0: Hier ist die neue Welle an eurer Seite am Donnerstag. Wir haben den 17. September. Ich habe gerade mal gezählt, in 89 Tagen ist Weihnachten. Wenn ihr aber jetzt schon euren Wunschzettel geschrieben habt, kein Problem. Ich hätte da eine Idee für euch.
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0: 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Wir kümmern uns nämlich jetzt schon um euch. Die neue Welle ist an eurer Seite und wir möchten gern eure Wünsche erfüllen. Und zwar wirklich, egal was, wir machen das. Wir nehmen das wörtlich, ihr Lieben. Wo hakt's bei euch? Ja, müssen wir für euch vielleicht einen Gartenzaun wieder in Schuss bringen? Habt ihr jemanden, einen Lieblingsmenschen, den ihr vielleicht mal was Gutes tun wollt, ja, den ihr mal überraschen wollt? Ihr dürft euch bei uns melden und wir schauen, was wir möglich machen können. 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Jana, erzähl. Wo hakt's?
2: Ja, also ich muss morgens immer zur Arbeit fahren mit dem Auto. Sind zwar nur 15 Kilometer, aber trotzdem läppert sich das zusammen. 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
0: Ja, und ich glaube, das wäre nicht nur eine schöne Wunscherfüllung für Jana und den kleinen Fritzi, sondern auch für uns, wenn wir dann sehen, dass da so ein süßer Hund im Fahrradkorb jeden Morgen durch die Region radelt. Fände ich sehr süß und ihr merkt, ihr macht es einfach genauso wie Jana. 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
1: Eine der ganz großen Stimmen aus den 80ern, Cyndi Lauper, ist mit dabei. Und wer jetzt an diesem Donnerstag so ein bisschen mehr Energy braucht, kein Problem, auch das liefere ich euch hier. Kato featuring John, Turn the Lights Off. Ein Song aus 2010, aber TikTok hat das Ding jetzt wieder ganz nach oben gebracht. Also läuft's auch hier bei uns. Und wenn ihr euch drauf freut, genauso wie ich, dann bleibt doch gern dabei.
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25: Mit Tom Keimer, guten Tag. Diesel hat den bisherigen Preisrekord in Deutschland geknackt. Gestern kostete laut ADAC ein Liter im bundesweiten Tagesdurchschnitt mehr als 2,45 Euro und lag damit auch über dem Rekord vom April. Die Koalition, die sucht derweil Entlastungen für Autofahrer. Neue Welle-Reporterin Claudia Wächter.
26: Noch streitet die Regierung über mögliche Maßnahmen. Und die Autofahrer wollen nur eines, dass die Preise schnell runtergehen. Zum 1. Oktober sei das möglich, wenn wir einen Zahn zulegen, sagt CDU-Politiker Frei, plädiert für eine Senkung der Energiesteuer. Wirtschaftsweise Schnitzer dagegen hält gezielte Entlastungen für sinnvoller und meint im ZDF, viele Deutsche erwarten in Krisenzeiten zu viel vom Staat.
25: Der Brötzinger Samstag ist für viele Menschen rund um Pforzheim ein fester Termin im Veranstaltungskalender. Dieses Jahr feiert der Stadtteil sogar ein ganzes Wochenende lang und nennt sich Brötzinger Kulturfest. Das lockt mit viel Musik, Kunst, Handwerk, aber auch viel für Kinder, weiß Kulturbürgermeister Tobias Volle.
27: Wir haben beispielsweise eine Werkbank da, wo die Kinder sich ausprobieren können, im Arbeiten mit Holz mal rauszufinden, wie funktioniert das, eine Holzbearbeitung mit einem Hobel beispielsweise. Aber genauso auch im Bereich der Kunst und Kultur, dass sie mal einen Pinsel in die Hand nehmen, mal ein eigenes Bild malen und so weiter. Und da zeigen wir, was wir eigentlich zu bieten haben und wie vielfältig wir auch für die Kinder und Jugendlichen ein Angebot hier in Brötzingen haben.
25: Das Brötzinger Kulturfest startet nächste Woche Freitag. Zum Fußball. Der neue Bundestrainer Jürgen Klopp startet mit einem Doppelkader in seine ersten Länderspiele. Das Aufgebot für den Auftakt in der Nations League umfasst 44 Spieler. Darunter 16 WM-Veteranen, aber auch 16 Fußballer ohne Länderspielerfahrung bisher. Nach 2 von 4 Partien wechselt sich die Kader ab. Schade für die Region, KSC-Verteidiger Pinto Pedrosa wurde, trotz Gerüchten, nicht von Klopp berufen. Sportlich hochkarätig dagegen sind gerade die Pforzheim Wild Dogs unterwegs. Die spielen am Samstag im Playoff-Halbfinale in Dresden. In welcher Sportart nochmal? 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
1: Wenn ihr draußen in der Sonne unterwegs seid, fühlt sich schon ziemlich, ziemlich warm an. Es sind eigentlich nur maximale 22 Grad, aber jetzt so in der Sonne kann man schon mal die Jacke kurz ausziehen. Sonne und Wolken im Mix heute im Neue Welle 3-Tage-Trend bringt der Freitag dann mehr Wolken, etwas Regen. Am Wochenende sind bis zu 24 Grad drin und es kann immer mal wieder ein bisschen nass werden.
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1: Um 11.02 Uhr haben wir einen neuen Blitzer und zwar wurde der gemeldet in Grünwettersbach Richtung Palmbachhöhe Feuerwehr. Weitere Blitzer stehen in Stafford an der Büchenauer Straße, Fahrt Richtung Friedrichsthal. Danke Claudia fürs Melden. In Bruchsal wird geblitzt an der Durlacher Straße Höhe Becker. In Hohenwettersbach am Lustgarten, Fahrt Richtung Bergab Höhe Sporthalle. An der A5 hat Markus einen Blitzer gesehen, Richtung Basel bei der Ausfahrt Karlsruhe Mitte und in Langenbrand am Bahnhof Richtung Rastatt. Habt ihr noch einen entdeckt, dann warnt gerne alle unterwegs über die 0721 2016 und die 300. Danke euch.
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1: Aktuell ist ein bisschen mehr los auf der A8 Karlsruhe Richtung Stuttgart im Bereich der Pforzheimer Dauerbaustelle. Also zwischen Pforzheim West und Pforzheim Ost braucht ihr hier aktuell 10 Minuten länger. Das war's aber soweit von unserer Seite hier. Es gibt keine großen Staus in der Neue Welle Region. Alle Verkehrsupdates für euch jederzeit zum Nachlesen in der Neue Welle App und auch auf dieneuewelle.de. Ich wünsche euch eine gute und sichere Fahrt.
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1: So, gerade eben haben wir drüber geredet. Noch ist es recht entspannt auf der A8, aber für alle, die jetzt am Wochenende einen Ausflug planen Richtung Pforzheim, Richtung Stuttgart oder weiter darüber hinaus, bitte denkt dran, wir haben eine Vollsperrung auf der A8 und zwar jetzt am Wochenende. Zwischen Pforzheim Süd und Heimsheim wird hier gesperrt und zwar von Freitag bis Montag. Ja, also ab Freitag 20 Uhr bis Montag 5 Uhr morgens werdet ihr hier bei Pforzheim Süd runtergeleitet und müsst dann hier die Umleitungsstrecke, die sogenannte U9, fahren. Ihr könnt das alles auch nochmal nachlesen auf die neue Welle.de, wie ihr da am besten durchkommt. Aber auf jeden Fall würde ich euch raten, wenn ihr Richtung Stuttgart unterwegs seid, auf der A8 ein bisschen mehr Zeit einzuplanen.

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1: Heute der 17. September 1996.
2: In Baden-Württemberg geht es für viele Menschen an diesem Tag um Politik direkt vor der Haustür. Es sind Kommunalwahlen. Gewählt werden also genau die Leute, die später über Dinge entscheiden, die man im Alltag wirklich merkt. Von Kindergarten über Straßen bis hin zu Feuerwehr und Vereinen. In Köln beginnt zur gleichen Zeit die Fotokina. Das ist damals die große Weltmesse für Fotografie, Video und Bildtechnik. In der Tagesschau wird damals von den neuesten Trends gesprochen.
3: Mit einer winzigen Kassette eine Stunde lang aufzeichnen. Das kann die derzeit kleinste Videokamera der Welt. 4.000 Mark kostet sie. Sie ist aber gleichzeitig auch Wiedergabe- und Schnittgerät. Damit liegt sie im Trend der diesjährigen Fotokina. Immer kleinere und raffiniertere Geräte werden angeboten.
2: Ja, und heutzutage kann jedes Handy perfekte Fotos schießen. Damals noch undenkbar. Viele zieht es an diesem 17.09.1996 außerdem ins Kino. In den Startlöchern steht der größte Blockbuster des Jahres, Independence Day mit Will Smith und Regisseur Roland Emmerich. Der Film wird in Deutschland mehr als 9 Millionen Besucher ins Kino holen.
1: Und in den Charts startet mit Wannabe gerade einer der größten Pop-Hypes der 90er, die Spice Girls. 5 junge Frauen aus Großbritannien, die sofort klare Figuren sind. Victoria als Posh, Mel B als Scary, Emma als Baby, Mel C als Sporty und Gary als Ginger Spice. Jede hat ihren eigenen Look und ihre ganz eigene Art. Der Song ist kurz, laut und direkt. Inhaltlich geht es im Kern um Freundschaft und um Selbstbewusstsein. Wenn jemand mit dir zusammen sein will, dann muss er auch mit deinen Freundinnen klarkommen. Für viele junge Fans ist das damals nicht nur ein Refrain, sondern eine Haltung. Wannabe startet im September 1996 auf Platz 1 der offiziellen deutschen Singlecharts, bleibt dort 4 Wochen und wird weltweit der Durchbruch für die Spice Girls. Und später zeigt sich, wie sofort erkennbar dieser Song ist. In einer Studie wurde Wannabe im Schnitt nach nur 2,3 Sekunden erkannt. Einmal rein in den Spice Girls Hype von 1996. Hier ist Wannabe.

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0: Die Gerüchteküche brodelt aktuell um Lady Gaga. Und zwar nicht, weil sie krasse High Heels anhatte, nicht, weil sie ein extravagantes Kleid anhatte, sondern weil sie gesehen wurde bei einem kleinen Familienspaziergang mit ihrem Verlobten und einem kleinen Baby. Es gibt ein kleines Baby Gaga. Wie süß ist es? Also Mutterglück bei Lady Gaga. Den Song Pokerface spielen wir euch gleich in der nächsten halben Stunde. Und dazu gibt's Phil Collins mit Two Hearts. So bringen wir euch gut durch diesen Donnerstag.
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22: Mit Tobias Licht. Angesichts immer neu aufbrechender Skandale und Krisen gerät die eigentliche Aufgabe der Kirchen leicht aus dem Blick. Die Verkündigung des christlichen Glaubens und die Auseinandersetzung mit ihm in der Theologie. Dieser Verlust an Theologie ist der zentrale Punkt in dem Buch Kirchenkritik, in dem der Karlsruher evangelische Theologe Wolfgang Vögele zahlreiche seiner Beiträge der vergangenen Jahre zusammengefasst hat.
23: In dem Buch geht es um verschiedene theologische Themen, um den gegenwärtigen Zustand der Kirche, aber auch um Themen wie die ökumenische Diskussion, gerade was das Abendmahl angeht.
22: Mehr als eine halbe Million Menschen ist aus den beiden großen Kirchen in Deutschland ausgetreten. Die Ratlosigkeit vor diesen katastrophalen Zahlen ist groß. Gerade in der Krise aber sind die Menschen auf die Botschaft des Glaubens angewiesen.
23: Es würde bedeuten, dass die Kirche sich an ihrem Kerngeschäft orientiert und sich fokussiert auf das, was ihre ureigenste Aufgabe ist, nämlich die Verkündigung des Evangeliums, dass sie sich kümmert um Gottesdienste, dass sie darauf achtet, die Predigt zu stärken, dass sie sich um liturgische Fragen bemüht und sich davon abkehrt, bei jedem gesellschaftspolitisch relevanten Thema unbedingt mitspielen zu müssen.
22: Das Buch Kirchenkritik, Beiträge zu Kirchentheorie, praktischer und ökumenischer Theologie von Wolfgang Vögele ist im Lit-Verlag Berlin erschienen und kostet 34,90 Euro. Ein Beitrag der katholischen Kirche.
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0: Wenn ihr draußen unterwegs seid in der Sonne, dann ist es richtig angenehm. Auf dem Thermometer sind es maximal 22 Grad heute. In der Sonne fühlt es sich ein bisschen wärmer an. Wenn der Wind durch die Region fegt, wieder ein bisschen kühler. Also stellt euch da drauf ein. Im Neue Welle 3-Tage-Trend bringt der Freitag erstmal viel Regen mit. Mehr dicke Wolken. Generell am Wochenende sind wir bei 21 bis 24 Grad. Und auch am Sonntag gibt's wieder viel Regen.
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0: Und die hat wieder geliefert, die Blitzer-Community. Die neuesten Blitzer stehen aktuell in Grünwettersbach Richtung Palmbachhöhe Feuerwehr. In Stafford wird geblitzt in der Büchenauer Straße. Fahrt Richtung Friedrichsthal. Danke, Claudia, fürs Melden. In Bruchsal hat Ronald einen Blitzer gesehen und zwar an der Durlacher Straße Höhe Becker. An der A5 wird geblitzt Richtung Basel bei der Ausfahrt Karlsruhe-Mitte und in Langenbrand am Bahnhof Richtung Rastatt. Habt ihr noch einen gesehen? Dann warnt gerne alle unterwegs über die 0721 2016 und die 300. Danke euch.
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0: Achtung auf der A6 Mannheim Richtung Heilbronn zwischen Mannheim-Schwetzingen und Schwetzingen-Hockenheim. Hier steht ein defekter PKW im Baustellenbereich. Seid ihr bitte vorsichtig. Ansonsten haben wir etwas stockenden Verkehr auf der A8 Karlsruhe Richtung Stuttgart im Bereich der Pforzheimer Dauerbaustelle. Also zwischen Pforzheim-West und Pforzheim-Ost aktuell plus 10 Minuten. Dann stockt es etwas im Karlsruher Dreieck, wenn ihr von der A5 aus Richtung Heidelberg kommt und Richtung Stuttgart auf die A8 wollt. Hier wird auf eine Spur verengt und deshalb braucht ihr auch hier aktuell 10 Minuten länger. Das war's soweit. Der Rest in der Region sieht gut aus. Alle Verkehrsupdates für euch jederzeit in der Neue Welle App und auch auf die neuewelle.de. Ich wünsche euch eine gute und sichere Fahrt.
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0: Ich weiß, das Thema Sprit ist im Moment was, das beschäftigt einfach euch alle und es ist ja auch wirklich krass. Also gestern hat der Diesel den bisherigen Preisrekord geknackt. Ja, laut ADAC kostete der bundesweite Tagesdurchschnitt einen Liter mehr als 2,45 Euro. Also wir sind über dem Rekord vom April. Jetzt hat uns Neue Welle-Hörerin Bettina geschrieben und sie sagt, hey Leute, ich bin sogar noch überm Durchschnitt. Denn bei der Aral hat sie geschrieben, in Baden-Baden-Langensteinbach gestern Nachmittag hat der Diesel 2,50 Euro gekostet. Danke für deine Nachricht, Bettina. Ich weiß, es beschäftigt euch viel. Wir sprechen auch gleich nochmal über die möglichen Entlastungen, was da jetzt auf uns zukommen könnte. Und ich hätte auch noch einen Tipp für euch, wie es ein bisschen leichter um den Geldbeutel wird, wenn es tanken gerade einfach besonders schwer fällt. Also, den gibt's von mir nach drei Songs hier bei uns.

0: Hier ist die neue Welle bei euch im Radio und wir müssen jetzt mal über was sprechen, was uns wirklich seit Tagen wieder beschäftigt und viele von euch auch einfach stresst, denn die Tankpreise steigen einfach immer weiter und gefühlt nimmt's kein Ende. Bundeskanzler Friedrich Merz hat jetzt aufgrund der hohen Spritpreise Entlastungen angekündigt. Denn für viele Menschen, die täglich das Auto benutzen, sei eine Belastungsgrenze erreicht. So sagt er selber. Schön, da fühle ich mich persönlich jetzt erstmal verstanden, weil mir geht's ganz genauso. Wenn ich an der Tankstelle vorbeifahre, rutscht mir immer wieder das Herz in die Hose, weil es einfach super teuer ist, gerade zu tanken. Wie genau die Entlastungen aussehen und wann sie kommen, das steht aber noch nicht fest. Wir sprechen darüber mit meiner Kollegin Zoe Tassowali. Zoe Tassowali, wie könnte die Bundesregierung das denn überhaupt machen?
1: Tja, das weiß sie selbst noch nicht so richtig. Merz sagt nur, es werden mehrere Möglichkeiten geprüft, zum Beispiel niedrigere Steuern oder Abgaben. In der CDU wird auch wieder über eine Entlastung beim CO2-Preis gesprochen. Wirtschaftsministerin Reiche schlägt was anderes vor. Menschen mit wenig Einkommen könnten direkt Geld vom Staat bekommen. Wie viel und wer genau, sagt sie aber nicht. Aber selbst das wäre ja super schwierig. Denn dem Finanzamt liegen aktuell nur von etwa jedem fünften Steuerpflichtigen die nötigen Kontodaten vor.
0: Und was will da jetzt die SPD?
1: Na, die setzt vor allem auf einen Spritpreisdeckel nach belgischem Vorbild. Also ganz einfach gesagt, der Staat legt fest, wie teuer Benzin und Diesel höchstens sein dürfen. Tankstellen können darunter bleiben und miteinander um Kunden konkurrieren, aber nicht drüber gehen. Die Höhe würde sich unter anderem am Ölpreis, den Kosten für Raffinerien und Transporte sowie an Steuern orientieren. Finanzminister Klingbeil sagt, Mineralölkonzerne dürfen sich an der Krise nicht bereichern.
0: Jetzt ist es ja so, dass es diese Situation schon öfter gab und ich persönlich habe da jetzt keine Riesenhoffnung mehr, dass da jetzt wirklich eine richtige Erleichterung kommt. Also reden wir hier über ein paar Cent mehr oder schon über richtig hohe Preise?
1: Nee, wir reden hier schon über richtig hohe Preise. Also Autofahren ist mittlerweile echt Luxus geworden. Super E10 hat Anfang der Woche knapp 2,29 Euro pro Liter gekostet, Diesel gut 2,41 Euro. Also damit fehlen da nur noch wenige Cent bis zum bisherigen Rekord. Ja. Bremens Regierungschef Boven Schulte sagte deshalb ganz deutlich im ZDF:
2: Es müssen jetzt schnell Entscheidungen getroffen werden, weil die Situation an den Zapfsäulen einfach unerträglich ist. Die Menschen müssen entlastet werden. Und da zählt jetzt eigentlich jeder Tag.
1: Tja, nur wie schnell die Regierung sich einigt und wann die Entlastung dann wirklich kommt, das kann aktuell niemand so richtig sagen.
0: Was wir euch aber jetzt schon sagen können, ist, wenn ihr einfach jeden Tag krasse Strecken fahren müsst, um einen Lieblingsmenschen zu sehen, um die Kids zu ihren Hobbys zu bringen und wir könnten euch vielleicht mit einem Tankgutschein oder einer ordentlichen Tankfüllung ein bisschen weiterhelfen, dann sagt uns gerne Bescheid, dieneuewelle.de. Egal was, wir machen das. Wir kümmern uns drum, dass zum Beispiel euer Tank wieder voll ist. Also schreibt uns gerne eure Wünsche. You

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1: Wusstet ihr, dass in diesem coolen Song hier von Coldplay eine Melodie der Band Kraftwerk steckt? Ja, das, was ihr hier von der Gitarre hört, das ist tatsächlich das Hauptriff von Computerliebe. Coldplay hat damals einfach mal angefragt bei der deutschen Band und gesagt, hey Jungs, können wir das verwenden? Die haben sich total gefreut und zack, ist so eine coole Nummer draus geworden. Talk hört ihr hier gleich bei uns bei der Neuen Welle und obendrauf gibt's Michael Jackson. Und wenn euch diese Kombi auch so gut gefällt, dann bleibt doch einfach gern hier bei uns bei der Neuen Welle.
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11: Mit Tom Keimer, guten Tag. Diesel ist so teuer wie nie. Laut ADAC kostete der Liter im bundesweiten Durchschnitt über 2,45 Euro. Benzin ist schon seit Tagen auf Allzeithoch. Die politische Debatte, was dagegen getan werden kann, läuft auf Hochtouren. Die Wirtschaftsweise Monika Schnitzer, die riet im ZDF aber von einer Wiederauflage des Tankrabatts ab.
12: Es ist wieder eine Lösung mit dem Gießkannenprinzip. Das heißt, jeder wird unterstützt, der das wirklich braucht, aber auch der SUV-Fahrer, der mit 200 Stundenkilometer über die Autobahn fährt. Das ist nicht sinnvoll. Man müsste wirklich dahin kommen, gezielt zu unterstützen, die es wirklich brauchen.
11: Gleichzeitig mahnt Schnitzer auch die Bürger ab. Die Menschen erwarteten in Krisen oft zu viel vom Staat, so die Wirtschaftsweise. Bundestrainer Jürgen Klopp startet mit einem Doppelkader in Rekordgröße in seine ersten Länderspiele. Das Aufgebot der Fußballnationalmannschaft für den Auftakt in der Nations League umfasst insgesamt 44 Spieler. Nach 2 von 4 Partien wechseln sich die Kader ab.
13: Wir haben keine A- oder B-Mannschaft gemacht. Wir wollen, und das ist ja, denke ich, im Fußball normal, alle 4 Spiele gewinnen. Das heißt jetzt nicht, dass wir davon ausgehen, dass es so sein kommen wird. Aber die Mannschaften sind darauf ausgerichtet, dass es gut zusammenpasst von den Positionen her, von den Charakteren her, von der Anzahl der erfahrenen Spieler, von der Anzahl der jüngeren Spieler, der etwas unerfahrenen Spieler, die dabei sind. Und dementsprechend ist das die Idee, so viele Eindrücke wie möglich von den Spielern zu bekommen.
11: So Bundestrainer Klopp. Gestern Nachmittag war kilometerlanger Stau auf der A5 bei Ottersweier. Dort stand ein Auto in Flammen. Wegen der Löscharbeiten musste die Autobahn Richtung Basel zeitweise gesperrt werden. Deswegen Stau. Der Fahrer des brennenden Autos ist weggelaufen, über die Leitplanke in einen nahen Wald hinein und ist seitdem verschwunden. Die Polizei weiß auch warum. Das Auto hatte nämlich keine Betriebserlaubnis mehr und die Kennzeichen waren gestohlen. Die Fahndung läuft. 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
15: Wenn ihr in der Sonne unterwegs seid, dann ist es richtig schön angenehm. Auf dem Thermometer stehen zwar maximale 22 Grad, fühlen sich aber im Sonnenschein noch ein paar Grädchen wärmer an. Im Wind wiederum ein bisschen kühler, also seid hier für alles gewappnet. Sonne und Wolken wechseln sich heute ab. Im Neue Welle 3-Tage-Trend kommt mehr Regen auf uns zu am Freitag. Das Wochenende ist dabei mit 21 bis 24 Grad, vielen Wolken und auch am Sonntag gibt's viel Regen.
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15: Um 12:03 Uhr und zwar hat Claudia einen Blitzer gesehen in Stafford an der Büchenauer Straße, Fahrt Richtung Friedrichsthal. Weitere Blitzer stehen in Grünwettersbach Richtung Pallenbach, Höhe Feuerwehr, in Bruchsal an der Durlacher Straße und in Hohenwettersbach am Lustgarten, Fahrt Richtung Bergab, Höhe Sporthalle. Habt ihr noch einen entdeckt, dann warnt gerne alle unterwegs über die 0721 2016 und die 300. Danke euch.
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15: Achtung auf der A6 Mannheim Richtung Heilbronn zwischen dem Dreieck Hockenheim und dem Kreuz Waldorf. Hier liegt ein Reifen auf dem mittleren Fahrstreifen. Hier bitte vorsichtig sein. Dann haben wir etwas Stau auf der A8 Karlsruhe Richtung Stuttgart im Bereich der Pforzheimer Dauerbaustelle. Also zwischen Pforzheim West und Pforzheim Ost braucht ihr hier aktuell 10 Minuten länger. Ich schaue noch einmal kurz. Wir haben auch etwas stockenden Verkehr auf der A5 Karlsruhe Richtung Heidelberg. Und zwar auf der Höhe St. Leon Roth staut es sich hier. 12 Minuten braucht ihr hier aktuell länger. Das war's soweit von unserer Seite. 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Ich wünsche euch eine gute Fahrt.
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15: Gerade eben hatten wir es mit den Kollegen drüber. Es gibt schon die ersten Spekulatius- und Lebkuchenpackungen im Geschäft. Es sind nicht mal mehr 100 Tage bis Weihnachten. Und wenn ihr jetzt denkt, ach Gott, ja, ein Wunschzettel, ja, haben wir noch ein paar Tage Zeit. 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Ja, wir starten die große Aktion, egal was, wir machen das. 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Also, ob wir vielleicht mal ein bisschen Gassi gehen sollten mit eurem Hund, ob wir was aufbauen müssen für euch oder ob vielleicht einfach gerade das Loch im Geldbeutel ein bisschen zu groß ist. Ihr sagt uns, wie wir euch helfen können und dann kümmern wir uns um euch. 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

0: Hier ist die neue Welle für euch im Radio. Gleich haben wir es 12 Uhr und 15 Minuten.
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0: So ist es. Das ist unsere Mission, denn wir wollen von euch wissen, was euch bewegt, wo der Schuh drückt. Und zwar wirklich ganz egal, ob vielleicht ein bisschen Gassi gehen mit dem Hund, weil euch gerade die Zeit fehlt, einen Kuchen backen fürs Schulfest oder für die nächste Vereinsfeier, weil einfach immer wieder Kuchenspenden fehlen. Ihr sagt uns, wo wir euch helfen können, so wie Petra aus Karlsruhe das zum Beispiel gemacht hat.
2: Ich will quasi bei mir daheim umräumen, weil meine Tochter kriegt jetzt auch das zweite Kind und wenn die dann größer wäre, ist es dann schwierig mit dem Übernachten. 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
0: Ja klar, auf jeden Fall cooler Wunsch, Pia. Wir schauen mal, was da von unserer Seite aus möglich ist. Jedenfalls gibt es kein Anliegen, das zu klein oder zu ungewöhnlich oder nicht radiotauglich genug ist. Erzählt uns einfach ganz ehrlich, was euch auf dem Herzen liegt. Wir spielen für euch Taxi, wir bauen für euch einen Schrank auf, meldet euch gerne bei uns.
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1: Michael Schulte ist mit dabei, der gute Freund von Max Giesinger. Den hört ihr hier gleich bei uns. Und danach gibt's was für alle Backstreet Boys Fans, so ein bisschen 90er-Feeling. Ein bisschen was zum Mitsingen für euch hier bei der neuen Welle. Diese coolen Songs gibt's in der nächsten halben Stunde. Und wenn es euch genauso gut gefällt wie uns, dann bleibt doch einfach gern dabei.
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1: Eigentlich super schönes Herbstwetter, was wir da draußen haben. Maximale 22 Grad gibt's heute an diesem Donnerstag. Wenn der Wind durch die Region pfeift, dann kann sich's auch mal ein paar Grad kälter anfühlen. Im Neue Welle 3-Tage-Tränk gibt's am Freitag erstmal viele Wolken. Regen ist da immer wieder mit dabei und so zieht sich's auch durchs Wochenende durch. Dafür gibt's angenehme Temperaturen, 21 bis 24 Grad.
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1: Wir schauen rüber, was hat uns die Blitzer-Community geschickt? Thomas zum Beispiel hat sich gemeldet und hat einen Blitzer gesehen in Karlsruhe an der Rheinhafenstraße, kurz vor der Abfahrt zur B36. Dankeschön, Thomas. Weitere Blitzer stehen in Grünwettersbach Richtung Palmbach, Höhe Feuerwehr, in Stafford an der Büchenauer Straße Richtung Friedrichsthal, in Bruchsal an der Durlacher Straße und in Hohenwettersbach am Lustgarten Fahrt Richtung Bergab, Höhe Sporthalle. Habt ihr noch einen entdeckt? Dann warnt gerne alle unterwegs über die 0721 2016 und die 300.
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1: Wir schauen kurz rüber auf die A8 Karlsruhe Richtung Stuttgart. Im Bereich der Pforzheimer Dauerbaustelle braucht ihr hier aktuell in beiden Richtungen etwas mehr Zeit. Also sowohl Karlsruhe Richtung Stuttgart als auch Stuttgart Richtung Karlsruhe zwischen Pforzheim West und Pforzheim Ost. Aktuell plus 10 Minuten. Dann schauen wir noch mal kurz auf die A5. Hier dauert es etwas länger. Karlsruhe Richtung Heidelberg. Das geht los kurz nach Kronau. Haben wir hier stockenden Verkehr über St. Leon Roth bis nach Walldorf. Hier braucht ihr aktuell 15 Minuten länger. Das war's soweit von unserer Seite. 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
1: Und in dieser Woche werden ja ganz viele neue Erstklässler eingeschult. Das ist ganz aufregend. Und dann fangen ja so die grundlegenden Sachen an. Na klar, 1+1, aber auch das ABC. Und so ein kleiner Tipp, wie ihr das ABC besonders gut üben könnt, ist mit uns, mit der Neuen Welle und unserem lustigen Spiel Stadtland Quatsch. Das spielen wir jeden Morgen in der Neue Welle Morgenshow. Heute Morgen war Bianca aus Birkenfeld dran. Sie hat den Buchstaben P bekommen und das könnt ihr mit den Kids genauso üben wie mit Bianca gleich in 3 Minuten. Wenn man zum Beispiel etwas Lautes sagen muss mit P oder ein Gewürz oder was beim Marathon. Also vielleicht fällt euch oder euren Kids schon was ein. Ihr hört Biancas Lösungen in 10 Minuten hier bei uns.

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3: Es ist wieder unsere Lieblingszeit im Radio, denn gemeinsam mit euch spielen wir jeden Morgen um diese Zeit Stadt, Land, Quatsch. Ihr bekommt einen Buchstaben, ihr bekommt 30 Sekunden Zeit, viele verrückte Kategorien. Ziel ist es, so viele Wörter zu finden, die mit eurem Buchstaben anfangen und in die passende Kategorie kommen, ja, oder passen.
4: Ja, genau. Und ihr spielt um einen fantastischen Preis und das macht jetzt auch Bianca aus Birkenfeld. Heute zum ersten Mal dabei. Hallo.
5: Ja. Hallo.
4: Ja, oft schon vorm Radio mitgeraten und jetzt wird's höchste Eisenbahn, dass du auch mal hier zeigst, was du so drauf hast.
5: Ich probiere mein Bestes.
4: Wenn du dir den Wochensieg holst, dann schicken wir dich und den Lieblingsmenschen quasi zu einem richtig coolen Event, nennt sich Drink and Paint. Da gibt es quasi ein Kunstwerk zu gestalten, es gibt was zu trinken, 100 Euro gibt es da für die Kasse und dann machst du dir einen schönen, unvergesslichen Abend.
5: Geil. Super, dann freue ich mich.
6: Der Buchstabe des Morgens ist P wie Paula.
3: Stadt.
5: Potsdam.
3: Ein Land.
5: Polen.
3: Etwas Lautes.
5: Weiter.
3: Ein Gewürz.
5: Pfeffer.
3: Unterm Bett.
5: Weiter.
3: Beim Marathon.
5: Plaudern.
3: Ein Vorname.
5: Paula.
3: Beim Malen.
5: Weiter.
3: Ein Baum.
5: Weiter.
3: Ein Partymotto.
5: Weiter.
4: Viel weiter mit dabei.
3: Ja.
4: Ja.
3: Eine Pappel.
4: Ja, ist ein Baum, stimmt, na klar.
3: Hättest du machen können.
5: Das wär's gewesen, ja.
3: Ja, schade, schade.
5: Schade.
4: Du, dir wird jetzt gleich hinterher, weißt du, wenn wir jetzt hier durch sind und wir aufgelegt haben, wird dir so viel einfallen.
3: Hey, es war deine
5: Bestimmt.
3: Es war deine allererste Runde, Bianca. Das hast du toll gemacht, ja. Für einen Wochensieg hat's, glaube ich, nicht gereicht.
4: Nee, aber gute 5 Punkte nimmst du mit nach Birkenfeld.
3: So.
5: Immerhin besser wie nichts.
3: Und jetzt wolltest du noch jemanden grüßen, gell?
5: Genau, ich würde noch gern meinen Mann grüßen, den Christian Losch. Der hört nämlich bestimmt gerade auch zu.
3: Ach, ja, süß. Wir grüßen auch,
4: ja,
3: Christian. Ja, hast eine tolle Frau, hat sie gut gemacht.
4: Ja. Also Bianca, Grüße und dann mach's gut.
3: Ciao.
5: Dankeschön, tschüss.
3: So, ihr macht auch gerne, geht mal mit, bewerbt euch und das ist ganz einfach auf dieneuewelle.de.
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0: Hier ist die neue Welle, gleich haben wir es 13 Uhr und nach den News habe ich für euch diese coole Nummer mit dabei. Enjoy the Silence. So klingt's, wenn man richtig erfolgreiche Musik in den 90ern gemacht hat. Und wie man es aktuell richtig macht, sodass man in aller Munde und vor allem in aller Ohr ist, das zeigt uns Leonie. Diese beiden coolen Songs sind hier bei uns mit dabei in der nächsten halben Stunde.
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0: Mit Svenja Sommer, schönen guten Tag. Wie geht's euch momentan, wenn ihr tanken müsst? Na, ich kann's mir schon denken, die Spritpreise sind einfach wahnsinnig hoch. Daher will uns die Bundesregierung jetzt entlasten. Aber wie? Das ist noch unklar. Unionsfraktionschef Thorsten Frey glaubt aber, dass der Koalition bis zum 1. Oktober eine Einigung gelingen kann.
11: Das ist sehr ambitioniert, das muss man sagen. Aber das hat in der Vergangenheit schon geklappt. Und wenn wir eng zusammenarbeiten, auch im Parlament, dann ist es eine Chance.
0: Sagt Frey in der ARD. Als mögliche Option nannte er einen erneuten Tankrabatt durch Senkung der Energiesteuer. Ja, und diese Entscheidung führt definitiv bei euch zu Hause für Diskussionen im Kinderzimmer. Die EU will soziale Medien für Kinder und Jugendliche beschränken. Europaweit, also auch bei uns in Deutschland. Kommissionspräsidentin von der Leyen hat heute Einzelheiten vorgelegt. Neue Welle-Reporter Ronny Thorau.
19: Keine Social-Media-Konten unter 13 Jahren. Danach auch erstmal nur Mini-Konten unter elterlicher Aufsicht mit Einschränkungen. Und generell weniger Funktionen, die Kinder und Jugendliche süchtig nach Social Media machen können. Diese Vorstöße der EU gelten aber nicht sofort. EU-Parlament und Mitgliedsländer müssen sich erst damit befassen und sich einigen. Das kann Monate oder sogar Jahre dauern. Grundsätzlich kann Deutschland auch eigene Regeln erlassen, auch früher. Bildungsministerin Karin Prien hat Vorschläge für Oktober angekündigt. Die großen Plattformen zu Maßnahmen verpflichten kann aber nur die EU-Kommission.
0: Und noch zum Fußball. Jürgen Klopp hat seinen ersten Kader als neuer Bundestrainer benannt. Er geht mit insgesamt 44 Spielern in den Auftakt zur Nations League, aufgeteilt in zwei Kadern, die sich dann jeweils ablösen sollen. Für Fanliebling Dennis Under vom VfB und auch Leroy Sané von den Bayern hat Klopp vorerst keinen Platz. Sie bleiben daheim, aber er nimmt 16 Neulinge mit.
20: Ich möchte in der Zeit so viele Spieler wie möglich kennenlernen. Ich habe in den letzten 4 Wochen war ich ein bisschen unterwegs und habe viele, viele Spieler persönlich getroffen. Und der Unterschied ist schon groß. Also zwischen dem, was ich vorher für ein Bild hatte, weil ich war 11 Jahre aus der Bundesliga weg. Und es macht da schon einen großen Unterschied, um so ein Gefühl für einen Fußballer zu entwickeln.
0: Ganz neu in den beiden Kadern sind unter anderem Hennes Behrens vom FC Augsburg, die Freiburger Rosenfelder Treu, Engelhardt und Scherhand und der Elversberger Felix Keidel sowie Mika Bauer von Celtic Glasgow.
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21: Sonne und Wolken wechseln sich heute ab an diesem Donnerstag. Maximal 22 Grad gibt's, die erreichen wir so gegen Nachmittag. Wenn der Wind durch die Region pfeift, wird's aber ein bisschen kühler. Im Neue Welle 3-Tage-Trend ist viel Regen mit dabei, morgen am Freitag und vor allem auch am Sonntag. Dazu gibt's Temperaturen zwischen 21 und 24 Grad.
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21: Thomas hat den neuesten Blitzer gesehen, und zwar in Karlsruhe an der Rheinhafenstraße, kurz vor der Abfahrt zur B36. Dann wird geblitzt in Grünwettersbach Richtung Palmbachhöhe Feuerwehr, in Stafford an der Büchenauer Straße, Fahrt Richtung Friedrichsthal und in Bruchsal an der Durlacher Straße. Höhe Becker, den Blitzer hat Roland uns gerade noch geschickt. Habt ihr noch einen entdeckt, dann warnt gerne alle unterwegs über die 0721 2016 und die 300. Danke euch!
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21: Achtung auf der B500 Baden-Baden auf der Allee Cité Höhe Gewerbepark. Hier ist gerade ein Unfall passiert. Mach bitte Platz für die Einsatzfahrzeuge, dass die hier schnell durchkommen und alles gut ablaufen kann. Dann gibt es etwas stockenden Verkehr auf der A8 Karlsruhe Richtung Stuttgart. An der Pforzheimer Dauerbaustelle zwischen Pforzheim West und Pforzheim Ost braucht ihr hier aktuell 10 Minuten länger. Es gibt etwas Stau auf der A5 Karlsruhe Richtung Heidelberg. Kurz vor Kronau geht's los, zieht sich einmal durch bis nach Waldorf. Hier braucht ihr aktuell 20 Minuten länger. Das war's soweit von unserer Seite. 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Gute Fahrt wünsche ich euch.
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21: Ja, wir haben gerade eben schon wieder gehört, die Spritpreise. Das ist ein Thema, das beschäftigt so viele von euch jetzt gerade. Denn wir sind einfach aufs Auto angewiesen, die meisten von uns. und man muss richtig tief in die Tasche greifen, wenn wir mal wieder voll tanken müssen. Weil sich so viele von euch bei uns melden hier gerade und uns die Tankpreise in der Region schicken, dachte ich, ich gebe euch nochmal einen kleinen Überblick und wir schauen nochmal nach Spartipps zum Tanken, die vielleicht noch nicht jeder auf dem Schirm hat. Ja, also wie wir da jetzt gut durchkommen durch diese Zeit, darüber quatschen wir nach drei Songs. Ich bin die Carlotta und ich wünsche euch einen schönen Donnerstagmittag.

0: Hier ist die neue Welle für euch mit schöner Musik. Vance Joy waren das mit Riptide. Ich möchte mit euch über ein Thema sprechen, was aktuell so viele von euch bewegt, und zwar die Spritpreise. Ja, die Spritpreise sind aktuell so hoch wie nie und das wird auch erstmal so bleiben. Gestern kostete laut ADAC ein Liter im bundesweiten Tagesdurchschnitt mehr als 2,45 Euro. Und wie ich gemerkt habe, kann die Neue Welle-Region das leider noch toppen. Ihr schickt mir fleißig WhatsApp-Nachrichten. Elvira zum Beispiel hat geschrieben, in Untergrombach hat diese Woche der Diesel 2,59 Euro gekostet. Meine Kollegin Franzi aus der Neue Welle Morgenshow hat mir auch gerade eben im Feierabend noch eine Sprachnachricht geschickt.
1: Hey Carlotta, ich bin gerade von Karlsruhe Richtung Pforzheim gefahren und fahre da an der B10 an vielen Tankstellen vorbei. Ja, und ich habe tatsächlich jetzt zum allerersten Mal was gesehen, was ich bisher noch nie gesehen habe. Und zwar kostet wirklich der Diesel, der Liter, aktuell 2,69 Euro. Und teilweise habe ich sogar 2,66 Euro gesehen. Ich bin sprachlos und das ist wirklich sehr selten.
0: Ja, kann ich gut verstehen. So hat sich auch Nicole gemeldet. Sie hat gesehen, auch der Diesel-Liter in Au am Rhein kostet aktuell 2,66 Euro. Das tut weh, denn so viele von euch sind aufs Auto angewiesen. Tipps zum Spritsparen gibt's ja viele. Vorausschauend und mit angemessener Geschwindigkeit fahren, habt ihr bestimmt schon mal gehört. Kollege Ronny hat sich aber noch mehr Tipps für euch angeschaut, die ihr vielleicht nicht gleich auf Anhieb auf dem Schirm habt.
2: Ja, was vielleicht nicht jeder immer beachtet, den Reifendruck regelmäßiger kontrollieren und ruhig 0,1 bis 0,2 bar mehr reinpumpen als in der Herstellerangabe als Reifendruck angegeben werden. Das ist in der Regel unproblematisch und spart Sprit. Dann, wo auch viele was verschenken, mal in den Kofferraum gucken, ob da nicht irgendwo überflüssige Kilo an Zusatzgewicht rumliegen. Weniger Gewicht heißt einfach weniger Spritverbrauch. Gilt auch für überflüssige Verbraucher. Im Herbst zum Beispiel braucht man ja oft noch keine Scheiben- oder Sitzheizung.
0: Das stimmt, also auch ich werde nachher auf jeden Fall mal kurz in den Kofferraum schauen und gucken, was da raus muss. Wenn euch das genauso stresst und ihr sagt, Mann, ich muss halt täglich irgendwie eine ordentliche Strecke abreißen, um zu meinen Lieblingsmenschen zu fahren, oder ich möchte meine Kinder halt von Hobby A nach Hobby B zu Hobby C fahren, weil es halt wichtig ist, weil das denen Spaß macht, dann hätte ich noch eine Idee für euch. Klickt euch doch mal durch auf dieneuewelle.de, denn vielleicht habt ihr ja schon von unserer coolen Aktion gehört. Egal was, wir machen das. Und da zählt auch dazu, dass wir vielleicht mal einen Tank voll machen, ja? Wenn das euer Wunsch ist, wenn wir da was euch erfüllen können, dann sagt uns gerne Bescheid auf dieneuewelle.de. 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
1: Da habe ich Mr. Gänsehaut mit dabei. Ich will nicht wissen, wie viele Hochzeiten in diesem Jahr zu diesem Song stattgefunden haben, wie viele Menschen da Ja gesagt haben, aber ist ja völlig verständlich. Ist ein sehr romantischer, sehr schöner Song und obendrauf gibt's Miss Christina Aguilera. Genie in a Bottle, Alex Warren und noch so viel mehr coole Songs hört ihr hier bei uns in der nächsten halben Stunde.
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1: Wenn ihr Lust habt, noch mal so ein bisschen Sonne zu tanken, ist heute die letzte richtige Chance vor dem Wochenende. Bis zu 22 Grad gibt's heute an diesem Donnerstag. Die Sonne guckt auch gegen Mittag, Nachmittag immer mal wieder durch die Wolken durch. Im Neue Welle 3-Tage-Trend wird es dann etwas kühler. Ja, wir sind dann so bei um die 20, 21 Grad in den nächsten Tagen. Am Freitag viele Wolken, viel Regen mit dabei. Und auch am Sonntag wird es ordentlich nass.
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1: Um 13 Uhr und gleich 30 Minuten. Fetz hat uns den neuesten Blitzer gemeldet, und zwar in Untergrombach an der Durlacher Straße, an der B3. Danke fürs Melden. In Karlsruhe wird geblitzt an der Rheinhafenstraße, kurz vor der Abfahrt zur B36. In Grünwettersbach Richtung Pallenbach wird geblitzt, Höhe Feuerwehr. In Stafford hat Claudia einen Blitzer gesehen, an der Büchenauer Straße, Fahrt Richtung Friedrichsthal. Und in Bruchsal an der Durlacher Straße, Höhe Becker. Habt ihr noch einen gesehen? Dann sagt uns einfach Bescheid, warnt alle unterwegs über die 0721 2016 und die 300. Danke euch!
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1: Auf der A6 Mannheim Richtung Heilbronn zwischen dem Dreikockenheim und dem Kreuze Waldorf wird gerade ein Unfall aufgenommen. Da steht ein defektes Fahrzeug auf dem rechten Fahrstreifen. Seid hier bitte vorsichtig. Wir haben auf der A5 auch etwas Stau. Das ist Karlsruhe Richtung Heidelberg, Höhe St. Leon Roth, beziehungsweise kurz davor ab Bad Schönborn, ab Kronau ungefähr. Staut sich das Ganze hier. 15 Minuten braucht ihr hier aktuell länger. Dann haben wir etwas stockenden Verkehr an der Pforzheimer Dauerbaustelle. Das ist die A8 Karlsruhe Richtung Stuttgart. Zwischen Pforzheim West und Pforzheim Ost braucht ihr aktuell in beiden Richtungen ungefähr 10 Minuten länger. Das war's soweit von unserer Seite. Der Rest sieht gut aus. Alle Updates zum Verkehr findet ihr jederzeit in der Neue Welle App und auch auf dieneuewelle.de. Gute Fahrt euch! 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
1: So ist es. Ich hoffe, ihr kommt gut durch diesen Donnerstag durch. Ihr habt nicht so viel Stress. Zu Hause läuft alles gut. Und wenn ihr vielleicht doch, den ein oder anderen Wunsch auf dem Herzen habt, was man euch vielleicht abnehmen könnte, ob das ein paar To-Dos sind, ob ihr vielleicht noch hier steuertechnisch ein bisschen was regeln müsst oder ob wir vielleicht die ein oder andere Rechnung auch übernehmen sollten, ihr könnt uns einfach Bescheid sagen, ne? 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
2: Heute geht's um Leopoldshafen. Im ganzen Jahr Eggenstein-Leopoldshafen, aber wenn Eggenstein seinen eigenen Spitznamen hat, die Grabbe, dann hat Leopoldshafen das natürlich auch. Und zwar sind die Leopoldshafener die Schröcker, weil Leopoldshafen jahrhundertelang offiziell Schröck hieß. Der Spitzname ist also im Kern einfach die Einwohnerbezeichnung zum alten Ortsnamen. Erst am 4. Juni 1833 wurde der Ortsname amtlich geändert, aber weil der alte Name im Dialekt und im Brauchtum weiterlebt, man sagt vor Ort bis heute oft Schröck, nicht Leopoldshafen, ergibt sich daraus eben ganz logisch, dass es die Schröcker sind. Und das ist zum Beispiel auch beim Fasching in Leopoldshafen so, wenn Schröck Hellau gebrüllt wird.
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0: In der nächsten halben Stunde gibt's ein bisschen Dirty Dancing auf eure Ohren. Bill Medley und Jennifer Warren sind mit dabei und obendrauf der Bub aus Busenbach, Max Giesinger, habe ich gesehen, war vor ein paar Wochen zum Kurparkfest in Waldbronn mal wieder in der Heimat und eigentlich wollte er den nächsten Tag gleich wieder fahren und hat dann vom Balkon bei der Mutti aus eine Story gemacht und hat gesagt, ey, es ist so schön daheim, das tut so gut, da bleibe ich gerade noch ein paar Tage länger.
1: So weit

0: Mittlerweile ist er aber wieder in den Norden gedüst und da haben schon ganz viele Fans geschrieben, hey, das Konzert bei uns aber bald, das machst du, oder? Also, Konzerte wurden wieder gespielt, aber die kleine Pause hier in der Neue Welle Region hat ihm gut getan. Max Giesinger hört ihr mit 80 Millionen in der nächsten halben Stunde bei uns.
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0: Mit Svenja Sommer, schönen guten Tag. Mit dem Spritpreis geht's anscheinend nur noch nach oben und alle Autofahrer schlagen verständlicherweise die Hände über dem Kopf zusammen. Die Koalition will Autofahrer ja entlasten, heißt es. Aber wie, Neue Welle-Reporterin Claudia Wächter?
3: Noch streitet die Regierung über mögliche Maßnahmen. Und die Autofahrer wollen nur eines, dass die Preise schnell runtergehen. Zum 1. Oktober sei das möglich, wenn wir einen Zahn zulegen, sagt CDU-Politiker Frei, plädiert für eine Senkung der
8: der Energiesteuer. Wirtschaftsweise Schnitzer dagegen hält gezielte Entlastungen für sinnvoller und meint im ZDF, viele Deutsche erwarten in Krisenzeiten zu viel vom Staat.
20: Eine wirklich kuriose Meldung kommt heute aus dem Kreis Rastatt. Auf der A5 bei Ottersweier brennt ein Auto. Als die Polizei vor Ort ist, steht das brennende Auto auf dem Standstreifen, aber vom Fahrer fehlt jede Spur. Offenbar ist er über die Leitplanke in den Wald geflüchtet und das aus gutem Grund. Am Auto waren nämlich Kennzeichen angebracht, die vor gut 2 Wochen in Kehl geklaut worden sind. Bisher hat die Polizei noch keine Spur und sucht nach dem Mann. Für alle Autofahrer unter euch gibt's eine wichtige Nachricht so kurz vorm Wochenende. Unser Sorgenkind, die A8 bei Pforzheim, wird nämlich mal wieder voll gesperrt und zwar in Richtung Stuttgart ab morgen Abend 20 Uhr bis Montagmorgen 5. Ihr werdet ab Pforzheim Süd von der A8 Richtung Stuttgart abgeleitet. In Richtung Karlsruhe läuft für euch alles ganz normal. Aber zum Glück gibt's auch gute Nachrichten für alle Pendler, die jeden Tag auf der Rheinbrücke im Stau stehen. Die zweite Rheinbrücke zwischen Wörth und Karlsruhe rückt näher. Der Bund hat jetzt den überarbeiteten Planungsunterlagen von Rheinland-Pfalz und Baden-Württemberg zugestimmt. Das heißt, jetzt können die beiden Länder die ergänzenden Baurechtsverfahren einleiten. Der Germersheimer Landrat Brandl rechnet noch in diesem Jahrzehnt mit dem Baubeginn der zweiten Rheinbrücke. Wer die eigentlich zahlen soll, das lest ihr auf dieneuewelle.de und in der Neue Welle App.
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23: Also die Temperaturen bleiben weiterhin so bei 22 bis 23 Grad. Dazu immer noch ein paar Wolken unterwegs, aber die Sonne lässt sich auch immer mal wieder blicken. Und wenn sie da ist, dann ist es richtig schön.
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23: So, wir haben aktuell 2 Blitzer, die ihr uns gemeldet habt. Einmal in Untergrombach an der Durlacher Straße und in Karlsruhe an der Rheinhafenstraße. Kurz vor der Abfahrt zur B36. Habt ihr auch noch einen entdeckt? Dann bitte einmal kurz melden hier bei uns per Telefon oder per WhatsApp. Die Nummer ist in beiden Fällen die gleiche, immer 0721 20 16 300.
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23: So, da haben wir was auf der Autobahn 5 Karlsruhe in Richtung Heidelberg zwischen Kronau und Waldorf. 15 Minuten mehr. Und in der Gegenrichtung stoppt es auch. Und zwar ist das dann zwischen Schwetzingen und dem Waldorfer Kreuz circa 10 Minuten mehr. Auf der Autobahn 8 im Baustellenbereich in beide Richtungen aktuell stockender Verkehr circa 5 bis 10 Minuten mehr. Aber das war's dann auch schon.
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23: Ja, und in 10 Minuten gibt es hier wieder unseren Streaming-Tipp. Und da haben wir heute was ganz Verrücktes. Und zwar eine Vampirgeschichte aus Berlin. City of Blood heißt das. Und um was es da genau geht und wo ihr euch das angucken könnt, das besprechen wir in 10 Minuten um 14:45.
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1: Wenn ihr im Fernsehen oder im Kino gerne Vampirgeschichten schaut, dann haben wir jetzt was für euch. Es gibt nämlich eine neue Vampirserie aus Deutschland. Und zwar spielt sie in Berlin. Sie heißt City of Blood. Und Carlotta sagt, das Ganze sei ziemlich gut. Erzähl uns, worum geht's?
2: Berlin ist hier durch den Klimawandel und extreme Hitze ziemlich heruntergekommen. Die Reichen leben geschützt unter einer klimatisierten Kuppel. Draußen bestimmen Armut, Kriminalität und Korruption den Alltag. In dieser Stadt treffen die Schwestern Bea und Phoebe nach Jahren wieder aufeinander. Bea ist chronisch krank und ganz behütet aufgewachsen. Phoebe musste sich dagegen auf der Straße durchschlagen. Das klingt jetzt bisher eher nach Endzeitstimmung. Ab jetzt geht's dann in Richtung Fantasy. Gemeinsam entdecken sie nämlich, wer im Hintergrund immer mächtiger wird. Vampire kontrollieren Teile des organisierten Verbrechens und wollen jetzt auch noch politischen Einfluss. City of Blood verbindet also Vampir-Horror mit einer ziemlich düsteren Zukunftsvision. Dazu kommt ein starker deutscher Cast, unter anderem mit Lars Eidinger. Grundlage ist die Graphic-Novel-Reihe Berlin Noir.
1: City of Blood heißt das Ganze, startet ab sofort bei Disney Plus. Die Serie hat 8 Folgen und eine Folge dauert ungefähr 40 Minuten.

0: Das waren die Pet Shop Boys hier am Donnerstagnachmittag. Gleich Taylor Swift für euch. The Fate of Ophelia ist der erste Song nach den Regionalnachrichten mit Svenja. Und in den Regionalnachrichten, Leute, es ist wieder passiert. Es gab schon wieder so einen Trickbetrug. Eine arme alte Frau aus Karlsruhe-Durlach. Ihr wurden 40.000 Euro abgezockt. Mit welcher Masche das passiert ist, erzählt euch Svenja gleich in ihren Regionalnachrichten. Und danach bitte tut mir den Gefallen. Ruft eure Eltern, ruft eure Großeltern an. Erzählt ihnen, dass es sowas gibt. Und damit wir das in Zukunft nicht mehr in den Nachrichten haben. Das wäre schön.
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21: Mit Svenja Sommer, schönen guten Tag. Wir können es nicht oft genug sagen, bitte warnt eure Eltern und Großeltern immer wieder vor Telefonbetrügern. Eine ältere Dame aus Karlsruhe-Durlach wurde jetzt leider um ihr gesamtes Erspartes gebracht. Die Betrüger haben sich als Polizisten ausgegeben und brachten die Seniorin dazu, Bargeld und Schmuck im Wert von rund 40.000 Euro rauszugeben. Manege frei. Ab heute wird Karlsruhe wieder zum Zentrum der Artisten. Im Kulturzentrum Tollhaus startet das Zirkusfestival Atoll. Aber was ist das eigentlich genau? Dazu Tollhauschef Bernd Belschner.
22: Zeitgenössischer Zirkus ist, sagen wir mal, im Gegensatz zum traditionellen Zirkus in aller Regel ohne Tiere, der Geschichten erzählt in artistischer Form, ganz verschiedene Bereiche des Lebens, der Gesellschaft, der Artisten persönlich.
21: Am Sonntag ist Familientag beim Atoll-Festival im Karlsruher Tollhaus. 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
0: Die Temperaturen bleiben weiterhin hier so im herbstlichen Bereich, sage ich mal. Dazu ein paar Wolken und ab und zu auch noch ein bisschen Regen, aber gar nicht so viel Regen. Das hört immer wieder auf und dann gibt's auch schöne und trockene Momente und am Samstag kommt dann noch die Sonne dazu, aber eben maximal nur 23 bis 24 Grad.
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0: Ihr habt uns Blitzer gemeldet in Untergrombach an der Durlacher Straße und in Karlsruhe an der Rheinhafenstraße, kurz vor der Abfahrt zur B36. Das ist aktuell der Stand, den wir haben. Wenn ihr da noch einen Blitzer hinzufügen möchtet, dann ruft uns gerne an unter 0721 2016 300 oder ihr schickt an diese Nummer einfach eine WhatsApp. Das geht auch.
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0: Kleiner Stau auf der Autobahn 5 und zwar beim Walldorfer Kreuz. Da ist immer noch eine Baustelle und deswegen stoppt es hier gerade. Karlsruhe Richtung Heidelberg zwischen Kronau und Walldorf 15 Minuten mehr. Und die Autobahn 8 hat da auch noch was. Baustellenbereich bei Pforzheim in beide Richtungen circa 5 bis 10 Minuten mehr. Oh, aber ansonsten läuft es einigermaßen. Nö, ansonsten habe ich auch keine weiteren Meldungen mehr. Fahrt vorsichtig und kommt gut an.
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0: Heute hatte Jürgen Klopp seinen ersten richtig großen, relevanten Auftritt als neuer Bundestrainer. Und zwar hat er mal den Kader verkündet für die anstehenden Nations League-Spiele. Nächste Woche geht das los. Und er hat alles anders gemacht als jeder Bundestrainer zuvor. Er hat nämlich nicht nur einen Kader verkündet, sondern zwei Kader. 44 Spieler. Was er damit vorhat, wie das genau ablaufen soll, das versuchen wir mal herauszufinden in 10 Minuten.
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0: Hier ist die neue Welle am Donnerstagnachmittag. Ein ganz besonderer Donnerstag, denn der neue Fußball-Bundestrainer Jürgen Klopp, der Heilsbringer des deutschen Fußballs, der hatte heute seinen ersten großen Auftritt, seitdem er im Amt ist, und hat er seinen Kader verkündet. Also wer mit zu den anstehenden Nations League-Spielen fährt. Und Kloppo startet gleich mal mit etwas, was es noch nie gab. Einem Doppelkader. In Rekordgröße. Svenja Sommer, erzähl uns bitte, versuch mir das mal zu erklären, ob ich das dann auch verstehe.
1: Ja, Klopp geht mit insgesamt 44 Spielern in den Auftakt zur Nations League. Aufgeteilt ist das, wie du gesagt hast, in zwei Kadern, die sich jeweils ablösen sollen. Also eine Art Job-Sharing-Modell mit Spielerwechsel nach der zweiten Partie. Der vermeintliche Stammkader 1 mit Ter Stegen, Schlotterbeck, Gnabry, Lennart Kahle und Jamal Musiala sowie Kimmich und Kai Havertz bestreitet die Duelle gegen die Niederlande am kommenden Donnerstag und drei Tage darauf gegen Griechenland. Danach reisen einige Spieler ab, neue kommen dazu. Kader 2 kommt ins Spiel, Kader 2 rund um Florian Wirtz, Said Elmalla, Nick Woltemade und so weiter, absolviert dann die Länderspiele gegen Serbien am 1. Oktober und drei Tage später gegen Griechenland. So will Klopp eben alle kennenlernen, allen mal die Chance geben zu spielen und dann eben in naher Zukunft zu entscheiden, wen er denn in seinem Stammkader sieht. Und Klopp betont auch, dass es sich bei den beiden Kadern um keine A- oder B-Mannschaft handelt.
0: Okay, ich glaube, ich habe es vielleicht verstanden. Ich muss mir das dann erstmal anschauen. Gab es denn unter den 44 Nominierten ein paar Überraschungen?
1: Ja, für Fanliebling Dennis Under vom VfB Stuttgart und auch Leroy Sané von Bayern hat Klopp vorerst keinen Platz. Okay. Außerdem verzichtete er auf Torwart Oliver Baumann. Im Tor stehen unter anderem Ter Stegen, Jonas Urbich von den Bayern und der Frankfurter Atubolu. Ja, und auch der verletzte Leon Goretzka, Pascal Groß und der angeschlagene Angelo Stiller müssen zu Hause bleiben. Aber Klopp nimmt auch 16 Neulinge mit. Unter anderem Hennes Behrens vom FC Augsburg, die Freiburger Rosenwälder Treu, Engelhardt und Scherhand und den Elversberger Felix Keidel sowie Mika Bauer von Celtic Glasgow. Die sind alle zum allerersten Mal bei einem Länderspiel
0: okay,
1: dabei.
0: Er macht alles anders, als man das vorher gemacht hat. Aber deswegen wollten wir ihn ja auch alle unbedingt haben. Und dann wollen wir mal gucken, wie weit wir mit ihm kommen. Das erste Nations League Spiel unter dem neuen Bundestrainer Jürgen Klopp ist heute in einer Woche am 24. September, du hast es schon gesagt, gegen die Niederlande.

0: Donnerstagnachmittag, kurz vor drei, ist es gleich Michael Schulte. Und auch aus den 80ern Musik von Don Henley. Aber ihr wisst ja, wie das Spiel hier läuft. Bevor ihr diese tollen Songs in voller Länge genießen könnt, kriegt ihr noch die Nachrichten. Mit Svenja seid ihr gleich bestens informiert. Svenja, in deinen 15 Uhr News geht's um die sozialen Medien.
1: Ja, Alterskontrollen, Minikonten und Zeitlimits. Die EU plant schärfere Regeln für die Nutzung von Social Media bei Kindern und Jugendlichen. Und die große Frage ist jetzt, wie setzt Deutschland das eigentlich um? Und Bildungsministerin Karin Prien hat da schon eine Strategie. Welche das ist, hören wir uns an in den News um 15 Uhr.
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19: Mit Svenja Sommer, schönen guten Tag. Jede Fahrt zur Tankstelle schmerzt. Die Spritpreise sind unverschämt hoch und daher will die Bundesregierung alle Autofahrer entlasten. Die Frage ist nur, wie? Das ist noch unklar. Unionsfraktionschef Thorsten Frey glaubt aber, dass der Koalition bis zum 1. Oktober eine Einigung gelingen kann.
20: Das ist sehr ambitioniert, das muss man sagen, aber das hat in der Vergangenheit schon geklappt. Und wenn wir eng zusammenarbeiten, auch im Parlament, dann ist es eine Chance.
19: Sagt Frey in der ARD. Als mögliche Option nannte er einen erneuten Tankrabatt durch Senkung der Energiesteuer. Alterskontrollen, Minikonten und Zeitlimits. Die EU plant schärfere Regeln für die Nutzung von Social Media bei Kindern und Jugendlichen. Die große Frage ist, wie setzt Deutschland das letztlich um? Und Bildungsministerin Karin Prien hat da schon eine Strategie, sagt Neue Welle-Reporterin Tanja Wagner.
21: Prien spricht sich für Alterskontrollen via App, mehr Medienkompetenz für Kids und mehr Aufklärung für die Eltern aus. Auch müssten die Plattformen selbst mehr Verantwortung für den Schutz Minderjähriger übernehmen. Schon im im nächsten Monat will sie eine Übergangslösung präsentieren, bis die EU-Vorschläge umgesetzt sind. Damit ist Prien auf einer Linie mit vielen Experten. Diese warnen vor einem reinen Social-Media-Verbot, weil das Problem damit fälschlicherweise Kindern und Jugendlichen zugeschoben wird. Stattdessen brauche es Vorgaben an die Tech-Konzerne, damit diese ihr Angebot anpassen.
19: Der Brötzinger Samstag ist für viele Menschen rund um Pforzheim ein fester Termin im Kalender. Und dieses Jahr feiert der Stadtteil nicht nur einen Tag, sondern erstmals ein ganzes Wochenende das Brötzinger Kulturfest vom 25. bis 27. September. Lockt mit ganz viel Musik, Kunst und Handwerk. Und auch für eure Kinder wird viel geboten, sagt Kulturbürgermeister Tobias Volle.
0: Wir haben beispielsweise eine Werkbank da, wo die Kinder sich ausprobieren können, im Arbeiten mit Holz mal rauszufinden, wie funktioniert das, eine Holzbearbeitung mit einem Hobel beispielsweise. Aber genauso auch im Bereich der Kunst und Kultur, dass sie mal einen Pinsel in die Hand nehmen, mal ein eigenes Bild malen und so weiter.
19: Sagt das Brötzinger Kulturfest ist vom 25. bis 27. September, also erst nächstes Wochenende. Und schon heute startet das Zirkusfestival Atoll in Karlsruhe. 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
1: Also Temperaturen von maximal 24 Grad, das ist das Programm für die nächsten Tage. Dazu am Freitag, das ist morgen, ja, morgen ein paar Regenwolken. Und am Samstag schaut auch mal die Sonne wieder vorbei.
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1: Da sind gerade wieder ein paar neue Blitzer reingekommen. Zum Beispiel hat die Silke einen gemeldet. Und zwar in der Herrenalber Straße von Rüppur in Richtung Ettlingen, kurz nach der Haltestelle. Dann haben wir noch einen, auch gerade frisch reingekommen, in Durlach in der Marstallstraße, in Untergombach an der Durlacher Straße und in Karlsruhe an der Rheinhafenstraße. Falls ihr auch noch einen Blitzer gesehen habt, falls ihr auch noch was melden möchtet, falls ihr andere warnen wollt, dann ruft uns an oder schickt uns eine WhatsApp an die 0721 20 16 300.
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1: So, wir haben einen kleinen Stau auf der Autobahn 5 hier im Waldorfer Kreuz. Da ist immer noch eine Baustelle und die sorgt gerade für 15 Minuten Stau zwischen Kronau und Waldorf. Dann die Autobahn 8. Da ist jetzt wieder deutlich mehr los. Und zwar Stuttgart Richtung Karlsruhe zwischen Heimsheim und Pforzheim Nord. Aktuell 15 Minuten mehr. Und in der Gegenrichtung zwischen Pforzheim West und Pforzheim Ost aktuell 10 Minuten mehr. Ansonsten leuchtet bei mir hier noch eine weitere Meldung auf. Und zwar auf der K4339. Das ist im Kreis Calw zwischen Egenhausen und Walddorf. In beiden Richtungen Gefahr durch Gegenstände auf der Fahrbahn.
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1: Wir möchten, dass ihr stressfrei in den Herbst startet. Ach, wir möchten, dass ihr überhaupt ein stressfreies Leben führt und euch keine Sorgen machen müsst. Aber manchmal hat man da vor der Nase noch irgendwelche Projekte, die man ständig vor sich herschiebt. Vielleicht habt ihr gerade einen riesigen Garten, den ihr pflegen müsst. Oder ihr müsst euren Eltern dabei helfen, einen riesigen Garten zu pflegen. Und ihr habt da gar keinen Bock drauf. Dann meldet euch bei uns. Egal was, wir machen das. Oder braucht ihr neue Winterreifen? Steht ja auch bald wieder an im September. Nee, im Oktober ist das immer, von O bis O. Egal was, wir machen das. Oder wünschen sich die Kinder schon lange mal wieder einen Tag im Europapark? Meldet euch bei uns. Egal was, wir machen das. Wir kümmern uns. Und wie das alles genau funktioniert, darüber sprechen wir gleich. In 10 Minuten, 15.15 Uhr.
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0: Mike Posner hier bei der neuen Welle am Donnerstag. Habt ihr bei euch zu Hause auch ein paar Baustellen, die ihr schon lange mal angehen wolltet? Wäre ein neues Bücherregal schon längst mal fällig oder ist die Couch komplett durchgesessen? Müsste das Kinderzimmer nicht längst mal wieder gestrichen werden? Oder habt ihr immer noch die Lampen eures Vormieters hängen und die sind alle super hässlich? Falls ihr auch solche Probleme zu Hause habt, dann meldet euch bei uns, denn
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15 Uhr und 24 Minuten haben wir es jetzt. 25 Minuten. Hier ist die neue Welle am Donnerstag mit Musik von Teddy Swims. Begleiten wir euch gleich weiter durch den Nachmittag.

0: Mr. Know-It-All ist dabei hier im Radio. So in circa 15 Minuten hört ihr diesen coolen Song. Vorher natürlich noch unsere Regionalnachrichten um 3:30 und da schauen wir auf die Autobahn 8, denn die wird schon wieder gesperrt. Wann genau und in welche Richtung, alle Einzelheiten erfahrt ihr gleich bei Svenja in den News.
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15: Mit Svenja Sommer, schönen guten Tag. Das Wochenende hat schon angeklopft und für alle Autofahrer gibt's da eine wichtige Nachricht. Unser Sorgenkind, die A8 bei Pforzheim, wird nämlich mal wieder voll gesperrt und zwar in Richtung Stuttgart. Ab morgen Abend 20 Uhr bis am Montagmorgen um 5. Ihr werdet ab Pforzheim Süd von der A8 in Richtung Stuttgart abgeleitet. In Richtung Karlsruhe läuft für euch alles ganz normal. Aber zum Glück gibt's auch gute Nachrichten für alle Pendler unter euch, vor allem für diejenigen, die jeden Tag auf der Rheinbrücke im Stau stehen. Die zweite Rheinbrücke zwischen Wörth und Karlsruhe rückt näher. Der Bund hat jetzt den überarbeiteten Planungsunterlagen von Rheinland-Pfalz und Baden-Württemberg zugestimmt. Jetzt können die beiden Länder die ergänzenden Baurechtsverfahren einleiten. Der Germersheimer Landrat Brandl rechnet noch in diesem Jahrzehnt mit dem Baubeginn der zweiten Rheinbrücke. Und wer die eigentlich bezahlen soll, das lest ihr auf dieneuewelle.de und in der Neue Welle App.
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0: Also die Temperaturen 24 Grad aktuell und so geht das auch in den nächsten Tagen weiter. Viele Wolken sind unterwegs, vor allen Dingen morgen am Freitag auch ein bisschen Regen mit dabei. Und dann am Wochenende kommt aber auch die Sonne mal.
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0: Wir haben aktuell einen Blitzer in Oberderdingen in der Flehinger Straße. Wir haben einen auf der Autobahn 5 Karlsruhe in Richtung Basel, Höhe Karlsruhe Mitte, in Bruchsal an der Durlacher Straße stadteinwärts, in Rüppur an der Herrenalber Straße, in Durlach in der Marstallstraße und in Untergrombach an der Durlacher Straße. Habt ihr auch noch Blitzer gesehen? Dann meldet euch gerne hier unter 0721 20 16 300.
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0: Stau gibt's aktuell auf der Autobahn 5 Karlsruhe in Richtung Heidelberg zwischen Kronau und Walldorf. Da stockt der Verkehr. Braucht ihr aktuell 10 Minuten mehr. Und dann noch eine Meldung von der Autobahn 5. Diesmal Basel Richtung Karlsruhe zwischen Rastatt Nord und Karlsruhe Süd 15 Minuten mehr. Auf der Autobahn 8 stockt es in beide Richtungen im Baustellenbereich bei Pforzheim 5 Minuten mehr.
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0: Habt ihr gestern Abend zufällig TV Total geguckt mit Sebastian Puffpaff? Der sucht offenbar gerade die hässlichste deutsche Stadt der Welt. Und da war gestern auch eine Stadt aus dem Neue Welle-Sendegebiet mit dabei. Das können wir so nicht auf uns sitzen lassen. Welche Stadt das war, darüber sprechen wir ausführlich und hören uns das mal an, was der Puffi da gestern gesagt hat. In 10 Minuten.
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0: Donnerstagnachmittag, hier ist die neue Welle. Was mussten meine müden Augen gestern Abend erblicken, als ich den Fernseher angemacht habe? Auf Pro7 kam TV Total mit Sebastian Puffpaff. Und die suchen da wohl gerade die hässlichste deutsche Stadt der Welt. Und schaut mal, über welche Stadt sie da gestern gesprochen haben.
1: Mission Schandfleck. Wir holen den Titel nach Hause.
2: Liebe Zuschauer, Sie haben uns nach Leverkusen geschickt, Sie haben uns nach Gießen geschickt, Sie haben uns nach Duisburg geschickt mit der Ansage, fahrt da mal hin, da ist es echt hässlich. So haben wir es dann auch getan. Daraufhin haben wir aber jetzt mehrere Zuschriften bekommen, die sagen, nee, fahrt mal nach Pforzheim. Oha, die Reaktion, ja, die stimmt wohl, denn wir haben diese Zuschriften hier bekommen. Es stinkt, ist hässlich und besteht eigentlich nur aus Problemvierteln. 70er-Jahre-Beton, der aussieht, als wäre er direkt aus einem DDR-Fachbuch für funktionale Tristesse gefallen. Da haben wir gesagt, das hört sich interessant an.
0: Nein, das kann doch nicht sein. Es gibt so schöne Ecken in Pforzheim. Die Hängebrücke im Enzaunpark, der preisgekrönte Omnibusbahnhof, der Wildpark Pforzheim, das Wartbergbad, das Schmuckmuseum und natürlich auch die Black Forest Wave. Das können wir so nicht auf uns sitzen lassen. Pforzheim aus einem DDR-Fachbuch für Tristesse. Entschuldigung, Puffi. Bitte, Leute, schickt uns mal ein Foto von den eurer Meinung nach schönsten Flecken in ganz Pforzheim. Gerne per WhatsApp oder auch per Instagram. Und auf Instagram könnt ihr euch auch das TV-Total-Video von gestern Abend nochmal angucken. Pforzheim ist doch nicht die hässlichste deutsche Stadt der Welt. Nee, da gibt's andere.

0: Kurz vor vier hier am Donnerstag. Schön, dass ihr bei uns seid bei der neuen Welle. Svenja Sommer übernimmt hier gleich die Nachrichten und bei dir geht's um Fußball und zwar um diese Kadernominierung des neuen Bundestrainers Jürgen Klopp.
1: Ja, es ist ein gigantischer Kader für die ersten Länderspiele unter Kloppo. 44 Spieler werden berufen, darunter 16 Debütanten. Und welche beiden Spieler, die dieses Jahr bei der WM dabei waren, zu Hause bleiben müssen, das hört ihr in den News um 16 Uhr.
0: Ja, die werden sich auch fragen. Herbert Grönemeyer kriegt ihr gleich in der nächsten halben Stunde und ihr kriegt auch Musik von Lady Gaga. Abracadabra, Hokus Pokus, Fidibus, gleich nach den News.
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16: Mit Svenja Sommer, schönen guten Tag. Schon seit Wochen bekommen wir alle den Preisschock an der Tankstelle und wir fragen uns, wer soll das noch bezahlen? Die politische Debatte, was dagegen getan werden kann, läuft auf Hochtouren. Die Wirtschaftsweise Monika Schnitzer rät im ZDF von einer Wiederauflage des Tankrabatts ab.
17: Es ist wieder eine Lösung mit dem Gießkannenprinzip. Das heißt, jeder wird unterstützt, der das wirklich braucht, aber auch der SUV-Fahrer, der mit 200 Stundenkilometer über die Autobahn fährt. Das ist nicht sinnvoll. Man müsste wirklich dahin kommen, gezielt zu unterstützen, die es wirklich brauchen.
16: Gleichzeitig mahnt Schnitzer auch uns Bürger ab. Sie sagt, die Menschen erwarteten in Krisen oft zu viel vom Staat. Und noch zum Fußball. Jürgen Klopp hat seinen ersten Kader als neuer Fußball-Bundestrainer benannt und so einen Riesenkader gab's noch nie. Klopp geht mit insgesamt 44 Spielern in den Auftakt zur Nations League, aufgeteilt in zwei Kader, die sich jeweils ablösen sollen. Für Fanliebling Dennis Undaff vom VfB Stuttgart und auch Leroy Sané von den Bayern hat Klopp vorerst keinen Platz. Sie müssen zu Hause bleiben. Aber Klopp nimmt auch 16 Neulinge mit.
18: Ich möchte in der Zeit so viele Spieler wie möglich kennenlernen. Ich habe in den letzten 4 Wochen war ich ein bisschen unterwegs und habe viele, viele Spieler persönlich getroffen und der Unterschied ist schon groß. Also zwischen dem, was ich vorher für ein Bild hatte, weil ich war 11 Jahre aus der Bundesliga weg und es macht da schon einen großen Unterschied, um so ein Gefühl für einen Fußballer zu entwickeln.
16: Ganz neu in den beiden Kadern sind unter anderem Hennes Behrens vom FC Augsburg, die Freiburger Rosenfelder Treu, Engelhardt und Scherhand und der Elversberger Felix Keidel sowie Mika Bauer von Celtic Glasgow.
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0: Temperaturen bis zu 24 Grad gibt es in den nächsten Tagen. Am Freitag, also morgen, noch ein paar Regenwolken unterwegs und vielleicht auch wieder ein paar Regentropfen. Dann Samstag, Sonntag soll es überwiegend trocken bleiben.
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0: So, jetzt der Blick auf die Blitzer. Da haben wir was auf der A5 Karlsruhe in Richtung Baselhöhe, Karlsruhe Mitte in Bruchsal an der Durlacher Straße stadteinwärts, in Rüppur in der Herrenalber Straße, in Durlach in der Marstallstraße und in Untergrombach an der Durlacher Straße. Habt ihr auch noch was entdeckt? Habt ihr noch Meldungen für uns? Möchtet ihr alle anderen unterwegs warnen? Dann ruft uns an über die 0721 20 16 300.
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0: Aktuell stockt's auf der Autobahn 5 Karlsruhe Richtung Heidelberg zwischen Kronau und Walldorf 10 Minuten mehr und jetzt auch in der Gegenrichtung wieder Stau zwischen Schwetzingen und dem Walldorfer Kreuz auch 10 Minuten mehr. Auf der Autobahn 8 im Baustellenbereich bei Pforzheim aktuell in beide Richtungen 5 Minuten mehr und ein bisschen Stau auch auf der B500 Baden-Baden Richtung Frankreich. Und zwar ab der Autobahnauffahrt zur A5 braucht ihr circa 6 Minuten länger.
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0: In der Schweiz ist gerade Folgendes passiert. Da war eine ältere Dame in Winterthur in einer Bäckerei und hat sich eine Nussecke gekauft. Und dann, ein paar Tage später, als sie zu Hause war, hat sie gesehen, diese Nussecke hat ja 1.700 Euro gekostet. Was da los war, ob die Nussecke wirklich so teuer war oder welcher kuriose Fehler hier passiert ist, das besprechen wir in 10 Minuten. Müsst ihr aufpassen, kann euch auch passieren.
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0: 18 Minuten. Stellt euch mal folgende Situation vor. In der Schweiz ist das passiert, in Winterthur. Da ist eine ältere Dame in einer Bäckerei gegangen und hat sich eine Nussecke gekauft. Soweit so normal. Sie bezahlt die Nussecke mit Karte und ein paar Wochen später geht ihre Steuerberaterin hier diese Abrechnung durch und da fällt ihr auf, da stimmt irgendwas nicht. Also fragt die Steuerberaterin die ältere Dame, warum hast du denn in Winterthur in einer Bäckerei eine Nussecke für 1612 Franken gekauft? Das sind circa 1700 Euro. Und das wusste die ältere Frau auch nicht mehr. Und deshalb hat man mal nachgefragt bei der Bäckerei. Und da ist Folgendes passiert. Die Nussecke, die kostet nicht so viel. Die kostet keine 1000 Euro. Die kostet einen normalen Preis, vielleicht 2 oder 3 Franken. Die Frau hat aber beim Bezahlen mit Karte versehentlich ihre Geheimnummer eingegeben. Und zwar in das Feld, wo man das Trinkgeld eingeben könnte. Und keiner hat's gemerkt. Deswegen hat die Nussecke 1700 Euro gekostet. Und dann hat man mal angerufen bei der Bäckerei und die haben die Kohle sofort wieder zurücküberwiesen. Das war überhaupt gar kein Problem. Aber ich überlege gerade, ich glaube, wenn mir das passiert wäre, ich glaube, ich hätte mir das Geld in Nussecken zurückzahlen lassen.
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0: unseren Rückwärtssong für euch. Ich kann aber jetzt schon mal sagen, der hier wird's nicht sein, La Cintura. Da lasse ich mir noch was anderes einfallen. Wir haben vorher noch unsere Regionalnachrichten und vielleicht erinnert ihr euch, gestern auch hier in der Nachmittagssendung hatten wir einen langen Stau auf der A5 zwischen Bühl und Achern, weil da ein Auto gebrannt hat. Sowas haben wir ja öfter, brennende Autos auf der Autobahn, aber das gestern war tatsächlich ein bisschen anders als sonst. Die ganze Geschichte gleich in den Regionalnachrichten um 16:30.
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29: Mit Svenja Sommer, schönen guten Tag. Und wir starten gleich mal mit einer wirklich sehr kuriosen Polizeimeldung. Auf der A5 bei Ottersweier brennt ein Auto. Als die Rastatter Polizei vor Ort ist, steht das brennende Auto auf dem Standstreifen, aber vom Fahrer fehlt jede Spur. Offenbar ist er über die Leitplanke in den Wald geflüchtet und das aus gutem Grund. Am Auto waren nämlich Kennzeichen angebracht, die vor gut 2 Wochen in Kehl geklaut worden sind. Ja, bisher hat die Polizei noch keine heiße Spur und sucht nach dem Mann. Der Brötzinger Samstag ist für viele Menschen rund um Pforzheim ein fester Termin im Kalender. Dieses Jahr feiert der Stadtteil sogar ein ganzes Wochenende. Das Brötzinger Kulturfest vom 25. bis 27. September lockt mit viel Musik, Kunst und Handwerk. Und auch für eure Kids ist viel geboten, sagt Kulturbürgermeister Tobias Volle.
30: Wir haben beispielsweise eine Werkbank da, wo die Kinder sich ausprobieren können, im Arbeiten mit Holz mal rauszufinden, wie funktioniert das, eine Holzbearbeitung mit einem Hobel beispielsweise. Aber genauso auch im Bereich der Kunst und Kultur, dass sie mal einen Pinsel in die Hand nehmen, mal ein eigenes Bild malen und so weiter.
29: Das Brötzinger Kulturfest ist vom 25. bis 27. September und schon heute startet das Zirkusfestival Atoll in Karlsruhe. 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
32: Also es geht wechselhaft weiter. Die nächsten Tage bieten irgendwie von allem etwas. Wir haben morgen zum Beispiel ein paar Wolken mit etwas Regen dabei, Temperaturen von bis zu 23 Grad. Am Samstag ist es dann einigermaßen freundlich, die Wolken verziehen sich, die Sonne kommt zurück mit bis zu 24 Grad. Und am Sonntag dann wieder so wie am Freitag. Wolken, Regen, maximal nur 23.
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32: Dann schauen wir auf die Blitzer-Community. Da steht einer in Durlach. Und zwar ist das die Marstallstraße in Rüppow in der Herrenalber Straße, in Bruchsal an der Durlacher Straße und auf der A5 Karlsruhe in Richtung Basel, Höhe Karlsruhe Mitte. Habt ihr auch noch Blitzer gesehen? Wollt ihr alle anderen warnen? Dann meldet euch gerne bei uns unter 0721 20 16 300.
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32: Aktuell stockt der Verkehr weiterhin im Walldorfer Kreuz in Richtung Heidelberg. Durch die Baustelle hier braucht ihr zwischen Kronau und Walldorf 15 Minuten mehr. Auch in der Gegenrichtung an der gleichen Baustelle 15 Minuten mehr zwischen Schwetzingen und dem Walldorfer Kreuz. Auf der Autobahn 8 Karlsruhe in Richtung Stuttgart zwischen Pforzheim West und Pforzheim Ost aktuell circa 10 Minuten mehr. Dann auch wieder hier B10 Finsterberghausen, Grötzinger Tunnel, Stau in Richtung Söllingen circa 10 Minuten mehr. Und ansonsten habe ich noch was von der L608 zwischen Malsch und dem Abzweig nach Völkersbach. Ein defekter PKW und der steht auf allen Fahrstreifen. Und wir haben eine Ölspur auf der B500 Baden-Baden in der Allee Cité, Höhe Gewerbepark Cité, Ölspur. Habt ihr auch noch was gesehen? Meldet euch 0721 20 16 300.
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32: Könnt ihr euch noch an diesen Song hier erinnern? Yeah!

0: Ja, als der vor 12 Jahren ein großer Hit war. Da klang er ein bisschen anders. Aber wenn wir ihn gleich vorwärts hören, dann erinnert ihr euch bestimmt auch wieder dran, was wir damals alles erlebt haben, als das ein großer Hit war. Welches Lied ist es? Welchen Song suchen wir? Wie heißt das Lied? Wer singt es? 0721 20 16 300. Jetzt anrufen.
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0: Michael Jackson mit Give In To Me um 16.40 Uhr, 20 vor 5 ist es. Hier läuft ein Song rückwärts. Ja, ja, selbst wenn man den Song rückwärts hört, dann kommen da einige Erinnerungen rauf. Thomas aus Bühl ist dran. Hallo Thomas, was machst du gerade?
1: Hallo, ich habe gerade Feierabend gemacht.
0: Sehr gut. Welche Erinnerungen kommen dann bei dir hoch, wenn du diesen Song hier, diesen Rückwärtssong hörst? An was erinnerst du dich zuerst?
1: Auf jeden Fall an Fußball.
0: Oh ja, ich erinnere mich da auch an Fußball. Wann war denn dieser Song, den wir hier rückwärts haben? Wann war das denn ein großer Hit? An welchen Fußballmoment erinnerst du dich denn da?
1: Da darfst du mich bitte nicht festnageln, weil ich bin nicht so wahnsinnig fußballbegeistert. Mhm. Aber das Lied ist ja in jedem Radiosender rauf und runter gelaufen. Das war eine Fußball-WM oder EM, auf jeden Fall.
0: Jetzt sag doch mal, welcher Song ist es denn, den wir hier rückwärts hören?
1: Andreas Borani, ein Hoch auf uns.
0: Absolut, Thomas. 2014, als wir Fußball-Weltmeister geworden sind, ne, das kann man sich heute gar nicht mehr vorstellen, dass wir mal Fußball-Weltmeister waren vor 12 Jahren.
1: Es wird wieder.
0: Stimmt ja, heute die große Kaderbekanntgabe vom neuen Bundesheilsbringer Jürgen Klopp. Na, schauen wir mal.
1: Es kann nur aufwärts gehen.
0: Thomas, bleib noch kurz am Telefon. Andreas Borani auf uns jetzt. Hier im Radio und

0: die Pet Shop Boys am Donnerstagnachmittag hier bei der neuen Welle. Gleich geht's weiter mit Coldplay. Bevor ihr diesen Song hier, We Pray, in voller Länge genießen dürft, werdet ihr aber noch allumfassend und bestmöglich informiert mit den Nachrichten mit Svenja Sommer um 17 Uhr.
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8: Mit Svenja Sommer, schönen guten Tag. Es geht anscheinend nur noch nach oben mit den Spritpreisen und alle Autofahrer schlagen verständlicherweise die Hände über dem Kopf zusammen. Diesel hat den bisherigen Preisrekord in Deutschland geknackt und die Regierung will uns Autofahrer ja entlasten, heißt es. Neue Welle-Reporterin Claudia Wächter.
9: Noch streitet die Regierung über mögliche Maßnahmen und die Autofahrer wollen nur eines, dass die Preise schnell runtergehen. Zum 1. Oktober sei das möglich, wenn wir einen Zahn zulegen, sagt CDU-Politiker Frei, plädiert für eine Senkung der Energiesteuer. Wirtschaftsweise Schnitzer dagegen hält gezielte Entlastungen für sinnvoller und meint im ZDF, viele Deutsche erwarten in Krisenzeiten zu viel vom Staat.
8: Sowas gab's noch nie. Der neue Fußball-Bundestrainer Jürgen Klopp startet mit einem Doppelkader in Rekordgröße in seine ersten Länderspiele. Das Aufgebot der Fußballnationalmannschaft für den Auftakt in der Nations League umfasst insgesamt 44 Spieler und hält auch einige Überraschungen bereit, sagt Neue Welle-Reporter David Riemer.
10: Also bei einigen Spielern werden sich so einige Fans mit Sicherheit fragen, wer zum ersten Mal mit dabei sind. Unter anderem Mika Bauer von Celtic Glasgow, Vitali Janelt vom FC Brentford und Felix Keidel vom Bundesliga-Aufsteiger SV Elversberg. Auch vier Freiburger wurden nominiert. Klopp sagt, er sehe in den jungen Spielern viel Talent und Potenzial. Im Kader sind aber auch zahlreiche Rückkehrer wie Marc-André Ter Stegen, Serge Gnabry und Karim Adeyemi.
8: Und zum Schluss noch was zum Vormerken. Unser Sorgenkind, die A8 bei Pforzheim, wird jetzt am Wochenende voll gesperrt und zwar in Richtung Stuttgart. Ab morgen 20 Uhr bis Montagmorgen um 5 zwischen Pforzheim Süd und Heimsheim wird der Asphalt erneuert. In Richtung Karlsruhe läuft für euch alles ganz normal. 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
12: Ja, da haben wir wechselhaftes Wetter in den nächsten Tagen. Morgen sind ein paar Regenwolken unterwegs. Freitag kommt dann mal die Sonne durch. Samstag wieder Regen. Dazu maximal 23 bis 24 Grad.
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12: Blitzer haben wir aktuell auf der A5 Karlsruhe in Richtung Basel, Höhe Karlsruhe Mitte, in Bruchsal an der Durlacher Straße, in Rüppe an der Herrenalber Straße und in Durlach an der Marstallstraße. Habt ihr auch noch was gesehen? Sagt uns das gerne unter 0721 20 16 300.
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12: Kleiner Stau noch auf der Autobahn 5 Karlsruhe Richtung Heidelberg zwischen Kronau und Walldorf. Aktuell 15 Minuten mehr. Grund dafür unter anderem die Baustelle im Walldorfer Kreuz. In der Gegenrichtung stockt es aktuell auch von Heidelberg kommend zwischen Schwetzingen und dem Walldorfer Kreuz 15 Minuten mehr. Dann noch auf der Autobahn 5 Basel Richtung Karlsruhe zwischen Rastatt Nord und Karlsruhe Süd ein defekter LKW. Stau sollte sich aber gerade aufgelöst haben. Dann die Autobahn 8 Stuttgart in Richtung Karlsruhe zwischen Heimsheim und Pforzheim Nord 15 Minuten mehr. Und von Karlsruhe Richtung Stuttgart zwischen Pforzheim West und Pforzheim Ost 10 Minuten mehr.
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12: Svenja Sommer ist am Start.
8: Ja.
12: Svenja Sommer ist im Haus. Mhm. Du hast noch eine wichtige Meldung für uns. Das Besondere an dieser Meldung, egal was jetzt kommt, wir alle, die gerade zuhören, suchen danach den bestmöglich passenden Song zu dieser Meldung heraus. Unseren Song des Tages. Um was geht's heute?
8: Ja, heute gibt's gute Nachrichten für alle Pendler unter euch, beziehungsweise einen Hoffnungsschimmer für alle, die jeden Tag auf der Rheinbrücke im Stau stehen. Die zweite Rheinbrücke zwischen Wörth und Karlsruhe rückt näher. Der Bund hat jetzt den überarbeiteten Planungsunterlagen von Rheinland-Pfalz und Baden-Württemberg zugestimmt. Jetzt können die beiden Länder die ergänzenden Baurechtsverfahren einleiten. Also es geht voran. Der Germersheimer Landrat Martin Brandl rechnet noch in diesem Jahrzehnt mit dem Baubeginn der zweiten Rheinbrücke. Ja, sein Wunsch wäre, und das sieht er auch wirklich realistisch, wenn es in den nächsten 3 bis 4 Jahren losgeht.
12: Ja, dann wäre das Jahrzehnt ja auch zu Ende.
8: Definitiv.
12: Ja, also man sieht das ja, wenn man mal in Richtung Norden nach Mannheim schaut. Da ist gerade eine Brücke komplett lahmgelegt. Ja. Da hat man großes Glück, dass man noch eine zweite hat. Es ist hilfreich. Es kann einiges erleichtern, wenn man zwei Brücken hat. Jetzt die Frage an euch. Habt ihr eine Idee? Gibt es einen Brückensong, der zum Thema passen würde? Oder einen Brückensong, den ihr jetzt gerne hören würdet? Oder einen anderen Song, wo ihr denkt, spielt den mal wieder, passt auch zum Thema. Wenn ja, dann meldet euch gerne hier unter 0721 20 16 300. Die Rammstein-Fraktion hat schon die ersten Songs geschickt. Da kommt schon einiges rein. Mal gucken, was wir da gleich hören werden. Aktuell weiß es keiner, was gleich passiert. Und das macht die Geschichte ja so spannend.
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1: Der Bund hat dem Plan für die zweite Rheinbrücke zwischen Wörth und Karlsruhe zugestimmt. Wenn alles gut läuft, könnte der Bau spätestens in 4 Jahren starten. Das ist unser Thema, zu dem wir mit euch heute den Song des Tages gesucht haben. Wir brauchen also einen Brückensong. Svenja, die Frage der Fragen.
2: Ja.
1: Was kostet denn so eine zweite Rheinbrücke?
2: Ja, ich sag mal, der Bau soll rund 115 Millionen Euro kosten. Wir wissen ja aber alle, wie das mit solchen Großprojekten ist. Ja. Das explodiert dann doch mal schneller. Aber gut, die erste Veranschlagung 115 Millionen Euro. Das Gute ist, es zahlt der Bund. Ja, und sie soll eben den Verkehr auf der B10 und der bestehenden Rheinbrücke zwischen Wörth und Karlsruhe entlasten. Die ist aus dem Jahr 1966 und eben völlig überlastet. Der tägliche Stau, der ist eigentlich schon vorprogrammiert. Also wir hoffen, dass es wirklich in spätestens 4 Jahren soweit ist und mit dem Bau der zweiten Rheinbrücke zwischen Karlsruhe und Wörth begonnen werden kann.
1: Ich könnte mir vorstellen, dass man aktuell sogar Geld sparen könnte, wenn man die Brücke bei Niedrigwasser baut. Vielleicht wird es dann sogar günstiger, wenn man die Bauarbeiten so plant, dass man das im Sommer macht.
2: Wir geben das weiter.
1: Oder vielleicht brauchen wir auch gar keine Brücke bald mehr, wenn das so weitergeht. Dann brauchen wir einfach eine normale Straße, die darüber führt. Also, Under the Bridge von den Red Hot Chili Peppers ist es leider nicht geworden. Markus, Michel und Anja, schöne Idee. Meine Stimme gebe ich auch noch dazu, aber hat leider nicht gereicht. Madres wünscht sich View from a Bridge von Kim Wilde. Jetzt kommt die Rammstein-Fraktion. Stefan, Stein um Stein von Rammstein. Mm. Stein um Stein von Rammstein. Andi, Tabi und Bernhard wünschen sich Spring von Rammstein und Thomas Benzin. Ute hätte gerne irgendwas von der Platte Walls and Bridges, die natürlich von John Lennon kommt.
2: Na klar.
1: Frank wünscht sich die Hooters mit Pissing in the Rhine. Ist ein schöner Song, ist wirklich gutes
2: herrlich.
1: Lied. Und ja, das würde auch die Problematik mit dem Niedrigwasser vielleicht irgendwann wieder lösen. Doro sagt, ich gebe Gas, ich will Spaß. Markus, bitte spielen. Bridge over Troubled Water. Es sah eine Zeit lang so aus, als würden wir diesen Song gleich hören. Denn Eva, Claudia, Chris, Kerstin und Timo haben sich das gewünscht von Simon Garfunkel. Aber Sandra, Conny, Markus, Michi, Axel, Bewitz, Robert, Diffi, Jesse und Mickey, die alle hätten gerne dieses Ding
2: Na
1: hier.
2: Na klar.
1: 1980, Peter Maffay, über 7 Brücken musst du gehen.
2: Ja, wir brauchen nur eine zweite.
1: Ja, zwei würden schon reichen.
2: Ja, würden reichen.

0: In unseren Regionalnachrichten hier bei der Neuen Welle gleich um 17:30 geht es um einen richtig fiesen Enkeltrick in Karlsruhe-Durlach. Da wurden einer älteren Dame 40.000 Euro abgeluchst. Das war ihr komplettes Erspartes. Ist einfach weg. Fuji Kato. Damit euch und euren Liebsten das nicht auch passiert, bleibt kurz dran. Hört euch die Geschichte an, mit welcher Masche das da abgelaufen ist. Und dann ruft ihr eure Eltern an und eure Großeltern und warnt die bitte vor solchen Sachen. Weitaus positiver wird es danach wieder mit der Musik. Dann hören wir zum Beispiel Shawn Mendes mit Camila Cabello. Jawohl, ja. Gibt's hier so in circa 15 Minuten.
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15: Mit Svenja Sommer, schönen guten Tag. Wir können es nicht oft genug sagen, bitte warnt eure Eltern und Großeltern immer wieder vor Telefonbetrügern. Eine ältere Dame aus Karlsruhe-Durlach wurde jetzt leider um ihr gesamtes Erspartes gebracht. Die Betrüger haben sich als Polizisten ausgegeben und brachten die Seniorin dazu, Bargeld und Schmuck im Wert von rund 40.000 Euro rauszugeben. Manege frei. Ab heute wird Karlsruhe wieder zum Zentrum der Artisten. Im Kulturzentrum Tollhaus startet das Zirkusfestival Atoll. Aber was ist das eigentlich genau? Dazu Tollhauschef Bernd Belschner.
16: Zeitgenössischer Zirkus ist, sagen wir mal, im Gegensatz zum traditionellen Zirkus in aller Regel ohne Tiere, der Geschichten erzählt in artistischer Form, ganz verschiedene Bereiche des Lebens, der Gesellschaft, der Artisten persönlich.
15: Am Sonntag ist Familientag beim Atoll-Festival im Karlsruher Tollhaus. 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
0: Da haben wir Temperaturen von maximal 24 Grad in den nächsten Tagen auf dem Thermometer. Dazu wechselhaftes Wetter, alles mit dabei. Morgen ein bisschen Regen, am Freitag eigentlich recht freundlich, vielleicht so wie heute. Und am Samstag dann wieder Regen.
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0: Geblitzt wird heute Nachmittag laut unserer zuverlässigen Blitzer-Community auf der A5 Karlsruhe in Richtung Baselhöhe Karlsruhe Mitte, in Bruchsal an der Durlacher Straße stadteinwärts, in Rüppur in der Herrenalber Straße und in Karlsruhe Durlach in der Marstallstraße. Falls ihr auch noch was gesehen habt, dann meldet euch hier unter 0721 20 16 300. Danke.
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0: Stau aktuell auf der Autobahn 5 Karlsruhe Richtung Heidelberg zwischen Kronau und Walldorf 10 Minuten mehr. In der Gegenrichtung zwischen Schwetzingen und Walldorf aktuell auch 10 Minuten mehr. Autobahn 8 Stuttgart-Karlsruhe zwischen Heimsheim und Pforzheim Nord 20 Minuten mehr. Und an der B10 Krötzingen-Finsthal-Berghausen Richtung Söllingen, Krötzinger Tunnel 15 Minuten mehr.
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0: In unserem Timo, nicht der Timo-Tipp, der Kinotipp. In 10 Minuten kommt der Kinotipp hier im Radio. Heute ist ja Donnerstag, da laufen ja wieder viele neue Filme an. Unter anderem läuft ein Film an, der in Ratzeburg spielt und ein anderer spielt in Raccoon City. Und Computerspielexperten wissen wahrscheinlich schon, um welchen Film es geht, wenn ich sage Raccoon City. Mehr dazu in 10 Minuten.
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0: Love is a Battlefield. Pat Benatar war das hier bei der neuen Welle. Wie wär's denn mal wieder mit einem Besuch im Kino? Welche Filme heute starten und welche ihr euch davon unbedingt anschauen solltet, sagt euch jetzt Kollege Thomas Bremser.
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2: Hat jemand eine Leber bestellt oder eine Niere oder sowas? Irgendwer?
3: Es ist ein ganz normaler Arbeitstag für Krankenhauskurier Boine. Doch dann bekommt er abends noch einen Zusatzauftrag.
4: Und wo genau soll das jetzt hin?
5: Raccoon City General.
3: Bei der Stadt Raccoon City klingeln Videospielfans die Ohren. Im Kultspiel Resident Evil startet dort die Zombie-Apokalypse, so auch in der Filmneuauflage.
6: Alles, was in dieser Stadt passiert ist, hat sich innerhalb weniger Stunden entwickelt.
3: Boine erlebt einen wahren Horrortrip. Die Actionreihe mit Mila Jovovich in den 2000ern bot wenig Grusel. Das ändert sich deutlich im Reboot von Resident Evil.
6: Du hast keine Ahnung, was du da in den Händen hältst.
7: Wo man herkommt, ist belanglos. Wichtig ist, wo man hin will.
8: Wo wollen Sie denn hin?
7: So, Olympische Spiele nach Rom.
3: Das Sportdrama Adams 8 erzählt das größte Wunder der deutschen Rudergeschichte. Der frühere Boxtrainer Kurt Adam will in den 50ern junge Außenseiter aus Ratzeburg in die Weltspitze führen.
9: Unser Ziel ist Gleichmäßigkeit.
10: Das ist reine Physik.
11: Kein Endsport.
9: Nein?
3: Kurt Adam saß noch nie im Ruderboot, doch mit seinen neuen Ideen sorgt er für Furore.
12: Nicht der Stärkere gewinnt, sondern der, der am wenigsten Fehler macht.
3: Adams 8 mit Oliver Masucci könnte das Wunder von Bern des Ruderns werden, auch wenn es ein, zwei Handlungsstränge zu viel gibt.
13: Auf nach Rom!
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0: In wenigen Augenblicken schlägt die Kirchturmuhr wieder 6 mal 6 Schläge. Dann ist es 18 Uhr und dann gibt's Nachrichten mit Svenja Sommer. Und da geht's um die Spritpreise.
1: Die treiben uns bald alle in den Wahnsinn. Und womöglich könnten schon ab dem 1. Oktober Entlastungen kommen. Die Regierung berät sich da gerade. Da gibt's einige Möglichkeiten, wie Autofahrer entlastet werden könnten. Und wir hören uns die mal zusammen an in den News um 18 Uhr.
0: Und danach hören wir Musik von Ed Sheeran. Und aus der Schublade mit den ganz großen Klassikern der 80er habe ich Whitney Houston für euch. Das ist unser Feierabendprogramm nach den 6 Uhr Nachrichten.
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6: Mit Svenja Sommer, schönen guten Tag. Tanken wird jeden Tag teurer. Jede Fahrt zur Tankstelle tut im Geldbeutel weh und daher diskutiert die Bundesregierung derzeit über Entlastungen für Autofahrer. Nur was genau und wie schnell eine Lösung gefunden wird, das steht leider noch in den Sternen, sagt Neue Welle-Reporterin Diana Kramer.
7: Möglich ist zum Beispiel, dass die Mehrwertsteuer auf Benzin und Diesel von 19% auf 7% gesenkt wird oder, wie schon beim Tankrabatt im Frühjahr, die Energiesteuer gesenkt wird. Die Entscheidung dafür war seinerzeit schnell gefallen, sagt Unionsfraktionschef Thorsten Frey. Deshalb könnte es auch dieses Mal zügig gehen. Auch wenn es ambitioniert sei, es könnte zum 1. Oktober gelingen, sagte Frey in der ARD-Sendung Maischberger. Aber neben einer kurzfristigen Lösung müsste es auch dauerhafte Antworten geben.
6: Ich sehe schon die Diskussionen im Kinderzimmer vor mir. Alterskontrollen, Minikonten und Zeitlimits. Die EU plant schärfere Regeln für die Nutzung von Social Media bei Kindern und Jugendlichen. Die große Frage ist, wie setzt Deutschland das letztlich um? Und Bildungsministerin Karin Prien hat da schon eine Strategie, sagt Neue Welle-Reporterin Katrin Müller.
8: Prien spricht sich für Alterskontrollen via App, mehr Medienkompetenz für Kids und mehr Aufklärung für die Eltern aus. Auch müssten die Plattformen selbst mehr Verantwortung für den Schutz Minderjähriger übernehmen. Schon im nächsten Monat will sie eine Übergangslösung präsentieren, bis die EU-Vorschläge umgesetzt sind. Damit ist Prien auf einer Linie mit vielen Experten. Diese warnen vor einem reinen Social-Media-Verbot, weil das Problem damit fälschlicherweise Kindern und Jugendlichen zugeschoben wird. Stattdessen brauche es Vorgaben an die Tech-Konzerne, damit diese ihr Angebot anpassen.
6: Und zum Schluss noch zum Fußball. Bundestrainer Jürgen Klopp startet mit einem Doppelkader in Rekordgröße in seine ersten Länderspiele. Das Aufgebot der Fußballnationalmannschaft für den Auftakt in der Nations League umfasst insgesamt 44 Spieler. Nach 2 von 4 Spielen wechseln sich die Kader dann ab.
9: Wir haben keine A- oder B-Mannschaft gemacht. Wir wollen, und das ist ja, denke ich, im Fußball normal, alle 4 Spiele gewinnen. Das heißt jetzt nicht, dass wir davon ausgehen, dass es so sein kommen wird, aber die Mannschaften sind darauf ausgerichtet, dass es gut zusammenpasst von den Positionen her, von den Charakteren her, von der Anzahl der erfahrenen Spieler, von der Anzahl der jüngeren Spieler, der etwas unerfahrenen Spieler, die dabei sind. Und dementsprechend ist das die Idee, so viele Eindrücke wie möglich von den Spielern zu bekommen.
6: So Bundestrainer Jürgen Klopp. Für Fanliebling Dennis Undav vom VfB Stuttgart und auch Leroy Sané hat Klopp vorerst keinen Platz. Die beiden müssen zu Hause bleiben. Außerdem verzichtet er auch auf Torwart Oliver Baumann, den verletzten Leon Goretzka, Pascal Groß und den angeschlagenen Angelo Stiller.
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10: Ähnlich bewölkt, aber auch mit Sonne, so wie heute geht's die nächsten Tage auch weiter. Morgen nochmal etwas kühler bei um die 21 Grad, aber am Samstag dann mehr Sonne und wieder fast 25 Grad.
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10: Kurz nach 6 und ihr habt uns fleißig Blitzer gemeldet. Zum Beispiel in Hauen-Eberstein an der Bertha-Benz-Straße. Da wird geblitzt. Vielen Dank, Christian, fürs Melden. Dann an der A5 Karlsruhe Richtung Basel auf Höhe Karlsruhe-Mitte und in Bruchsal an der Durlacher Straße stadteinwärts. Wenn ihr noch einen Blitzer gesehen habt, dann warnt doch gerne alle, die auch unterwegs sind, über die 0721 2016 300.
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10: An der A5 Basel Richtung Karlsruhe zwischen Rastatt Nord und Karlsruhe Süd, da steht ein defekter LKW. 4 Kilometer Stau haben wir da und ihr braucht 15 Minuten mindestens länger. Dann an der A8 Karlsruhe Richtung Stuttgart zwischen Pforzheim West und Pforzheim Ost, da ist die Großbaustelle und da staut es sich wieder dementsprechend. 6 Kilometer stockenden Verkehr haben wir da gerade, plant er auf jeden Fall um die 20 Minuten länger ein. Und in der Gegenrichtung A8 Stuttgart Richtung Karlsruhe zwischen Heimsheim und Pforzheim Nord, da ist es etwas weniger, 2 Kilometer stockender Verkehr, 5 Minuten braucht ihr hier länger. 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
10: Für alle Fans der Actionserie Reacher habe ich gleich was. Seit gestern läuft nämlich bei Amazon Prime eine Serie, die im gleichen Universum spielt. Und um wen es da geht und was die Serie euch zu bieten hat, das klären wir in 10 Minuten.
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0: I Wanna Dance With Somebody von Whitney Houston an eurem Donnerstagabend.
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0: Wer Fan von Reacher ist, dieser ziemlich coolen Actionserie bei Prime Video, der hat gestern die letzte Folge der 4. Staffel gesehen. Wenn euch das gefallen hat, dann könnte auch unser heutiger Tipp was für euch sein, denn in der neuen Serie geht es um eine Kollegin von Reacher, die wir auch schon kennen tatsächlich. Meine Kollegin Carlotta, die weiß, um wen es sich handelt.
2: Genau, um Frances Neely. Die war schon mehrfach an Reachers Seite mit dabei und bekommt jetzt ihre eigene Serie. Neely arbeitet inzwischen als Privatdetektivin in Chicago. Als ihr Kindheitsfreund Tommy bei einem vermeintlichen Unfall ums Leben kommt, erhält sie eine Nachricht von ihm und merkt schnell, dass an der Sache etwas nicht stimmt. Sie beginnt selbst zu ermitteln und stößt dabei auch auf Dinge aus ihrer eigenen Vergangenheit. Vom Stil her bleiben wir da nah bei Reacher, also Crime, Ermittlungen, ordentlich Action. Neely ist allerdings noch etwas kontrollierter und verschlossener als Reacher und dadurch funktioniert die Serie eben auch stärker über ihre Figur. Mit Detective Hudson Riley bekommt sie außerdem einen neuen Partner an die Seite und ganz ohne Jack Reacher geht's natürlich auch nicht. Alan Ritchson hat einen Gastauftritt.
0: Neely, Staffel 1, die ist jetzt bei Prime Video verfügbar. Davon gibt's direkt 8 Folgen mit jeweils ungefähr 45 Minuten. Da könnt ihr gerne mal reinschauen.

0: Die neue Welle ist hier und auch gleich haben wir wieder erstklassige Musik für euch. Queen zum Beispiel. Ja, mit The Kind of Magic, unschwer zu erkennen. Aber auch Shania Twain ist mit dabei. So take me to the Sie hat dieses Jahr erst ein ganz neues Album rausgebracht. Little Miss Twain heißt das. Und in einem Monat, da haut sie auch noch eine Deluxe-Version von diesem Album raus. Da sind dann ein paar Bonustracks dabei. Wir warten also noch ein wenig auf neue Musik von ihr. Und bis dahin hören wir ihre größten Hits. Katsching zum Beispiel schon in der nächsten halben Stunde.
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23: Mit Svenja Sommer, schönen guten Tag. Das Wochenende hat schon angeklopft und für alle Autofahrer gibt's da eine wichtige Nachricht. Unser Sorgenkind, die A8 bei Pforzheim, wird nämlich mal wieder voll gesperrt und zwar in Richtung Stuttgart. Ab morgen Abend 20 Uhr bis am Montagmorgen um 5. Ihr werdet ab Pforzheim Süd von der A8 in Richtung Stuttgart abgeleitet. In Richtung Karlsruhe läuft für euch alles ganz normal. Aber zum Glück gibt's auch gute Nachrichten für alle Pendler unter euch, vor allem für diejenigen, die jeden Tag auf der Rheinbrücke im Stau stehen. Die zweite Rheinbrücke zwischen Wörth und Karlsruhe rückt näher. Der Bund hat jetzt den überarbeiteten Planungsunterlagen von Rheinland-Pfalz und Baden-Württemberg zugestimmt. Jetzt können die beiden Länder die ergänzenden Baurechtsverfahren einleiten. Der Germersheimer Landrat Brandl rechnet noch in diesem Jahrzehnt mit dem Baubeginn der zweiten Rheinbrücke. Und wer die eigentlich bezahlen soll, das lest ihr auf dieneuewelle.de und in der Neue Welle App.
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0: Diese Art von herbstlichem Wetter lassen wir uns doch gerne gefallen. Temperaturen um die 23 Grad hatten wir es heute. Und die nächsten Tage geht's ähnlich weiter. Morgen wird's noch mal etwas kühler bei um die 21 Grad. Zum Wochenende hin geht's dann aber noch mal rauf mit den Temperaturen und etwas mehr Sonne. Um die 24 Grad erreichen wir dann.
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0: An der A5 Karlsruhe Richtung Basel auf Höhe von Karlsruhe Mitte. Da wird geblitzt und dann auch noch in Hauern-Eberstein an der Bertha-Benz-Straße. Wenn euch noch ein Blitzer begegnet ist, dann sagt doch gerne Bescheid über die 0721 2016 300.
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0: An der A8 Stuttgart Richtung Karlsruhe zwischen Heimsheim und Pforzheim Nord, da ist immer noch die Großbaustelle, deshalb staut es sich da ein wenig, 2 Kilometer und um die 5 Minuten braucht ihr da länger. Außerdem noch der Hinweis in Karlsruhe an der Reinhold-Frank-Straße. Zwischen der Sophienstraße und Viktoriastraße, da staut es sich gerade auch ein wenig. Die Reinhold-Frank-Straße ist ja gesperrt, also meidet am besten diesen Bereich vollständig. 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
0: 8 lange haarige Beine und ein paar zu viele Augen. Spinnen sind jetzt wieder im Herbst aus irgendeinem Grund unterwegs und ich habe mich gefragt, warum. Deshalb habe ich mir einen besonderen, ich würde sagen tierischen Interviewgast geladen, um diese Frage zu klären und das machen wir in 10 Minuten.

0: Die neue Welle an eurem Donnerstagabend. Spinnen erschrecken uns jetzt wieder regelmäßig, weil die aus irgendeinem Grund immer im Herbst in unseren Häusern und Wohnungen unterwegs sind. Ich gehe dem Ganzen jetzt mal auf den Grund. Und mit wem sollte ich da denn besser sprechen als mit den Schreckensbringern selbst? Winkelspinne Willi ist jetzt bei mir im Studio. Hallo.
1: Ja, guten Abend, du, hör mal. Schreckensbringer fand ich jetzt schon ein bisschen hart, oder?
0: Entschuldige bitte, aber es ist ja so. Ihr seid ja jedes Jahr zur gleichen Zeit ganz plötzlich da und die vielen langhaarigen Beine sorgen bei mir und wahrscheinlich auch bei vielen anderen nicht gerade für die beste Stimmung. Warum seid ihr denn immer im Herbst in unseren Zuhause unterwegs?
1: Ganz einfach, im Herbst fallen die Temperaturen und mit 8 Beinen gibt's da verdammt schnell kalte Füße. Da ist jeder Spalt, jeder undichte Zugang zu wärmeren Gefilden natürlich herzlich willkommen. Außerdem werden wir Spinnenmänner im Herbst geschlechtsreif.
0: Oh.
1: Die meisten von uns leben nämlich das ganze Jahr schon mit euch, aber halt im Verborgenen. Ja, und jetzt müssen wir raus aus unseren Verstecken, andere Spinnen kennenlernen, eine gute Zeit haben, unter die Haube kommen. Du verstehst, was ich meine, ne?
0: Ja, gut, verständlich. Wenn wir euch jetzt leider trotzdem nicht bei uns haben wollen. Wie könnten wir euch denn loswerden?
1: Plattschlagen ist auf gar keinen Fall eine Option und in Staubsauger einsaugen ist auch wirklich eine fiese Sache. Am besten einfach mit dem Glas einfangen, Pappe drunter und rausbringen. Das ist die beste Option. Aber vielleicht nicht aus dem Fenster!

0: Ka-ching.
1: Die neue Welle ist hier und ausgezeichnete Musik gibt's auch gleich nach den News. Cyndi Lauper ist dabei mit Girls Just Wanna Have Fun. Und auch mit dabei ist unser neue Welle-Lieblingsmensch dieser Woche, Hozier. So I fall in love just a little, little bit every day. Wir hören da von ihm Musik, die sonst nicht so oft im Radio auftaucht. Und was er gemacht hätte, wenn das mit seiner Solo-Karriere überhaupt nicht geklappt hätte, darüber sprechen wir in der nächsten halben Stunde.
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3: Ich bin Uli Reitinger. Die Bundesanwaltschaft hat in Brandenburg einen mutmaßlichen Islamisten festnehmen lassen. Er soll Anschläge in Deutschland geplant haben. Als erstes Ziel hatte er offenbar eine Kirche in Bremen im Visier.
4: Der 24-jährige Iraker soll sich die Kirche schon ganz genau angeschaut und sich sogar eine Schusswaffe besorgt haben. Laut der Bundesanwaltschaft teilt er die Ideologie der Terrormiliz IS. Für seine Pläne hat er offenbar noch eine weitere Person gewinnen können. Wer das ist, wissen die Ermittler bislang nicht. Er wollte sogar noch weitere Menschen mit ins Boot holen, das klappte aber nicht. Die Beamten haben den Mann nordöstlich von Berlin festgenommen. Er sitzt jetzt in Untersuchungshaft. Gegen ihn wird unter anderem wegen Terrorverdachts ermittelt. Zoe Tassovali, Nachrichtenredaktion.
3: Die Spritpreise sind auf Rekordniveau. Finanzminister Klingbeil macht bei der Frage nach Entlastungen deshalb Tempo. Ich will eine schnelle Entscheidung, sagte er in Wolfsburg. Das Ziel sei klar, die Spritpreise müssten runter und gerade die Pendlerinnen und Pendler müssten entlastet werden. In der Bundesregierung suche man aktuell nach Möglichkeiten, sagte Klingbeil. Kanada ist trotz neuer Drohungen von US-Präsident Trump offen für die Idee einer Art EU-Sondermitgliedschaft. Europa und Kanada sind jeweils für sich stark, gemeinsam sind sie noch stärker, sagte Premierminister Carney vor dem EU-Parlament. EU-Kommissionspräsidentin von der Leyen hatte dafür geworben, Kanada zum ersten assoziierten Mitglied der Europäischen Union zu machen. US-Präsident Trump droht damit, hohe Zölle zu verhängen oder den Handel mit Europa in vielen Bereichen einzustellen. Zum Sport. Der neue Bundestrainer Jürgen Klopp hat den Kader für die kommenden 4 Länderspiele in der Nations League vorgestellt. Bei seiner ersten Nominierung hat er direkt einen Doppelkader in Rekordgröße zusammengestellt.
5: Klopp hat insgesamt 44 Spieler nominiert, darunter 16 WM-Fahrer und 16 Spieler ohne Länderspieleinsatz. Der Bundestrainer will möglichst viele Spieler kennenlernen und er sieht viel Potenzial. Bei einigen Neulingen werden sich viele Fans mit Sicherheit fragen, wer... Rückkehrer Marc-André Ter Stegen wird gegen die Niederlande als Nummer 1 im Tor stehen. Prominente Namen wie Denis Undav, Leroy Sané und Maximilian Bayer fehlen allerdings. David Riemer, Sportredaktion.
3: In den kommenden 4 Wochen stehen gleich 4 Länderspiele auf dem Programm. Erst in Holland, dann zu Hause gegen Griechenland und Serbien. Und Anfang Oktober geht's dann zu einem Auswärtsspiel nach Griechenland.
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6: Ein stetiger Wechsel aus Sonne und Wolken begleitet uns die nächsten Tage. Bis zum Samstag steigen die Temperaturen auch nochmal auf die 24 Grad an. Vorbei mit der Sonne dürfte es dann eher am Sonntag sein. Hier haben die Wolken die Oberhand und trotzdem haben wir da noch erträgliche 23 Grad.
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6: Kurz nach 7 haben wir's und einen kleinen Blitzer habe ich hier im System stehen. In Hauern-Eberstein an der Bertha-Benz-Straße steht der nämlich. Wenn euch jetzt noch einer begegnen sollte, dann sagt doch gerne Bescheid und warnt alle anderen, die auch noch unterwegs sind, über die 0721 2016 300.
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6: An der A6 Heilbronn Richtung Mannheim zwischen Sinsheim und Wiesloch-Rauenberg. Da liegen Metallteile auf dem rechten und dem mittleren Fahrstreifen. Seid dort also vorsichtig. Und ansonsten ist mein System leer. Also falls da nochmal Updates reinkommen, könnt ihr die auch jederzeit gerne nachlesen über die Neue Welle App oder auf dieneuewelle.de.
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6: Jeden Abend um kurz nach 19 Uhr sprechen wir hier bei der Neuen Welle über unseren Lieblingsmenschen. Und das ist in dieser Woche Hozier, der irische Musiker. Sein Weg führte ihn unter anderem auch zu dem großen irischen Tanzprojekt Riverdance. Was er als Musiker dort zu suchen hatte, darüber sprechen wir in 10 Minuten.

0: Linkin Park mit Castle of Glass hier an eurem Donnerstagabend.
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0: Ja, in dieser Woche ist der irische Musiker Hozier unser Lieblingsmensch. Und gestern hat Carlotta uns ja schon erzählt, dass er sich das Klavier- und Schlagzeugspielen selbst beigebracht hat. Dann ging es an die Musikhochschule und er wurde Teil eines recht bekannten irischen Chors.
2: Oh ja, mit 19 wurde er Mitglied des Anúna-Chors. Das ist ein weltbekanntes Vocal-Ensemble, das sehr eng mit dem Riverdance-Projekt verbunden ist. Riverdance war ja vor allem in den 90ern eine sehr erfolgreiche Stepptanzshow mit unzähligen Auftritten, auch bei uns hier in Deutschland. Bis heute hat der Anúna-Chor über 20 Alben veröffentlicht und zählt zu den wichtigsten Vertretern traditioneller irischer Musik. Hozier konnte sich in wenigen Jahren in diesem Chor einen festen Platz erarbeiten. Im Jahr 2013 durfte er schließlich auch einige Soloparts übernehmen und eigentlich hätte die Chorleitung ihn noch viel öfter eingesetzt, aber gleichzeitig ging auch seine Solokarriere genau in diesem Moment durch die Decke. Ja, und da musste er sich dann leider vom Anúna-Chor verabschieden und sein Musikstudium hat er nach nur einem Semester auch an den Nagel gehängt.
0: Aber auch ohne abgeschlossenes Musikstudium macht Hozier famose, großartige Musik. Unser neue Welle Lieblingsmensch dieser Woche, jetzt mit einem Song aus dem Jahr 2014. Hier ist für euch Someone New bei Der Nagel.

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0: Die neue Welle ist hier und direkt nach den Regio-News habe ich ein wenig Bon Jovi für euch. It's my life, it's now or never. It's my life hört ihr dann. Und auch was Aktuelles ist dabei von David Guetta und Jennifer Lopez. Don't know. Gerade kursiert vor J.Lo ein Mugshot im Internet, ein Knastbild. Aber keine Sorge, da wurde tatsächlich einfach nur eine Frau verhaftet, die ihr zum Verwechseln ähnlich sah. Das einzige Mal, als J.Lo tatsächlich in Polizeigewahrsam gewesen ist, das war schon 1999 und sie hat sich damals nichts zu Schulden kommen lassen und durfte sehr schnell wieder gehen, um tolle Songs zu machen, wie zum Beispiel Save Me Tonight. Den hört ihr gleich in der nächsten halben Stunde.
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5: Mit Svenja Sommer, schönen guten Tag. Und wir starten gleich mal mit einer wirklich sehr kuriosen Polizeimeldung. Auf der A5 bei Ottersweier brennt ein Auto. Als die Rastatter Polizei vor Ort ist, steht das brennende Auto auf dem Standstreifen, aber vom Fahrer fehlt jede Spur. Offenbar ist er über die Leitplanke in den Wald geflüchtet und das aus gutem Grund. Am Auto waren nämlich Kennzeichen angebracht, die vor gut 2 Wochen in Kehl geklaut worden sind. Ja, bisher hat die Polizei noch keine heiße Spur und sucht nach dem Mann. Der Brötzinger Samstag ist für viele Menschen rund um Pforzheim ein fester Termin im Kalender. Dieses Jahr feiert der Stadtteil sogar ein ganzes Wochenende. Das Brötzinger Kulturfest vom 25. bis 27. September lockt mit viel Musik, Kunst und Handwerk. Und auch für eure Kids ist viel geboten, sagt Kulturbürgermeister Tobias Volle.
6: Wir haben beispielsweise eine Werkbank da, wo die Kinder sich ausprobieren können, im Arbeiten mit Holz mal rauszufinden, wie funktioniert das, eine Holzbearbeitung mit einem Hobel beispielsweise. Aber genauso auch im Bereich der Kunst und Kultur, dass sie mal einen Pinsel in die Hand nehmen, mal ein eigenes Bild malen und so weiter.
5: Das Brötzinger Kulturfest ist vom 25. bis 27. September und schon heute startet das Zirkusfestival Atoll in Karlsruhe. 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
0: Ähnlich bewölkt, aber auch mit Sonne. So wie heute geht's die nächsten Tage direkt weiter. Morgen noch mal etwas kühler bei um die 21 Grad, aber am Samstag dann mehr Sonne mit fast 25 Grad.
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0: Der einzige Blitzer, der um diese Uhrzeit noch steht, ist der in Hauen-Eberstein an der Bertha-Benz-Straße. Falls ihr noch unterwegs sein solltet und falls euch jetzt noch ein Blitzer begegnen sollte, dann meldet ihn doch gerne über die 0721 2016 300.
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0: An der A5 Karlsruhe Richtung Heidelberg zwischen Karlsruhe Durlach und Karlsruhe Nord, da läuft gerade eine Unfallaufnahme. Der linke Fahrstreifen und der mittlere Fahrstreifen ist gesperrt. Macht euch bereit, da kann es um die 10 Minuten länger dauern. Am besten den Bereich komplett meiden. Und dann an der A8 Stuttgart Richtung Karlsruhe zwischen Heimsheim und Pforzheim Nord, da macht die Großbaustelle immer noch Stress. 5 Kilometer stockenden Verkehr haben wir da, 10 bis 15 Minuten solltet ihr da extra einplanen. Alle Verkehrsupdates gibt's für euch natürlich auch jederzeit in der Neue Welle App oder auf dieneuewelle.de.
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0: Heute vor 30 Jahren, da hatte niemand ein Smartphone. Wenn ihr damals mit der neuesten Technik top Video- und Fotoaufnahmen machen wolltet, habt ihr vielleicht die Geräte auf der Fotokina ausprobiert. Diese riesen Weltmesse für Fotografie, Video- und Bildtechnik war damals noch richtungsweisend, gibt's heute aber leider gar nicht mehr. Aber die Musik, die am 17. September 1996 in den Charts rauf und runter lief, die gibt's noch. Und welche das war, darüber sprechen wir in 10 Minuten. We'll be right back.

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1: Heute der 17. September 1996.
2: In Baden-Württemberg geht es für viele Menschen an diesem Tag um Politik direkt vor der Haustür. Es sind Kommunalwahlen. Gewählt werden also genau die Leute, die später über Dinge entscheiden, die man im Alltag wirklich merkt. Von Kindergarten über Straßen bis hin zu Feuerwehr und Vereinen. In Köln beginnt zur gleichen Zeit die Fotokina. Das ist damals die große Weltmesse für Fotografie, Video und Bildtechnik. In der Tagesschau wird damals von den neuesten Trends gesprochen.
3: Mit einer winzigen Kassette eine Stunde lang aufzeichnen. Das kann die derzeit kleinste Videokamera der Welt. 4000 Mark kostet sie. Sie ist aber gleichzeitig auch Wiedergabe- und Schnittgerät. Damit liegt sie im Trend der diesjährigen Fotokina. Immer kleinere und raffiniertere Geräte werden angeboten.
2: Ja, und heutzutage kann jedes Handy perfekte Fotos schießen. Damals noch undenkbar. Viele zieht es an diesem 17.09.1996 außerdem ins Kino. In den Startlöchern steht der größte Blockbuster des Jahres, Independence Day mit Will Smith und Regisseur Roland Emmerich. Der Film wird in Deutschland mehr als 9 Millionen Besucher ins Kino holen.
1: Und in den Charts startet mit Wannabe gerade einer der größten Pop-Hypes der 90er, die Spice Girls. Fünf junge Frauen aus Großbritannien, die sofort klare Figuren sind. Victoria als Posh, Mel B als Scary, Emma als Baby, Mel C als Sporty und Gary als Ginger Spice. Jede hat ihren eigenen Look und ihre ganz eigene Art. Der Song ist kurz, laut und direkt. Inhaltlich geht es im Kern um Freundschaft und um Selbstbewusstsein. Wenn jemand mit dir zusammen sein will, dann muss er auch mit deinen Freundinnen klarkommen. Für viele junge Fans ist das damals nicht nur ein Refrain, sondern eine Haltung. Wannabe startet im September 1996 auf Platz 1 der offiziellen deutschen Singlecharts, bleibt dort 4 Wochen und wird weltweit der Durchbruch für die Spice Girls. Und später zeigt sich, wie sofort erkennbar dieser Song ist. In einer Studie wurde Wannabe im Schnitt nach nur 2,3 Sekunden erkannt. Einmal rein in den Spice Girls Hype von 1996. Hier ist Wannabe.

0: 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Und auch gleich nach 20 Uhr geht's weiter mit wunderbarer Musik. The Look zum Beispiel. Roxette hört ihr dann, aber auch Rihanna ist mit dabei. Übrigens, sie gehört zu den reichsten Musikerinnen der Welt. Geschätzt wird ihr Vermögen auf ca. 1,4 Milliarden US-Dollar. Falls ihr euch denkt, so viel Umbrella kann doch keiner streamen. Ja, den Großteil ihres Vermögens hat sie abseits der Musik mit ihrer Kosmetikmarke verdient. Umbrella hört ihr gleich, direkt nach den News.
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9: Ich bin Uli Reitinger. Ein 24 Jahre alter Iraker soll einen Anschlag auf eine Kirche in Bremen geplant haben. Die Bundesanwaltschaft hat den mutmaßlichen Islamisten in Brandenburg heute festnehmen lassen. Die Ermittler werfen dem Mann unter anderem die versuchte Gründung einer terroristischen Vereinigung und die Vorbereitung einer schweren, staatsgefährdenden Gewalttat vor. Diesel ist in Deutschland so teuer wie nie zuvor. Gestern kostete

0: Ein Liter im bundesweiten Schnitt über 2,45 Euro und damit mehr als beim bisherigen Rekord im April, teilte der ADAC mit. Benzin erreichte mit 2,31 Euro pro Liter das fünfte Rekordhoch in Folge. Der Ruf nach Staatshilfen wird immer lauter.
1: Seit Beginn des Iran-Krieges Ende Februar sind die Spritpreise außergewöhnlich hoch. Diesel ist inzwischen über 70 Cent teurer als vor Kriegsbeginn, E10 knapp 54 Cent. Wegen der Preisrekorde wird in der Politik erneut über Entlastungen diskutiert. Im Gespräch sind etwa eine Senkung der Mehrwertsteuer oder des CO2-Aufschlags, ein Preisdeckel und Direktauszahlungen. Experten warnen allerdings vor pauschalen Preissenkungen und empfehlen gezielte Hilfen für besonders betroffene Gruppen. David Riemer, Nachrichtenredaktion.
0: In der Debatte über Social-Media-Regeln für Kinder und Jugendliche fordert das Europäische Parlament, Betreiber von Plattformen stärker in die Pflicht zu nehmen. Eine fraktionsübergreifende Mehrheit stimmte für einen entsprechenden, rechtlich nicht bindenden Bericht. Darin kritisieren die Abgeordneten Funktionen wie endloses Scrollen oder das automatische Abspielen von Videos. Das Parlament unterstützt deshalb einen sogenannten Jugendmodus ohne Werbung und mit weniger suchtfördernden Elementen. Zum Sport. Der neue Fußball-Bundestrainer Jürgen Klopp hat 44 Spieler für die kommenden 4 Länderspiele nominiert. In dem Doppelkader sind 16 WM-Teilnehmer, zahlreiche Rückkehrer wie Marc-André Ter Stegen oder Serge Gnabry und 16 Spieler, die noch nie für die Nationalmannschaft zum Einsatz kamen.
2: Ich würde mir oder uns gerne die Fahne zurückholen, wenn ich ganz ehrlich bin. Ich möchte, dass, wenn man sie schwingt, dass niemand denkt, was mit dir nicht in Ordnung, sondern dass man einfach nur das Gefühl hat, ja, du bist happy und verstehst, dass du Glück hattest, dass du in diesem wundervollen Land geboren, aufgewachsen, zugezogen und wie auch immer, dass du hier lebst.
0: Die Gegner in den 4 kommenden Nations League spielen: Holland, Serbien und 2-mal Griechenland.
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5: Schönes frühherbstliches Wetter bekommen wir die nächsten Tage mit Temperaturhöchstwerten von 21 bis 24 Grad. Auf einen eher sonnigen Samstag mit weniger Wolken folgt dann eine geschlossene Wolkendecke am Sonntag. Trotzdem soll es trocken bleiben.
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9: Schönes frühherbstliches Wetter bekommen wir die nächsten Tage mit Temperaturhöchstwerten von 21 bis 24 Grad. Auf einen eher sonnigen Samstag mit weniger Wolken folgt dann eine geschlossene Wolkendecke am Sonntag. Trotzdem soll es trocken bleiben.
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2: Ich bin Uli Reitinger. Bundeskanzler Merz hat zum vereinten Kampf gegen Antisemitismus aufgerufen. Dieses Land muss sich dagegen wehren, sagte Merz bei einer Wahlkampfveranstaltung der Berliner CDU. Dort sprach er auch über die Beziehungen Deutschlands zu den USA.
3: Diese Zeit dieser unbedingten transatlantischen Freundschaft ist wahrscheinlich für längere Zeit vorbei. Wir sehen auf der anderen Seite des Atlantiks eine Veränderung der politischen Haltung, eine Veränderung auch der Einschätzung des transatlantischen Bündnisses, die wir so möglicherweise nicht für möglich gehalten hätten. Aber sie findet statt.
2: Es sei überfällig, dass wir jetzt mehr Verantwortung für uns selbst übernehmen, so Merz weiter. Die Bundesanwaltschaft hat in Brandenburg einen mutmaßlichen Islamisten festnehmen lassen, der Anschläge in Deutschland gegen vermeintlich Ungläubige geplant haben soll. Erstes Anschlagsziel sollte eine Kirche in Bremen sein, heißt es in einer Mitteilung der Bundesanwaltschaft. Sie wirft dem 24-jährigen Iraker unter anderem die versuchte Gründung einer terroristischen Vereinigung und die Vorbereitung einer schweren staatsgefährdenden Gewalttat vor. Bei den hohen Spritpreisen drückt Finanzminister Lars Klingbeil aufs Tempo. Nach einem Treffen mit dem VW-Konzernbetriebsrat in Wolfsburg forderte er eine schnelle Entscheidung über Entlastung.

0: Vor allem Pendler sollen schnell weniger fürs Tanken zahlen.
1: Die Entlastung ist jetzt das Richtige, damit die Bürgerinnen und Bürger das spüren. Aber wir müssen auch thematisieren, dass gerade Mineralölkonzerne die aktuelle Krise nutzen, um sich die Tasche voll zu machen. Deswegen werbe ich weiter für die Übergewinnsteuer. Es ist richtig, dass wir auch deutlich sagen, die, die sich die Taschen voll machen, die abzocken, die müssen ihren Teil dazu beitragen, dass die Entlastung der Bürgerinnen und Bürger gewährleistet ist.
0: Diesel kostete gestern im Tagesschnitt mehr als 2,45 Euro und übertraf damit den bisherigen Rekord aus dem April, meldet der ADAC. Benzin ist bereits seit Tagen auf Rekordniveau. Kanada ist trotz neuer Drohungen von US-Präsident Trump offen für die Idee einer Art EU-Sondermitgliedschaft. Europa und Kanada sind jeweils für sich stark, gemeinsam sind sie noch stärker, sagte Premierminister Carney vor dem EU-Parlament. EU-Kommissionspräsidentin von der Leyen hatte dafür geworben, Kanada zum ersten assoziierten Mitglied der Europäischen Union zu machen. US-Präsident Trump drohte daraufhin damit, hohe Zölle zu verhängen oder den Handel mit Europa in vielen Bereichen einzustellen.
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4: Schönes frühherbstliches Wetter bekommen wir die nächsten Tage mit Temperaturhöchstwerten von 21 bis 24 Grad. Auf einen eher sonnigen Samstag mit weniger Wolken folgt dann eine geschlossene Wolkendecke am Sonntag. Trotzdem soll es trocken bleiben.
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3: Schönes frühherbstliches Wetter bekommen wir die nächsten Tage mit Temperaturhöchstwerten von 21 bis 24 Grad. Auf einen eher sonnigen Samstag mit weniger Wolken folgt dann eine geschlossene Wolkendecke am Sonntag. Trotzdem soll es trocken bleiben.
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4: Ich bin Diana Kramer. Bundeskanzler Friedrich Merz sieht eine fundamentale Veränderung in den Beziehungen Deutschlands zu den USA. Die Zeit der unbedingten transatlantischen Freundschaft sei wahrscheinlich für längere Zeit vorbei, sagte der CDU-Chef bei einer Wahlkampfveranstaltung in Berlin. Aber dadurch würden sich laut Merz auch neue Chancen bieten.
5: Wir sehen auf der anderen Seite des Atlantiks eine Veränderung der politischen Haltung, eine Veränderung auch der Einschätzung des transatlantischen Bündnisses, die wir so möglicherweise nicht für möglich gehalten hätten. Aber sie findet statt. Nutzen wir doch die Chance, die sich jetzt ergibt, indem wir sagen, ja, es war überfällig, dass wir jetzt mehr Verantwortung für uns selbst übernehmen.
4: Bei seinem ersten und einzigen Auftritt im Berliner Wahlkampf rief Kanzler Friedrich Merz auch zum vereinten Kampf gegen Antisemitismus auf und erwarb für seinen Reformkurs. Diesel ist in Deutschland so teuer wie nie zuvor. Zuletzt kostete ein Liter im bundesweiten Schnitt 2,45 Euro. Auch Benzin erreichte mit 2,31 Euro pro Liter das fünfte Rekordhoch in Folge. Der Ruf nach Staatshilfen wird lauter.
6: Seit Beginn des Iran-Krieges Ende Februar sind die Spritpreise außergewöhnlich hoch. Diesel ist inzwischen über 70 Cent teurer als vor Kriegsbeginn. E10 knapp 54 Cent. Wegen der Preisrekorde wird in der Politik erneut über Entlastungen diskutiert. Im Gespräch sind etwa eine Senkung der Mehrwertsteuer oder des CO2-Aufschlags, ein Preisdeckel und Direktauszahlungen. Experten warnen allerdings vor pauschalen Preissenkungen und empfehlen gezielte Hilfen für besonders betroffene Gruppen. Auch für Spediteure und die Fischerei wird die Lage immer schwieriger. David Riemer, Berlin.
4: US-Präsident Donald Trump hat im festgefahrenen Iran-Krieg eine große Entscheidung angekündigt, ohne dabei zeitlich oder inhaltlich konkret zu werden. Die Entscheidung stehe bevor, sagte Trump dem Portal Axios. Es gehe darum, ob es Vernichtung geben werde oder nicht. Wen er genau damit meinte, sagte Trump nicht. Axios bezog das in dem Bericht auf die iranische Führung. Trump hatte in der Vergangenheit in dem Konflikt immer wieder mit Vernichtung gedroht. Zum Fußball. Die TSG Hoffenheim hat in der Europa League einen überraschenden Fehlstart hingelegt. Im Auswärtsspiel bei Außenseiter OFI Kreta verlor Hoffenheim auf der griechischen Urlaubsinsel mit 0:2.
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8: Schönes frühherbstliches Wetter bekommen wir die nächsten Tage mit Temperaturhöchstwerten von 21 bis 24 Grad. Auf einen eher sonnigen Samstag mit weniger Wolken folgt dann eine geschlossene Wolkendecke am Sonntag. Trotzdem soll es trocken bleiben.
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2: Schönes frühherbstliches Wetter bekommen wir die nächsten Tage mit Temperaturhöchstwerten von 21 bis 24 Grad. Auf einen eher sonnigen Samstag mit weniger Wolken folgt dann eine geschlossene Wolkendecke am Sonntag. Trotzdem soll es trocken bleiben.
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8: Ich bin Diana Kramer. Trotz neuer Drohungen von US-Präsident Donald Trump sucht Kanada die Nähe zu Europa. Premierminister Mark Carney zeigte sich offen für eine Art EU-Sondermitgliedschaft und sagte in Straßburg, eine große Mehrheit der Kanadier unterstütze engere Beziehungen zur EU.
9: Dass sich die Welt sicherheits- und handelspolitisch umorientiert, ist im Angesicht von Trumps aggressiver Zollpolitik und zunehmendem Isolationismus kein Wunder. Eine große Mehrheit der Kanadier kann sich eine engere Beziehung zu den Europäern gut vorstellen. Und der kanadische Premier Carney möchte aus der klassischen Handels- und Wertepartnerschaft eine strategische Allianz machen, in der Kanada und Europa wirtschaftlich, technologisch und sicherheitspolitisch enger zusammenrücken. Gemeinsam ist man stärker. Tena Eck, USA.
8: Während die EU also den Schulterschluss mit Kanada sucht, hat Bundeskanzler Friedrich Merz von einer fundamentalen Veränderung in den Beziehungen Deutschlands zu den USA gesprochen. Auch wenn er es so nicht für möglich gehalten hätte, die Zeit der unbedingten transatlantischen Freundschaft sei wahrscheinlich für längere Zeit vorbei. Das sagte Merz bei einer Wahlkampfveranstaltung in Berlin. Der Kanzler sprach davon, dass sich die US-Einschätzung des transatlantischen Bündnisses verändert hätte. Angesichts weiter steigender Spritpreise drückt Finanzminister Lars Klingbeil bei den angekündigten Entlastungen aufs Tempo. Nach einem Treffen mit dem VW-Konzernbetriebsrat in Wolfsburg fordert er eine schnelle Entscheidung, nicht nur für Autofahrer selbst.
10: Die Entlastung ist jetzt das Richtige, damit die Bürgerinnen und Bürger das spüren. Aber wir müssen auch thematisieren, dass gerade Mineralölkonzerne die aktuelle Krise nutzen, um sich die Tasche voll zu machen. Deswegen werbe ich weiter für die Übergewinnsteuer. Es ist richtig, dass in Zeiten, wo wir eine Krise haben, dass wir auch deutlich sagen, die abzocken, die müssen ihren Teil dazu beitragen, dass die Entlastung der Bürgerinnen und Bürger gewährleistet ist.
8: Bundesfinanzminister Klingbeil. Damit zum Sport. Jürgen Klopp macht seinen Start als Bundestrainer nach dem WM-Flop der deutschen Fußballnationalmannschaft im Sommer zu einer XXL-Sichtung. Der neue DFB-Chefcoach hat einen Kader in Rekordgröße für die ersten vier Länderspiele in der Nations League vorgestellt. Das Aufgebot umfasst 44 Akteure. Am 24. September startet die Nationalmannschaft gegen die Niederlande in die neue Länderspielsaison.
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11: Schönes frühherbstliches Wetter bekommen wir die nächsten Tage mit Temperaturhöchstwerten von 21 bis 24 Grad. Auf einen eher sonnigen Samstag mit weniger Wolken folgt dann eine geschlossene Wolkendecke am Sonntag. Trotzdem soll es trocken bleiben.
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2: Schönes frühherbstliches Wetter bekommen wir die nächsten Tage mit Temperaturhöchstwerten von 21 bis 24 Grad. Auf einen eher sonnigen Samstag mit weniger Wolken folgt dann eine geschlossene Wolkendecke am Sonntag. Trotzdem soll es trocken bleiben.
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2: Ich bin Diana Kramer. 3 Tage vor der Landtagswahl in Mecklenburg-Vorpommern hat die SPD dort laut einer ZDF-Umfrage die AfD überholt. Die Partei von Ministerpräsidentin Manuela Schwesig kommt im Politbarometer extra auf 37%. Die AfD mit Herausforderer Leif-Erik Holm liegt mit 36% nun knapp dahinter. Für die CDU dürfte es noch desaströser ausgehen als in Sachsen-Anhalt. Sie kommt nur noch auf 6%. Die mitregierende Linke steht bei 9%. Die Grünen müssen mit 5% um den Einzug in den Schweriner Landtag bangen. Das BSW verfehlt diesen laut der Umfrage mit 4%. EU-Kommissionspräsidentin von der Leyen will Kinder stärker vor Gefahren sozialer Medien schützen. Sie fordert strengere Altersgrenzen und will die Online-Anbieter stärker in die Verantwortung nehmen.
3: Die Vorschläge sind eigentlich simpel. Zugang zu Social-Media-Plattformen erst ab 13 Jahren, aber nur mit einem von den Eltern angelegten Account. Ab 15 Jahre dann eigene Konten, aber mit beschränkten Funktionen. Künftig sollen die Plattformen zunächst nachweisen müssen, dass sie sicher gestaltet sind. Das bedeutet, die Plattformen dürfen nicht süchtig oder abhängig machen. Das große Problem könnte die Altersverifizierung sein, denn man müsste dann ja das Alter aller Nutzer kontrollieren. Aus Brüssel, Dieter Ebeling.
2: In Russland hat die Parlamentswahl begonnen. Mehr als 110 Millionen Menschen im flächenmäßig größten Land der Erde sind bis Sonntag aufgerufen, ihre Stimme abzugeben. Überraschungen werden nicht erwartet. Jede Parlamentswahl in den vergangenen gut 20 Jahren wurde von der Regierungspartei Geeintes Russland gewonnen, die Präsident Putin unterstützt.
4: Für die Menschen hier in Russland ist es die erste Parlamentswahl seit Beginn des Angriffskrieges gegen die Ukraine. Tatsächlich ist die Stimmung im 5. Kriegsjahr aber gedrückt, weil viele unzufrieden sind. Benzin etwa ist knapp, Lebensmittel und Dienstleistungen werden immer teurer. Präsident Putin rief hier in Moskau zur Geschlossenheit auf und er setzt darauf, dass es bei der Abstimmung trotz aller Probleme eine klare Bestätigung für seinen Kriegskurs gibt. Aus Moskau, Ulf Mauder.
2: Und zum Fußball. Die TSG Hoffenheim hat in der Europa League einen überraschenden Fehlstart hingelegt. Im Auswärtsspiel bei Außenseiter OFI Kreta verlor Hoffenheim mit 0:2.
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6: Schönes frühherbstliches Wetter bekommen wir die nächsten Tage mit Temperaturhöchstwerten von 21 bis 24 Grad. Auf einen eher sonnigen Samstag mit weniger Wolken folgt dann eine geschlossene Wolkendecke am Sonntag. Trotzdem soll es trocken bleiben.
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1: Schönes frühherbstliches Wetter bekommen wir die nächsten Tage mit Temperaturhöchstwerten von 21 bis 24 Grad. Auf einen eher sonnigen Samstag mit weniger Wolken folgt dann eine geschlossene Wolkendecke am Sonntag. Trotzdem soll es trocken bleiben.
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7: Ich bin Diana Kramer. Bundeskanzler Friedrich Merz und US-Präsident Donald Trump haben in einem Telefonat über den Krieg in der Ukraine und die Lage im Nahen Osten gesprochen. Darüber hinaus ging es auch um die Anschläge vom 11. September, die sich in der vergangenen Woche zum 25. Mal gejährt haben. Laut Regierungssprecher Stefan Cornelius habe der Bundeskanzler die besondere Verbundenheit zwischen Deutschen und Amerikanern betont. Wenige Stunden zuvor hatte Merz in Berlin bei einem Wahlkampfauftritt vor der Landtagswahl am Sonntag für die Berliner CDU noch von einer fundamentalen Veränderung in den Beziehungen Deutschlands zu den USA gesprochen.
8: Diese Zeit dieser unbedingten transatlantischen Freundschaft ist wahrscheinlich für längere Zeit vorbei. Wir sehen auf der anderen Seite des Atlantiks eine Veränderung der politischen Haltung, eine Veränderung auch der Einschätzung des transatlantischen Bündnisses, die wir so möglicherweise nicht für möglich gehalten.
7: Hierzulande gerät der Bundeskanzler weiter unter Druck. Vor der Landtagswahl in Mecklenburg-Vorpommern an diesem Sonntag ist die CDU laut dem neuen ZDF-Politbarometer auf 6% abgerutscht. Die SPD von Ministerpräsidentin Manuela Schwesig hingegen konnte weiter zulegen und hat laut der Umfrage die AfD nun überholt. Die Sozialdemokraten kommen auf 37%. Die AfD, die lange in Umfragen vorne lag, liegt nun bei 36%. Diesel ist in Deutschland so teuer wie nie zuvor. Zuletzt kostete ein Liter im bundesweiten Schnitt 2,45 €. Auch Benzin erreichte mit 2,45 €

0: 1,31 € pro Liter ein neues Rekordhoch. Der Ruf nach Staatshilfen wird immer lauter.
1: Seit Beginn des Iran-Krieges Ende Februar sind die Spritpreise außergewöhnlich hoch. Diesel ist inzwischen über 70 Cent teurer als vor Kriegsbeginn, E10 knapp 54 Cent. Wegen der Preisrekorde wird in der Politik erneut über Entlastungen diskutiert. Im Gespräch sind etwa eine Senkung der Mehrwertsteuer oder des CO2-Aufschlags, ein Preisdeckel und Direktauszahlungen. Experten warnen allerdings vor pauschalen Preissenkungen und empfehlen gezielte Hilfen für besonders betroffene Gruppen. David Riemer, Berlin.
0: Und zum Fußball. Die TSG Hoffenheim hat in der Europa League einen überraschenden Fehlstart hingelegt. Im Auswärtsspiel bei Außenseiter OFI Kreta verlor Hoffenheim auf der griechischen Urlaubsinsel mit 0:2.
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4: Schönes frühherbstliches Wetter bekommen wir die nächsten Tage mit Temperaturhöchstwerten von 21 bis 24 Grad. Auf einen eher sonnigen Samstag mit weniger Wolken folgt dann eine geschlossene Wolkendecke am Sonntag. Trotzdem soll es trocken bleiben.
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1: Schönes frühherbstliches Wetter bekommen wir die nächsten Tage mit Temperaturhöchstwerten von 21 bis 24 Grad. Auf einen eher sonnigen Samstag mit weniger Wolken folgt dann eine geschlossene Wolkendecke am Sonntag. Trotzdem soll es trocken bleiben.
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